0: Europa gemeinsam entschlossen entgegentreten müsse. Zuvor hatte bereits SPD-Chef Klingbeil Solidarität mit der spanischen Regierung eingefordert. Es gelte, mit Spanien zu agieren und nicht über Spanien zu sprechen.
1: Die USA und der Iran wollen nach den jüngsten Spannungen wieder miteinander sprechen. Nach Angaben von US-Präsident Trump sollen sich beide Seiten bereits heute an den Verhandlungstisch setzen. Zuvor hatten die USA und Israel weitere Angriffe auf den Iran vorerst ausgesetzt. Trump sprach bereits von ersten Ansätzen für eine mögliche Einigung. Der Iran wies das jedoch zurück und bezeichnete die Aussagen als falsch. Noch wenige Tage zuvor hatte Trump mit neuen schweren Angriffen gedroht. Zwei Löschhubschrauber sind in Griechenland bei der Bekämpfung von Waldbränden zusammengestoßen. Auf einem Video ist zu sehen, wie einer der beiden Hubschrauber Feuer fängt und abstürzt. Laut griechischen Medien verloren dabei zwei Crewmitglieder ihr Leben. In Griechenland wüten seit Tagen schwere Waldbrände. Sturmböen fachen immer wieder neue Feuer an und erschweren die Löscharbeiten. Hunderte Einsatzkräfte, darunter auch Feuerwehrleute aus Rumänien und Frankreich, versuchen, die Flammen in den Griff zu bekommen. Bei einem Cyberangriff auf das Fürstentum Liechtenstein sind die Daten von rund 31.000 Menschen gestohlen worden. Betroffen ist ein Register, an dem festgehalten wird, wer tatsächlich hinter Firmen, Stiftungen oder Treuhandgesellschaften steht. Die Regierung hat einen Krisenstab eingesetzt und lässt den Vorfall jetzt genauer untersuchen. Das Register sollte eigentlich dabei helfen, Geldwäsche und Terrorismusfinanzierung zu verhindern. Wer hinter dem Angriff steckt und welche Daten genau abgeflossen sind, das ist noch unklar. Das Wetter für Deutschland: in der Nacht bleibt es meist trocken und oft klar. Nur am Alpenrand sind vereinzelt Schauer oder Gewitter möglich. Die Temperaturen, die sinken auf 20 bis 12 Grad. Die neue Woche startet in vielen Teilen sonnig. Am Nachmittag können vor allem im Westen und im Südwesten einzelne Schauer und Gewitter dazukommen, ebenfalls am Rande der Alpen. Insgesamt bleibt es sommerlich warm mit Höchstwerten zwischen 26 und 37 Grad. Das waren die Nachrichten und es ist gleich 2.03 Uhr.
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3: Vorsicht bitte auf der A8 München Richtung Stuttgart. Zwischen Ulm-West und Märklingen befindet sich eine ungesicherte Unfallstelle. Vorsicht bitte auf der A61 Mönchengladbach Richtung Koblenz. Zwischen Kreuz Meckenheim und Dreieck Bad Neuenahr-Ahrweiler steht ein defektes Fahrzeug. Vorsicht bitte im Kreis Saarlouis auf der Landesstraße. Zwischen Saarwellingen und Schwarzenholz befindet sich eine ungesicherte Unfallstelle. Die A6 Nürnberg Richtung Heilbronn ist in Höhe Ilshofen-Wolpertshausen nach einem Unfall gesperrt. A61 Koblenz Richtung Ludwigshafen in der Ausfahrt zum Rastplatz Rotenstein gesperrt. Die A565 Bonn Richtung Meckenheim ist zwischen Kreuzborn Nord und Poppelsdorf wegen Brückenarbeiten bis 6 Uhr gesperrt.
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4: 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Und dann spielen wir gleich um ein PPPPP. Das ist das perfekt fantastisch polierte Popnacht-Package. Das dürft ihr euch gleich hier abholen unter 07221 2011. Wer mitspielen möchte, 07221 2011 um unser Popnacht-Package.
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0: Eamon und Josephine. Hier ist die Popnacht.
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0: Wir rasen zurück an diesem 3. August. Was war denn da so los in der Geschichte? Und Hubert, der ist in Bad Herrenhalb zu Hause. Noch ist er zu Hause, aber kurz vorm Urlaub mit seiner Partnerin Ute. Und der hat eine Bäckerei, die macht er jetzt zu. Hallo. Hallo, Hubert.
2: Ja, hallo. Guten Morgen, Ben. Guten Morgen, liebe SWR3-Hörer.
0: Dann gibt es auch keinen, der das für dich übernimmt, mal in der Zeit, wo du Urlaub machst? Die Backstube?
2: Nein, das war mal, aber jetzt ist es vorbei. Wir müssen jetzt leider dicht machen, wenn wir weg sind.
0: Ja.
2: Und das ist auch gut so.
0: Ist gut, du musst ja mal weg. So ist es eben. Und es geht so an die Ostsee. Was besucht ihr denn an der Ostsee im Urlaub?
2: Es geht an die Ostsee.

0: beziehungsweise es geht nach Kalifornien.
1: Ja.
0: Das liegt gleich neben Brasilien an der Ostsee.
1: Das ist
0: wunderbar.
1: Lustig, ne? Genau, das, da machen wir immer im Morgenmagazin haben die ja immer bei der WM auch, ne? Aus Kalifornien.
0: Genau.
1: So, das ist genau. Auch schön. Man nimmt, machst mal ein Foto, verschickst an Freunde, die freuen sich mal wieder drüber. Brasilianische Flagge mitnehmen, ne?
0: Absolut.
1: So was. Und dann kommen jetzt mal die zwei
0: das
1: Fragen.
0: Kommt.
1: Vielleicht kommt ja dann schon ein Preis bei dir an, wenn du wieder nach Hause kommst, wenn du die zwei Fragen beantwortest.
0: Bin.
1: Ja, ich hoffe es mal. Heute vor genau 42 Jahren, da gelangte etwas nach Deutschland, das vorher noch nicht in Deutschland war. Also eine Premiere. Und zwar folgende Nachricht wurde übermittelt. Michael, dies ist dein erstes offizielles Willkommen im CSNet, also Computer Science Network. Wir sind froh, dich an Bord zu haben. Das war diese Nachricht, ja? War das A, der erste Ausspruch eines Raumschiffs? War das B, die erste E-Mail, die Deutschland erreicht? Oder C, der erste Computervirus? Heute vor 42 Jahren.
0: Oh Mann, Ben, da hast du mir natürlich jetzt wieder auf einer Seite erwischt.
1: Natürlich.
0: Ich bin ein Mensch, der hat überhaupt nichts mit zu tun, aber ich sage einfach, das war B.
1: B.
0: Ist doch klar.
1: Erste E-Mail in Deutschland, die Deutschland erreicht hat. Tatsächlich, das war so vor 42 Jahren, gab es noch keine E-Mail davor. Heute vor 55 Jahren, da hat Paul McCartney eine neue Band gegründet, mit den Beatles war ja Schluss. Und das war 1971. Wie hieß denn diese neue Band von Paul McCartney? A. Chickens, B. Wings oder C. Pudis?
0: Ja, das waren natürlich die Wings.
1: Oh ja, gut, da hast du doch dir was verdient. Da kannst du doch gemütlich in Urlaub fahren an der Ostsee.
0: Wow.
1: Kannst du feiern und wenn
0: das
1: du zurückkommst, hast du ein Paket da. Ne? Nimm Backwaren.
0: Ich freue mich riesig.
1: Jawohl.
0: Tschüss. Ich freue mich riesig.
1: Ciao, ciao.
0: Ciao, ciao.

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1: 2.16 Uhr, eine Entwarnung auf der A7 Ulm-Füssenreuth. Ist kein Falschfahrer mehr unterwegs zwischen Bergheim und Memmingen Süd. Die Popnacht ist hier.

ich hab einen kultischen Song. Mama. Mama, Vorsicht auf der A1 Köln-Koblenz in Richtung Trier. Da ist ein Unfall passiert. Die Unfallstelle ist nicht gesichert. Zwischen Wittlich-Mitte und Kreuz Wittlich passt ihr bitte auf.

0: genau 2.30 Uhr.
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7: Tagsüber scheint zunächst oft die Sonne und es wird schwül heiß mit maximal 31 Grad in der Eifel bis 37 Grad am Oberrhein. Am Nachmittag und Abend bilden sich einzelne, aber lokal kräftige Schauer und Gewitter. Auch am Dienstag schwül heiß bei 29 bis 37 Grad.
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8: Entwarnung auf der A7 Ulm-Füssen-Reute. Kein Falschfahrer mehr zwischen Bergheim und Memmingen Süd. Vorsicht bitte auf der A48 Dreieck Vulkaneifel Richtung Koblenz. Zwischen Kaisersesch und Kaifenheim befindet sich eine ungesicherte Unfallstelle. Die A6 Nürnberg Richtung Heilbronn ist in Höhe Ilshofen-Wolpertshausen nach einem Unfall gesperrt. A61 Koblenz Richtung Ludwigshafen in der Ausfahrt zum Rastplatz Rotenstein gesperrt. Die A565 Bonn Richtung Meckenheim ist zwischen Kreuzborn Nord und Poppelsdorf wegen Brückenarbeiten bis 6 Uhr gesperrt.
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0: Und die am meisten unterschätzte Höchsttemperatur heute in Deutschland, in Büttel in Schleswig-Holstein, 26 Grad. Hier ist die Popnacht. Mein

0: Es ist 2.37 Uhr.
1: Auf der A48, Dreieck Vulkaneifel Richtung Koblenz, da ist ein Unfall passiert. Die Unfallstelle ist noch nicht abgesichert zwischen Kaisersesch und Kaifenheim. Ein Happy Birthday to you. Happy Birthday, lieber Frank.
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1: Frank feiert heute den 37. Geburtstag. Mit dem Wohnmobil ist unterwegs mit seiner Partnerin Karin, gerade aus Mainz, in Richtung Altbach in Österreich. So, da wollen die dann irgendwann mal heute ankommen, aber eher erst gegen Abend. Sie machen es ganz gemütlich, machen noch ein paar Zwischenstops, unter anderem auch in München, vorher noch in Ulm. Und dann irgendwann werden sie Altbach erreichen. Und da wartet dann Dirk mit einer hoffentlich schönen Geburtstagsparty für Frank. So ist der Deal. Er hat schon alles überwiesen bekommen, was an Möglichkeiten der finanziellen Mittel zur Verfügung stand bei Frank und Karin. Und jetzt heißt es Sparschwein leer und der Bauch muss gefüllt werden. Also, der Dirk wird gegrüßt in Altbach in Österreich. Der hört natürlich auch danach auch zu, hat einen Lieblingshit hier von Temper City. Und dir, lieber Frank, alles Gute nochmal zum Geburtstag. Kommt gut an. Klimaanlage auf volle Suppe. Und jetzt vielleicht noch aufdrehen. Vibriert's auch ein bisschen, macht auch kühl. Self-aware in der Popnacht.

Gloria Estefan. Hier ist die Popnacht. Heute am 3.8. Und wenn für euch auch die Woche ordentlich losgeht, eventuell mit einer Dienstreise oder ihr fahrt zur Arbeit, seid noch ein bisschen müde, es kommt der Gähner später und ihr fahrt eventuell so ein paar Kilometer zu schnell, passiert euch ja eigentlich nicht wirklich, aber es kann ja sein. Dann ein bisschen aufpassen, heute ist nämlich der Beginn des Blitzermarathons. Diese Woche Blitzermarathon in Deutschland wird bundesweit doch ordentlich kontrolliert von der Polizei, ob man zu schnell fährt. Und was ich ja lustig finde, man hat da ja so einen schönen Begriff dafür gefunden, wahrscheinlich irgendeine Agentur für 1 Million Euro oder sowas. Das nennt sich jetzt dann Speed Week. Ja, ist doch schön. Also staatliche Überwachung aus dem Hinterhalt ist die Speed Week. Macht auch viel mehr Spaß, dann geblitzt zu werden. Also Abgabefrist für Steuererklärungen könnte man dann vielleicht auch umbenennen in Funny Tax Day. Oder wenn der Zug bei der Bahn nicht kommt, ist Happy No Show Week. Oder wenn dann vielleicht gar kein Zug mehr kommt, man hängt am Bahnhof fest, muss übernachten, dann ist es halt die Magic After Show Party. Also lasst euch was einfallen. Ich glaube, es gibt da noch einige Möglichkeiten, um schreckliche Dinge sich ein bisschen schön zu reden. Machen wir aber natürlich.

Move like an animal. Cat's Eye. Neuer Hit von Cat's Eye war das. Casting Girl Band aus Kalifornien, die wir gerade gehört haben mit ihrem neuen Hit. Es ist jetzt 2.52 Uhr. Vorsicht bitte. Eine Gefahrenmitteilung für Hessen im Bereich Jugendheim, Bickenbach und Alsbach. Da brennt es und dadurch kommt es in Jugendheim und Alsbach zu Geruchsbelästigung. Rauch, Niederschlag ist auch dabei. Bitte vorsorglich Fenster und Türen schließen, Klima- und Lüftungsanlagen abschalten. Wir halten euch dann natürlich auch auf dem Laufenden. Hier ist die Popnacht mit einem kultigen Song von Matterfix, Living Dead.

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1: Um 3 Uhr mit Marc Geißler. Bei einem Cyberangriff auf das Fürstentum Liechtenstein sind die Daten von rund 31.000 Menschen gestohlen worden. Die Regierung hat einen Krisenstab eingesetzt und lässt den Vorfall untersuchen. Aus dem ARD-Studio Genf, Thomas Wagner.
2: Es handelt sich, so Liechtensteins Regierungschefin Brigitte Haas, um das sogenannte Verzeichnis der wirtschaftlich berechtigten Personen. Auf den ersten Blick ein sperriger, bürokratischer Begriff. Doch wirtschaftlich berechtigte Personen sind all diejenigen, die hinter den vielen Stiftungen, Treuhandgesellschaften und Unternehmen stehen, die im Fürstentum Liechtenstein ihren Sitz haben und die eigentlich gerade nicht öffentlich in Erscheinung treten wollen. Was die bislang unbekannten Hacker mit den sensiblen Datensätzen nun anstellen wollen, ist völlig unklar. Lösegeldforderungen seien noch nicht eingegangen, sagte Regierungschefin Brigitte Haas. Im Darknet seien die gestohlenen Daten bislang ebenfalls nicht gesichtet worden.
1: Nach dem massiven Ansturm auf die spanische Exklave Ceuta ist dort wieder Alltag eingekehrt. Rund 50.000 Menschen waren am Mittwoch und Donnerstag nach Ceuta gelangt, viele von ihnen schwimmend. Inzwischen sind fast alle wieder nach Marokko zurückgekehrt. Marokkos Innenministerium macht Falschinformationen in den sozialen Medien für den Ansturm verantwortlich. Viele Menschen seien durch Gerüchte im Internet ermutigt worden, den Weg nach Ceuta zu versuchen. Zudem sei ein spanisches Gerichtsurteil zur Rückführung von Migranten falsch interpretiert worden. Grüne und SPD sprechen hingegen von einer möglichen gezielten Provokation und fordern eine Aufklärung. Die Vorsitzende des Bundesausschusses von Ärzten, Kliniken und Krankenkassen, Obtendrenk, kann sich vorstellen, Abnehmspritzen als Kassenleistung anzuerkennen. Dem Spiegel sagte sie, in Deutschland werde eine rückständige Diskussion über Adipositas geführt. Dass die teuren Abnehmmittel unter dem sogenannten Lifestyle-Paragraphen fielen, zeige die mangelnde Anerkennung der Betroffenen. Mitten in der Urlaubszeit startet heute in den meisten Bundesländern wieder der sogenannte Blitzermarathon, auch Speedweek genannt. Eine Woche lang kontrolliert die Polizei verstärkt die Geschwindigkeit, vor allem an Unfallschwerpunkten, zum Beispiel vor Schulen oder Altenheimen. Laut ADAC werden Bayern, Sachsen und das Saarland nicht mit dabei sein. Geblitzt werden kann theoretisch überall. Und das Wetter für Deutschland. In der Nacht bleibt es auch in der zweiten Hälfte meist trocken, oft klar. Nur Richtung Alpen sind vereinzelt noch Schauer oder Gewitter drin. Die Temperaturen, die sinken weiter auf 20 bis 12 Grad. Die neue Woche, die startet vielerorts sonnig. Am Nachmittag können sich vor allem im Westen und im Südwesten dann noch einzelne Schauer oder Gewitter entwickeln. Es bleibt insgesamt sommerlich warm mit Höchstwerten zwischen 26 und 37 Grad. Genauso geht's dann auch Dienstag weiter. Und noch die Zeit, es ist gleich 3.03 Uhr.
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3: Eine Gefahrenmitteilung für Hessen. Im Bereich Jugendheim, Bickenbach und Aal Elsbach kommt es durch einen Brand zwischen Jugendheim und Aal Elsbach zu Geruchsbelästigung und Rauchniederschlag. Schließen Sie vorsorglich Fenster und Türen und schalten Sie Klima- und Lüftungsanlagen ab. Vorsicht bitte auf der A48 Dreieck Vulkanneifel Richtung Koblenz. Zwischen Kaisersesch und Kaifenheim befindet sich eine ungesicherte Unfallstelle. Vorsicht bitte auf der A61 Hockenheim Richtung Ludwigshafen. Zwischen Dreieck Hockenheim und Kreuz Speyer liegen mehrere Spanngurte. Die A6 Nürnberg Richtung Heilbronn ist in Höhe Ilshofen-Wolpertshausen nach einem Unfall gesperrt. A61 Koblenz Richtung Ludwigshafen in der Ausfahrt zum Rastplatz Rotenstein gesperrt. Die A565 Bonn Richtung Meckenheim ist zwischen Kreuzbonn Nord und Poppelsdorf wegen Brückenarbeiten bis 6 Uhr gesperrt.
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4: mit Ben Sträubel. Da werde ich euch gleich ein Rätsel aufgeben. Es geht darum, ob ihr Lyrics-Checker seid. Also einen auf Englisch im Original gesungener Song. Den werde ich auf Deutsch übersetzen, mit meiner schönsten Stimme vortragen. Theatralisch natürlich. Und wenn ihr drauf kommt und mir sagen könnt, welcher Song dahinter steckt, der heute Geburtstag feiert, der Nummer 1 Hit war, dann bekommt ihr ein Popnacht-Package. Seid ihr Lyrics-Checker in 7 Minuten?
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0: Ich lasse den Flügel mal hier, weil da kommt was Schönes geflogen.
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0: Also, der Flügel ist hier schon reingeschoben. Den machen wir noch mal ein bisschen lauter jetzt hier. So, und jetzt werde ich mit meinen schönsten deutschen Worten etwas formulieren, das im Original auf Englisch gesungen wurde. Und könnt ihr mir sagen, welcher Song dahinter steckt? Der Refrain lautet folgendermaßen. 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

Welcher Song ist denn das? Habt ihr eine Idee? Das würde mich sehr freuen. Dann 07221 2011. Habt ihr keine Idee? Bin ich trotzdem lieb zu euch. 07221 2011.

0: Don't You Stay ist der neue Hit von Nico Santos.
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0: Ich bin wie ein Vogel, fliegt manchmal auch weg. Ich weiß noch nicht, wer ich bin und ich weiß auch noch nicht, wo ich hingehöre. Ich will, dass du das weißt. Ja, aus welchem Song habe ich das zitiert? Im Original wurde es auf Englisch gesungen und Christian aus Kriftel war der Erste mit einer Lösung. Guten Morgen, Christian.
2: Guten Morgen, hallo.
0: Was hast du denn rausgefunden in deinem Hirn?
2: Ich habe rausgefunden, dass es I'm Like a Bird von Nelly Furtado ist.
0: Das ist vollkommen richtig. Das werden wir gleich in der kompletten Übersetzung hören, in den Lyrics hier in der Popnacht. Und ich meine, das kann natürlich nur ein romantischer Mensch kann so etwas sofort raushören. Ja, diese ganzen Metaphern vom Vogel und so nach oben in die Lüfte schauen, das hast du auch getan. Du hast dir auf dem Feldberg Sternschnuppen angeguckt, lustig.
2: Ja.
0: Ganz alleine, erzähl mal.
2: Ja, manchmal ist so ein Moment für einen selbst auch ganz gut.
0: Ja.
2: Und da habe ich mir gedacht, in so einer lauen Nacht, wenn man nicht so gut schläft, dann kann man auch mal was Verrücktes tun, auch
0: und
2: allein.
0: Auf welcher Seite des Feldbergs bist du gewesen? Auf der Dark Side of the Moon oder auf der Seite, wo man auf die Skyline von Frankfurt guckt?
2: Tatsächlich sind die Sterne beim Mondschein ein bisschen schlechter zu sehen, das ist richtig. Aber wenn man abgewandt guckt und nicht in die Richtung der Türme, wo Licht leuchtet, dann sieht man es ganz gut.
0: Und da muss man sich so vorstellen, dass du dann aus dem Auto rausgehst und legst dich dann irgendwie auf eine Wiese oder hast du einen Picknickkorb dabei?
2: Da ist ein Fels, da sind Bänke, da kann man sich sehr gut hinsetzen.
0: Ja.
2: Und die Wiese ist aber tatsächlich auch da. Eine Decke hätte ich dabei.
0: Echt doch schön. Das kann man natürlich machen, als ich sag mal, wenn du nicht zusammenlebst mit einem Partner, kann man das machen, wenn du jetzt bei einem Partner dich aus dem Bett geschält hättest und wärst dann eben weg gewesen und hättest dann erzählt am nächsten Morgen, wenn du wiederkommst, ich habe Sternschnuppen angeguckt am Feldberg. Das wäre eine lustige Reaktion gewesen, hätten wir uns dann schnell wieder gehört.
2: Ja, das stimmt.
0: Na, okay. Wünsche eine gute Nacht, tollen Start in die Woche.
2: Danke,
0: und wir hören uns den Song an. Ja, bis bald, ciao, ciao.
2: Bis bald, ciao, ciao.
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Und es ist jetzt 3.27 Uhr. Vorsicht auf der neuen Halle Leipzig in Richtung Berlin. Da steht ein defekter LKW im Schkeuditzer Kreuz in der Überleitung zur A14 Richtung

0: 3.30 Uhr.
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2: Tagsüber scheint zunächst oft die Sonne und es wird schwülheiß mit maximal 31 Grad in der Eifel bis 37 Grad am Oberrhein. Am Nachmittag und Abend bilden sich einzelne, aber lokal kräftige Schauer und Gewitter. Der südliche Wind weht schwach, in Gewitternähe frischt er böig auf. Auch am Dienstag schwülheiß bei 29 bis 37 Grad. Am Mittwoch nicht mehr so heiß und meist trocken.
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3: Eine Gefahrenmitteilung für Hessen. Im Bereich Jugenheim, Bickenbach und Aal Elsbach kommt es durch einen Brand zwischen Jugenheim und Aal Elsbach zu Geruchsbelästigung und Rauchniederschlag. Schließen Sie vorsorglich Fenster und Türen und schalten Sie Klima- und Lüftungsanlagen ab. Auf der A8 Stuttgart Richtung Karlsruhe ist die Ausfahrt Heimsheim wegen Fahrbahnerneuerung bis Dienstag 23 Uhr gesperrt. Bitte auf die Ausfahrt Rutesheim ausweichen. Die A48 Dreieck Vulkaneifel Richtung Koblenz. Zwischen Kaisersesch und Kaifenheim nach einem Unfall gesperrt. A61 Koblenz Richtung Ludwigshafen. In der Ausfahrt zum Rastplatz Rotenstein gesperrt. Die A565 Bonn Richtung Meckenheim ist zwischen Kreuzborn Nord und Poppelsdorf wegen Brückenarbeiten bis 6 Uhr gesperrt.
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4: Und die am meisten unterschätzte Höchsttemperatur in Klein-Boggedra in Thüringen werden es heute 33 Grad. Hier ist die Popnacht. Ich bin Ben Streubel.

0: David Guetta und Sia Titanium. Hier ist die Pop-Nachtung. Wenn ihr was gesehen habt, das nicht auf die Straße gehört, gerne an der WhatsApp schicken unter 07221 2011. Wer bei Stimme ist, WhatsApp-Audio. Und vielleicht verbessert sich ja auch mal was. Marc hat gerade eine WhatsApp-Audio geschickt. Hier, hallo.
1: Ja, einen wunderschönen guten Morgen. Morgen. Die 559 ist nur in Fahrtrichtung Deutz gesperrt, nicht in beide Richtungen. Ja, das wurde eben so durchgesagt, dass es in beide Richtungen gesperrt ist. Richtung Ports konnte ich fahren, aber Richtung Deutz ist gesperrt.
0: Also A559 nur in Fahrtrichtung Deutz gesperrt. Danke, ich werde das der KI weitergeben. Die wird abgemahnt und wird eventuell dann auch ihren Job verlieren, wenn das so weitergeht. Um 3.37 Uhr noch eine Gefahrenstelle. Auf der A27 brennt nämlich ein Fahrzeug Walsrode in Richtung Bremen zwischen Pferden Ost und Pferden Nord.

A565 Meckenheim Richtung Bonn. Zwischen Kreuz Bonn-Nord und Bonn-Poppelsdorf. Da kommt dann Falschfahrer entgegen. Bitte äußerst rechts fahren, nicht überholen. Wir melden uns, wenn die Gefahr vorüber ist. Auf der A565 Meckenheim in Richtung Bonn. Zwischen Kreuz Bonn-Nord und Bonn-Poppelsdorf. Ein Falschfahrer ist da unterwegs. In beiden Richtungen bitte aufpassen.

0: Der Popnot, würde mal sagen, die sportlichste Lebewesen in Deutschland, so will ich es mal nennen, ist Elke aus Euskirchen. Guten Morgen, Elke.
1: Ja, guten Morgen,
0: also
1: lieber
0: zumindest
1: Ben.
0: Um diese Zeit, ja. Also nachts auf jeden Fall, weil du radelst 120 Kilometer auf deinem Ergometer in der Nacht. 120 Kilometer?
1: Ja, genau, so circa ungefähr. Aber nicht am Stück, sondern halt, ne? Vier Programme sind das.
0: Okay, also 4x30 und das funktioniert dann, ja, wie muss ich sich vorstellen, du sitzt da drauf und fängst dann an und machst dir irgendwelche Videos an oder liest ein Buch oder was?
1: Nein, ich höre dir zu.
0: Ja,
1: ich höre die ganze
0: zu.
1: Nacht dann SWR3 oder beziehungsweise die ARD Popnacht.
0: Also ich bin dein Drill-Instructor sozusagen, ohne es zu wissen.
1: Mitunter bestimmst du eben auch das Tempo, genau, je nachdem, wie die Musik ist.
0: Je nachdem, wie ich spreche oder die Musik spiele. Da muss ich jetzt mal gucken, was ich als nächstes mache, weil du so ordentlich reinhauen kannst, dass du auf deine 120 kommst. Hat das denn auch noch irgendeine Folgewirkung, dass du an irgendeinem Radrennen teilnimmst oder Marathon oder sowas? Für was brauchst du die Fitness?
1: Das ist eine reine Investition in mich. Also ich fühle mich danach einfach total super und da kann am Tag kommen, was passiert. Also, ne?
0: Ja.
1: Ich bin einfach gewappnet.
0: Okay, also Schlaf ist überbewertet, ne? Weil du sagst, tagsüber bist du ja dann auch noch an irgendeiner Stelle. Es gibt ja auch so Sportler wie Ronaldo, der sagt, er schläft immer noch mehrfach, glaube ich, eine halbe Stunde oder zwei Stunden oder so. Ne?
1: Ja, das mache ich jetzt nicht, aber ich schlafe schon irgendwie vielleicht mal, hol mir mal so ein Mittagsschläfchen oder sowas, aber es geht mir gut damit. Also von daher, ich habe keine Defizite.
0: Also das heißt, wenn du auftrittst, dann sind also überall Muskelmassen zu erkennen. Dann sagt man, da muss ich mir.
1: Nein, keine Muskelmassen, aber der Körper ist, also ich finde, mein Körper ist schon
0: super.
1: Gut definiert.
0: Also ich finde es eine tolle Sache. Also wenn man sich auch so gesund fühlt und bist du radelst jetzt in diesem Moment, trittst du und bist nicht kurzatmig, unvorstellbar, ne?
1: Im Moment sitze ich nicht auf dem Fahrrad, weil ich mich jetzt gerade mit dir unterhalte, aber wenn wir fertig sind, genau, dann lege ich wieder los.
0: Meine liebe Elke, ich freue mich sehr darüber, weil so bist du mir ja sozusagen in die Ohren gelaufen. Und das hat ja für mich auch eine wichtige Bedeutung, weil wenn ich jetzt Drill Instructor bin, kann ich das auf meiner Visitenkarte auch mit dazu schreiben. Ist immer gut,
1: gerne.
0: Ja, wenn man da Schauspieler, gerne. Model, Drill Instructor, ja.
1: Ich weiß gar nicht, kommt immer noch mehr dazu,
0: kommt,
1: ne?
0: Kommt alles drauf.

0: sí, Alvaro Soler, der Imaginaba. Hier ist die Popnacht. Was gibt's für Forderungen um diese Zeit um 3.51 Uhr? Das ist schon manchmal sehr verwundernswert. Es gibt natürlich auch Menschen, die wollen Geld, Gold, ein sorgenfreies Leben. Bei Thomas aus Lingen ist es ein bisschen bescheidener.
1: Ja, wenn du schon so lieb bist, würdest du mir auch meine Kopfschmerzen wegmassieren, Benni.
0: Oh,
1: das wäre ja mal schön. Mhm. Das wäre ja mal richtig toll, ey.
0: Ja, also Kopfschmerzen bei Tommy massieren. Ich weiß nicht so genau, ob das jetzt mein Ding ist. Ich werde, glaube ich, da aussteigen aus diesem Angebot. Aber ich spiele seinen Lieblingshit. Vielleicht gehen die da auch weg, die Kopfschmerzen von Green Day.

Boulevard of Broken Dreams und Green Day. Es ist jetzt 3.55 Uhr. Entwarnung auf der A565 Meckenheim Richtung Bonn. Da ist kein Falschfahrer mehr unterwegs zwischen Kreuz Bonn Nord und Kreuz Meckenheim.

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1: Um 4 Uhr mit Marc Geißler. Die USA und der Iran wollen wieder miteinander sprechen. Laut US-Präsident Trump sollen bereits heute neue Verhandlungen beginnen. Zuvor hatten die USA und Israel angekündigt, vorerst auf weitere Angriffe gegen den Iran zu verzichten. Trump sprach von ersten Ansätzen für eine mögliche Vereinbarung. Der Iran wies die Darstellung jedoch zurück und bezeichnete sie als falsch. Noch wenige Tage zuvor hatte die US-Regierung mit weiteren schweren Angriffen gedroht. Die Polizei führt diese Woche wieder verstärkt Geschwindigkeitskontrollen durch. Ab heute beginnt in mehreren Bundesländern der Blitzermarathon, die sogenannte Speed Week. Aus der Nachrichtenredaktion Stefan Evertz.
2: Ab heute lohnt es sich, öfters mal auf den Tacho zu schauen und vom Gas zu gehen. Die Polizei überwacht laut dem Innenministerium bundesweit die Höchstgeschwindigkeit mit stationären und zusätzlich mit mobilen Kontrollen. Geblitzt werden kann theoretisch überall, vor allem aber an Unfallschwerpunkten oder an sensiblen Orten wie Schulen oder Altenheimen. Ziel der Aktion ist es, die Zahl der schweren Verkehrsunfälle zu reduzieren. Sie findet jedes Jahr im April und im August statt. Im April wurden bei der Speed Week bundesweit über 58.000 Verkehrsteilnehmer geblitzt.
1: Brasiliens Präsident Lula da Silva tritt zum 4. Mal bei der Präsidentenwahl in Brasilien an. Er wurde von seiner linken Arbeiterpartei als Kandidat nominiert. Bei dem Parteitag in São Paulo sagte der 80-Jährige, er sei topfit und besser in Form als mit 57 Jahren. Damals trat er das Amt erstmals an. Lulas größter Herausforderer ist der rechte Senator Flávio Bolsonaro, der älteste Sohn von Ex-Präsident Jair Bolsonaro, der wegen eines versuchten Staatsstreichs zu mehr als 27 Jahren Haft verurteilt wurde. Umweltstaatssekretär Flassbart fordert einen nationalen Hitzeaktionsplan. Der SPD-Politiker sagte im ZDF, dies müsse die Lektion aus der Hitze in diesem Sommer sein. Bund und Länder müssten ihre Maßnahmen besser bündeln. Die Klimaanpassung sei eine gesellschaftliche Herausforderung. Wer immer wieder sage, dass man den Klimaschutz vielleicht nicht zu ernst nehmen dürfe, produziere das Leid von übermorgen. Der neue Spider-Man-Film Brand New Day hat an seinem Eröffnungswochenende weltweit umgerechnet rund 800 Millionen Euro eingespielt. Mehr als ein Drittel davon nahm der Film in den USA und Kanada ein. Damit hat er dort den zweiterfolgreichsten Kinostart aller Zeiten hingelegt. Das hat das Filmstudio Sony mitgeteilt. Rekordhalter bisher ist Avengers Endgame. Und das Wetter für Deutschland. Heute vielerorts freundliches Sommerwetter, viel Sonne, lockere Wolken. Am Nachmittag und am Abend und im Südwesten einzelne Schauer, lokal kräftige Gewitter. Das Ganze bei 26 bis 37 Grad. Morgen auch ein ganz ähnliches Bild. Viel Sonne, wenig Wolken bis zu 38 Grad. Die Zeit 4.03 Uhr.
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3: Eine Gefahrenmitteilung für Hessen. Im Bereich Jugendheim, Bickenbach und Ahl Elsbach kommt es durch einen Brand zwischen Jugendheim und Ahl Elsbach zu Geruchsbelästigung und Rauchniederschlag. Schließen Sie vorsorglich Fenster und Türen und schalten Sie Klima- und Lüftungsanlagen ab. Entwarnung auf der A565 Meckenheim Richtung Bonn. Kein Falschfahrer mehr zwischen Kreuzbonn Nord und Kreuz Meckenheim. Die A48 Dreieck Vulkaneifel Richtung Koblenz. Zwischen Kaisersesch und Kaifenheim nach einem Unfall gesperrt. A61 Koblenz Richtung Ludwigshafen. In der Ausfahrt zum Rastplatz Rotenstein gesperrt. Die A565 Bonn Richtung Meckenheim ist zwischen Kreuzbonn Nord und Poppelsdorf wegen Brückenarbeiten bis 6 Uhr gesperrt.
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4: Mit Ben Streubel habe ich noch einen schönen Preis zum Wochenstart. Ein Popnacht-Package. Und diesmal geht es um die zwei Hits, die heute Geburtstag feiern. Zwei Nummer-1-Hits des 3.8. Die könnt ihr gleich erkennen. Dürft sie gleich erkennen und mir nennen und verdient euch einen Preis.
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0: Dienststelle. Humphrey, we're leaving. Hier ist die Popnacht.
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0: Zwei Nummer 1 Hits. Heute am 3.8. waren diese Songs Nummer 1 irgendwo auf diesem Planeten in den Charts. Und erkennt ihr beide, verdient ihr euch ein Popnacht-Package. Konzentration. 07221 20. Welche beiden Songs

0: I Knew You, Taylor Swifts aktueller Hit in der Popnacht.
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0: Die zwei Nummer 1 Hits des heutigen 3.8. in der Musikgeschichte. Welche Songs sind das? Der erste mit einer Lösung. Asim aus Hamburg, guten Morgen.
2: Ja, einen schönen Morgen.
0: Na, lass mal hören.
2: Also, ich würde sagen, das ist Shout von Tears for Tears und Get Into the Groove von Madonna.
0: Into the Groove, jawohl. Und schon gehört ihr an Popnacht Package. Du bist ja auch sehr musikalisch. Du spielst selbst Horn oder spieltest, oder?
2: Ich habe Horn gespielt, stimmt.
0: Ja, aber man verlernt es ja nicht. Also, wenn man dir wieder eins in die Hand drücken würde, dann könntest du es. Ist es im Keller jetzt oder wo befindet sich das? Verkauft oder?
2: Ja, ich weiß nicht. Entweder steht es im Keller oder verkauft. Oder sonst irgendwie, aber ich spiele jetzt nicht mehr.
0: Neben dem Cello von Udo Lindenberg und Clouseau, da steht jetzt auch dein Horn. Das bringt uns nicht mehr nach vorn, sozusagen, ja.
2: Ja, genau so ist
0: und,
2: es.
0: Und hast du irgendwie ein Frusterlebnis gehabt, dass du kein Musikinstrument mehr bedienen möchtest?
2: Nee. Ich hab Moment gehabt, mehr sage ich jetzt erstmal
0: ach
2: nicht dazu.
0: So, na, das ist, dann kann man es ja verstehen. Ja. Dann ist es ja ein Frusterlebnis gewesen. Ja. So, du hast 2 Wochen Urlaub. Was machst du mit deinem Urlaub jetzt?
2: Ja, schauen wir mal. Ich bin da sehr spontan.
0: Das heißt, du hast keinen Plan auf Deutsch.
2: Nee.
0: Spontan sein heißt keinen Plan. Es gibt auch Menschen, die sagen, ich bin flexibel, sagen manche auch. Und das heißt, alle anderen müssen flexibel sein drumherum. Aber gut, ist in Ordnung. Du kannst es ja dir einteilen. Bleib im Bettchen liegen. Du weißt ja, wo du mich findest, wenn es zu langweilig wird. Ich bin ja nachts dann wieder da, wenn du wach wirst.
2: Ja, genau.
0: Also, einen schönen Urlaub, mein lieber Asim. Und ich schicke dir was zu. Ciao, ciao.

Meine Work und Down Under. Jetzt kommt ein neuer, gut riechender Hit hier von Luisa. Da wackel ich mit dem linken Fuß mal dazu, ne? Luisa und Demain, Demain, neu in der Popnacht.

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1: Demain, das ist der neue Hit von Luisa, die wir gerade gehört haben hier in der Popnacht. Es ist 4.25 Uhr auf der A29. Bitte aufpassen, Oldenburg in Richtung Ahlhorner Heide. Da steht ein defekter LKW auf der Autobahn zwischen Oldenburghafen und Kreuz Oldenburg Ost. Und ein Mensch läuft in beiden Richtungen auf der A3 Frankfurt-Köln zwischen Wiesbadener Kreuz und Wiesbaden-Niedernhausen. 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

0: Es ist 4.30 Uhr.
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2: Heute ist es in Deutschland meistens sonnig oder nur leicht bewölkt. Im Norden und Nordosten bleibt es trocken. Sonst entwickeln sich später örtlich Schauer oder Gewitter. Die Höchstwerte liegen bei 23 bis 38 Grad. Morgen verbreitet mehr Sonne als Wolken, regional aber auch Schauer und Gewitter mit Unwetterpotenzial. Schwül. Am Mittwoch im Westen trocken, nach Osten hin noch heftige Gewitter.
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3: Eine Gefahrenmitteilung für Hessen. Im Bereich Jugendheim, Bickenbach und AL Elsbach kommt es durch einen Brand zwischen Jugendheim und AL Elsbach zu Geruchsbelästigung und Rauchniederschlag. Schließen Sie vorsorglich Fenster und Türen und schalten Sie Klima- und Lüftungsanlagen ab. Vorsicht bitte in beiden Richtungen auf der A3 Frankfurt-Köln zwischen Wiesbadener Kreuz und Wiesbaden-Niedernhausen läuft eine Person. Vorsicht bitte auf der A8 Karlsruhe Richtung Stuttgart. In Höhe Leonberg-West steht ein defektes Fahrzeug. Die A48 Dreieck Vulkaneifel Richtung Koblenz ist zwischen Kaisersesch und Kaifenheim nach einem Unfall gesperrt. A61 Koblenz Richtung Ludwigshafen in der Ausfahrt zum Rastplatz Rotenstein gesperrt. Die A565 Bonn Richtung Meckenheim ist zwischen Kreuzborn Nord und Poppelsdorf wegen Brückenarbeiten bis 6 Uhr gesperrt.
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0: Und die am meisten unterschätzte Höchsttemperatur in Vitzum in Nordfriesland werden es heute 27 Grad. Hier ist die Popnacht.

Okay, es ist jetzt 4:35 Uhr. Bitte aufpassen in beiden Richtungen. Da laufen Menschen auf der A661 Egelsbach-Bad Homburg. Menschen auf der Fahrbahn zwischen Bad Homburg und

Sunlights and Fun, hier ist die Popnacht. Jetzt wird es ein bisschen romantischer werden hier, diese Show. Also zumindest müssen wir Romantik wiederherstellen, oder ich darf das. Bei Raffaela und Jürgen, die haben sich am Wochenende gestritten in Köln. Da kommen sie her, da waren sie auch noch zusammen in einer Wohnung am Samstag. Und dann hat Raffaela gesagt, komm, also ich verbringe mal lieber den Sonntag dann mit meinen Eltern, weil das hat doch gar keinen Sinn, wenn man so die ganze Nacht streitet. Okay, also jetzt kommt der romantische Teil. Oh, dann brauche ich ja romantische Musik. Jürgen und Raffaela haben sich zum ersten Mal geküsst, noch gar nicht lange her, zu einem Song von Ed Sheeran und Martin Garrix, Repeat It. So, also wir wiederholen das nochmal. Auch diesen Kuss vielleicht. Vielleicht kommt jetzt auch Raffaela auf die Idee und sagt, ich reise nochmal zurück in unsere gemeinsame Wohnung. Und Jürgen wird besonders tolle Aktionen starten, wie ein Frühstücksbuffet mit einem Feuerwerk, das wir alle sehen in Deutschland. Also, dann der Lieblingshit hier von den beiden, Martin Garrix und Ed Sheeran, für den ersten Kuss. Vielleicht kommt Romantik wieder zurück. Ich wünsche es mir und euch.

0: Pops Now. Hier ist die Popnacht. Man kann sich natürlich auch von Janet Jackson und ihren Hits mal inspirieren lassen. Andi, der ist wo denn gerade zu Hause? Andi, guten Morgen. Bei der Eike.
1: Ja, guten Morgen. Ich grüße dich.
0: Und du hast geschrieben, dass du jetzt unter die Kreativen gegangen bist. Die Nacht nutzt du gemeinsam mit der KI, die gerade bei mir ein bisschen Pause macht und schläft, um Musik zu komponieren. Und du textest dann ein bisschen, ne? Du schreibst was. Im Moment.
1: Jawohl, genau.
0: Und dann kommt die Musik dann irgendwie, kommt dann da raus. Ne? Welche Texte schreibst du denn? Was sind denn die Inhalte?
1: Oh, ja. Soll ich dir jetzt alles verraten oder nicht?
0: Doch, also, ja, ich würde mal ein bisschen was. Was war denn das Letzte, was du geschrieben hast, so als großen Hit?
1: Ich bin jetzt gerade zum Beispiel dran, Refrain.
0: Ja, was war das?
1: Es ist kurz nach Mitternacht. Mein Radio hat mitgedacht. Es läuft SWR3, die Popnacht. Nicht nur gute für und schöne Musik, nein, auch super Unterhaltung immer dabei.
0: Aha. War da nicht zweimal das Wort dabei? Das macht die KI, glaube ich, wieder weg. Ja. Aber okay, dann hast du ja schon im Prinzip eine Leistung erbracht. Die kann ja nur noch verschlechtert werden, weil das reimt sich ja bei dir sogar.
1: Ja, weiß ich nicht.
0: Ich bin mal sehr gespannt, was rauskommt. Wenn du das eingetippt hast und dann, also Ziel ist natürlich, dass du Popstar wirst, ne? Ist ja logisch, oder?
1: Ja, aber okay. Die Frage ist ja, ich habe ja auch da mit dem anderen Kollegen telefoniert.
0: Ja. Die Frage ist natürlich, ob die KI dann, ob diese Musik gespielt werden darf. Das kriegen wir schon irgendwie, wenn es ein Ohrwurm ist und du wirst ein großer, vielleicht auch, gehst du auch viral, das weiß man ja gar nicht so genau. Andi, was machst du beruflich normal im Leben?
1: Oh, ich bin Taxifahrer hier in Vanheide.
0: Und hast jetzt heute frei?
1: Ja, ich habe es heute erstmal frei.
0: Ja.
1: Nächste Schicht ist dann am Mittwoch wieder ab 18 Uhr.
0: Okay, bis dahin darf man Rockstar sein. Das finde ich völlig normal.
1: Aber dann, ab Donnerstag, da geht bei uns hier in Vanheide eh das Stress los.
0: Und da hast du was zu tun.
1: Ist ja die Kerl-Kirmes.
0: Wollte ich mal sagen, da hast du auf jeden Fall ordentlich Fahrgäste und da geht nichts mehr mit komponieren. Ich wünsche dir eine gute Zeit und viele kreative Ideen, ja? Und bis bald. Mhm.

Patrick Kelly, es ist 4.53 Uhr, eine Gefahrenstelle von der A5 Frankfurt Richtung Karlsruhe. Da ist ein Unfall passiert. Die Unfallstelle ist noch nicht gesichert zwischen Raststätte Bruchsal und Bruchsal. Habt ihr was für die letzte Amtshandlung in wenigen Minuten? Ich bin noch ein bisschen da, aber nur ein bisschen. 07 221 20 11.

Oh, ich muss zusammenpacken. Notaustaste abgeklemmt, Antennenleistung hochgefahren, volle Suppe, Schuhe angezogen. Letzte Amtshandlung ist dieser Hit hier. Und KI, was machst du? Ich komm mit. Mein Name ist Ben Streubel. Schönes Leben.

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1: Um 5 Uhr mit Marc Geißler. In Brüssel wollen heute die EU-Botschafter über den Migrantenansturm von Ceuta sprechen. Zuvor hatten die Staats- und Regierungschefs von 22 EU-Mitgliedstaaten in einem offenen Brief eine Sondersitzung der Innenminister gefordert. Diese ist für morgen geplant. Mehr Infos dazu aus Brüssel von Thomas Spickhofen.
2: In einem öffentlichen Schreiben verweisen sie auf ein Urteil des obersten Gerichtshofes in Madrid, dass Migranten eine Einzelfallprüfung zugesteht, wenn sie nicht über den Landweg kommen. Dies sei als Vorwand für den Missbrauch des Asylsystems verwendet worden, heißt es in dem Schreiben. Umgekehrt ist der spanische Ministerpräsident Pedro Sánchez enttäuscht über die Reaktion der europäischen Partner. Mehrere hatten ein Aussetzen des Schengen-Abkommens mit Spanien gefordert und ihre Grenzkontrollen verstärkt. Morgen, am Dienstag, kommen dann die Innenminister zu einer Sondersitzung per Video zusammen, um über die Ereignisse in Ceuta zu sprechen.
1: Die USA und der Iran wollen nach den jüngsten Spannungen wieder miteinander sprechen. Nach Angaben von US-Präsident Trump sollen sich beide Seiten bereits heute an den Verhandlungstisch setzen. Zuvor hatten die USA und Israel weitere Angriffe auf den Iran vorerst ausgesetzt. Trump sprach bereits von ersten Ansätzen für eine mögliche Einigung. Der Iran wies das jedoch zurück und bezeichnete die Aussagen als falsch. Noch wenige Tage zuvor hatte Trump mit neuen schweren Angriffen gedroht. Bei einem Cyberangriff auf das Fürstentum Liechtenstein sind die Daten von rund 31.000 Menschen gestohlen worden. Betroffen ist ein Register, in dem festgehalten wird, wer tatsächlich hinter Firmen, Stiftungen oder Treuhandgesellschaften steht. Die Regierung hat einen Krisenstab eingesetzt und lässt den Vorfall jetzt untersuchen. Das Register soll eigentlich dabei helfen, Geldwäsche und Terrorismusfinanzierung zu verhindern. Wer hinter dem Angriff steckt und welche Daten genau abgeflossen sind, ist noch unklar. Wer mit der Bahn besonders günstig reisen möchte, findet laut einer Untersuchung von Verbraucherschützern nicht immer die beworbenen Super-Sparpreistickets. Der Verbraucherzentrale Bundesverband hat die Preise fast 2 Jahre lang beobachtet und festgestellt, bei Fahrten zwischen 7 und 19 Uhr war der günstigste beworbene Tarif an vielen Tagen nicht verfügbar. Stattdessen lagen die Preise oft deutlich drüber, vor allem freitags und sonntags. Die Bahn weist die Kritik zurück und erklärt, die Untersuchung berücksichtige nicht alle Angebote und das Preissystem richte sich nach Nachfrage und Auslastung der Züge. Und das waren die Nachrichten mit Marc Geißler.
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3: Wir starten ziemlich trocken und sonnig in den Tag. Zum Nachmittag kann es dann bei dem schönen Wetter vereinzelt auch Gewitter geben. Temperaturen steigen auf maximal 31 Grad in Prüm und bis zu 37 Grad in Mannheim. 3:05 rüber auf die Straßen, das Aktuellste aus dem SWR3-Verkehrszentrum. Wir haben eine ungesicherte Unfallstelle auf der A5 Frankfurt Richtung Karlsruhe zwischen Raststätte Bruchsal und Bruchsal da. Die ungesicherte Unfallstelle. Defektes Fahrzeug auf der A8 Luxemburg Richtung Saarlouis zwischen Perl und Perlborg. Nach einem Unfall gesperrt die A48 Dreieck Vulkaneifel Richtung Koblenz zwischen Kaisersesch und Kaifenheim. Wegen eines defekten Fahrzeugs noch gut den ganzen Morgen gesperrt die A61 Koblenz Richtung Ludwigshafen. Die Ausfahrt da zum Rastplatz Roten. Auf der B44 in Ludwigshafen ist die Hochstraße Nord in Richtung Mannheim wegen Bauarbeiten ebenfalls gesperrt. Und das war's. Allen eine gute Fahrt.
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4: Guten Morgen.
3: Wir sind nicht alleine wach zum Start in diese neue Woche. Unser Maskottchen, der Elch, der freut sich auf euch. Das heißt, wir zocken gleich eine Runde um ihn in unserem Quickie vor 6. Der kleine Hinweis kommt von uns, dann die aktuelle, richtige Geschichte dazu von euch.
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0: Ein neues Zuhause wünscht sich unser Maskottchen der Elch und würde sich freuen, wenn er da bei euch unterkommt. Und ihr wisst, es ist immer die allererste Chance des Tages, ihn euch zu sichern in unserem Quickie vor 6. Kleiner Hinweis von uns, dann die aktuelle richtige Geschichte dazu von euch.
1: Auch Einhörner. Das ist der Hinweis und 0722 1 2011 ist unsere Nummer.
0: Mal ganz kurz überlegen, was habt ihr gehört, gelesen, gesehen und sagt, klingt ein bisschen komisch, aber könnte darauf passen.
1: Auch Einhörner.
0: Wer kann lösen heute Morgen unseren Quickie vor 6? Wer hat eine Idee, um welche aktuelle Geschichte es hier geht?

0: Noch haben wir keine richtige Lösung im Quickie vor 6, aber wir hätten noch einen Hinweis.
1: Auch Einhörner war ja unser Hinweis und wir erweitern das Ganze und sagen dazu noch Badeschlappen.
0: So, jetzt vielleicht, wir wissen an dem Montag, wo gefühlt alle Ferien haben oder im Urlaub sind, ist es nicht ganz so einfach, aber zusammen kombinieren die zwei Hinweise.
1: Auch Einhörner und Badeschlappen und 0722 2011 ist unsere Nummer.
0: Wer kann heute Morgen unseren Quickie vor 6 lösen? Wer hätte denn ein neues Zuhause für unser Maskottchen, den Elch?

0: Auf der Suche nach einem neuen Zuhause von unserem, nein, für unser Maskottchen, den Elch, gibt es immer einen kleinen Hinweis im Quickie vor sechs und dann die richtige Lösung dazu von euch.
1: Auch Einhörner war der erste Hinweis. Danach haben wir erweitert und sagten noch Badeschlappen. So, und jetzt müsst ihr es doch bei euch Klick machen. 07221 2011.
2: Guten Morgen, der Johannes. Hier ist Sprecher aus Rheinland-Pfalz.
0: Morgen, lieber Johannes. Hast du eine Idee, welche Geschichte wir suchen?
2: Das hatte ich vom Freibad.
0: Ja, was war da los?
2: Müsste das wahrscheinlich so die Badelatschen als Einhornform sein?
1: Nein, leider nicht.
0: Nein, leider nicht. Oh, ganz knapp.
1: Ganz knapp.
0: Ganz knapp, mein Lieber. Aber danke dir fürs Mitmachen, ja?
2: Alles klar, danke.
0: Jo, ciao. Ja, die Geschichte, die geht anders. Es geht um Badeschlappen, die geklaut worden sind.
1: Und zwar 100.
0: Und Einhorn-Badeschlappen
1: waren auch darunter.
0: Und da sagen wir, ach
1: Ui,
0: Leute.
1: Macht man nicht.
0: Nein, das macht man nicht. Also wenn etwas wertvoll ist, da sind wir uns doch wohl alle einig, dann sind es die Einhorn-Badeschlappen.

Montagmorgen, nicht jeder muss zur Arbeit oder raus. Die anderen können das Kopfkissel nochmal durchschütteln. Wir helfen mit dem passenden Soundtrack 5:28 Uhr.

0: 5:30 Uhr. Es ist Montag, 3. August. Der kompakte News-Überblick jetzt mit Simone Sanu.
1: Die EU-Botschafter beraten über den Migrantenansturm auf Ceuta. Ungarn schaltet wegen der Hitze sein Atomkraftwerk ab. Das Wetter oft sonnig, dann örtlich Schauer und Gewitter bei 31 bis 37 Grad. Trotz Sommerpause kommen die EU-Botschafter heute in Brüssel zusammen. Grund: der Migrantenansturm auf die spanische Exklave Ceuta in Nordafrika. Sie wollen über mögliche Konsequenzen beraten, berichtet SWR3 Brüssel-Korrespondent Thomas Spickhofen.
2: 22 der 27 Regierungschefinnen und Chefs machen vor allem Spanien selbst für den Ansturm auf die Exklave verantwortlich. In einem öffentlichen Schreiben verweisen sie auf ein Urteil des Obersten Gerichtshofes in Madrid, dass Migranten eine Einzelfallprüfung zugesteht, wenn sie nicht über den Landweg kommen. Außerdem greifen die 22 die Entscheidung der spanischen Regierung auf, einer großen Anzahl irregulärer Einwanderer einen legalen Status zu geben. Umgekehrt ist der spanische Ministerpräsident Pedro Sánchez enttäuscht über die Reaktion der europäischen Partner. Sánchez beklagt Vorurteile, Unwissenheit oder politische Interessen.
1: Bei einem Cyberangriff auf das Fürstentum Liechtenstein sind die Daten von rund 31.000 Menschen gestohlen worden. Betroffen ist ein Register, in dem festgehalten wird, wer tatsächlich hinter Firmen, Stiftungen oder Treuhandgesellschaften steht. Die Regierung hat einen Krisenstab eingesetzt und lässt den Vorfall untersuchen. Für Liechtenstein ist der Vorfall besonders brisant, weil das Fürstentum international als wichtiger Finanzstadtort gilt. Wegen der Hitzewelle und des Niedrigwassers schaltet Ungarn heute das einzige Atomkraftwerk komplett ab. Gestern wurde es schon auf 10% heruntergefahren, weil die Donau zu wenig Wasser führt, um das Kernkraftwerk zu kühlen. Bevölkerung, Kommunen und Unternehmen sollen deshalb vor allem zwischen 17 und 22 Uhr Strom sparen. Schon jetzt ist in vielen Städten das Wasser rationiert. In Frankreich sind schon 3 Reaktoren heruntergefahren und 7 gedrosselt worden. In Rumänien steht eines der beiden Kernkraftwerke still.
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1: Die USA wollen wieder mit Iran über ein Ende der gegenseitigen Angriffe beraten. Wo diese Gespräche stattfinden sollen, ist unklar. Unter anderem kämpft die Feuerwehr in Griechenland weiter gegen die Waldbrände, die immer noch nicht alle unter Kontrolle sind. Und in vielen Bundesländern wird ab heute mehr geblitzt. Die sogenannte Speed Week beginnt. 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
0: Wir starten ziemlich trocken und sonnig in diesen Tag. Und zum Nachmittag kann es dann bei dem schönen Wetter vereinzelt auch Gewitter geben. Temperaturen steigen auf 31 Grad in Bad Marienberg bis zu 37 Grad in Rheinstetten. 5:33 Uhr rüber auf die Straßen. Das Aktuellste aus dem SWR3-Verkehrszentrum. Wir haben die A48 Dreieck Vulkaneifel Richtung Koblenz zwischen Kaisersesch und Kaifenheim wegen Bergungsarbeiten gesperrt. Defektes Fahrzeug deswegen auch gesperrt. Die Ausfahrt zum Rastplatz Rotenstein auf der 61 Koblenz Richtung Ludwigshafen. Auf der B44 in Ludwigshafen ist die Hochstraße Nord in Richtung Mannheim wegen Bauarbeiten gesperrt. Und die A565 Bonn Richtung Meckenheim ist zwischen Kreuzborn Nord und Poppelsdorf wegen Brückenarbeiten auch noch eine gute halbe Stunde gesperrt. Gute Fahrt!
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4: Guten Morgen.
0: Also die Milch können wir nicht mal entsäuern so früh am Morgen, nur für den Fall, dass ihr euren Kaffee halt einfach mit Milch trinken wollt. Aber wir können eure Zunge entknoten. Das knappt sehr gut. Gleich eine neue Folge Tut und Gag. Mach mal in 6 Minuten.
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0: 30 vor Zwecks. Kommt gut rein in die Woche noch.
1: Tutengag,
0: Tutengag, nahi, kann ich Ihnen helfen?
1: Sie glauben ja nicht, was mir gassiert ist. Ich habe komplett gefressen, dass wir heute die ganze fucklige Verwandtschaft zum Grillenlein geraten haben.
0: Yeah, hey, voll gefressen.
1: Mhm. Ich dachte, das wäre morgen. Da ist mir jetzt der Eis natürlich auf Grundarsch gegangen.
0: Oh, das glaube ich Ihnen, Klern. Das ist ein unangenehmes Gefühl, wenn einem der Eis auf Grundarsch geht.
1: Ja, drum hoffe ich, Sie haben noch Gilgrut.
0: Gilgrut? Mede Jenge, das ganze Fühlkach ist voll.
1: Gott sei Dank.
0: Weich und Flürste, soweit das Reige auch. Wir haben Rute, Pint und Fleineschweich, Flammleisch, Freeresmüchte, ja sogar Findentisch und Spanelengieße.
1: Ach, Schankedön, Sie arschen mir den Rett. Was ist denn das da vorne?
0: Da haben wir Faxlilé, Knäsekacker, Beineschwauch, Spänchenhieße und Wernerbürstchen.
1: Wernerbürstchen, das sind Klupper, die nehme ich auch noch.
0: Zum Essen?
1: Nein, zum Grillgroßsäubern.

0: Montagmorgen die neue Woche mit der SWR 3 Morning Show. Viele, viele, die einfach die Ferien genießen. Auch Michael Schulte ein bisschen zwischen seinen Auftritten auf verschiedenen Festen. Schafft das dennoch zu sagen, okay, komm, 10-jähriges Beziehungsjubiläum hat er mit seinem Schatzi. Und dann haben sie gedacht, okay, machen wir einfach mal so eine kleine romantische Auszeit in der Schweiz.
1: Warum nicht?
0: Ja, da gibt's ja auch schöne Ecken. Hat auf Insta schöne Bilder geteilt. Wir sind ein bisschen minimalst neidisch. Und lenken uns ein bisschen ab mit seinem neuen Sound hier in SWR 3.
2: Lovesick.

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1: Der kompakte Newsüberblick um 6 jetzt mit Simone Sahne.
2: Tagsüber gibt es wohl wenig super Sparpreise bei der Bahn. In Liechtenstein sind die Daten Tausender geklaut worden. Das Wetter oft sonnig, dann örtlich Schauer und Gewitter bei 31 bis 37 Grad. Die günstigen Super-Sparpreistickets der Deutschen Bahn sind offenbar nicht immer so leicht verfügbar, vor allem tagsüber nicht. Das zeigt eine neue Untersuchung der Verbraucherzentrale Bundesverband. Einzelheiten von Marc Geißler aus der SWR3 Nachrichtenredaktion.
3: Fast 2 Jahre lang haben Verbraucherschützer die Ticketpreise beobachtet und sie kommen zu einem klaren Ergebnis. Die günstigsten Super-Sparpreisangebote sind im Alltag oft schwer zu finden, vor allem zu den beliebten Zeiten zwischen 7 und 19 Uhr. Besonders teuer waren die Tickets demnach häufig freitags und sonntags. Im Schnitt um rund 70% zahlte man dort mehr als zum Beispiel an einem Dienstag oder Mittwoch. Die Bahn weist die Kritik zurück, spricht von methodischen Mängeln der Untersuchung und sagt, die Preise würden sich je nach Nachfrage und Auslastung der Züge entsprechend verändern.
2: Im Fürstentum Liechtenstein sind bei einem Cyberangriff die Daten von rund 31.000 Menschen gestohlen worden. Die Regierung hat einen Krisenstab eingesetzt und sagt, dass es sich um das Verzeichnis der wirtschaftlich berechtigten Personen handelt. Was an dem wichtig ist, fasst SWR3-Korrespondent Thomas Wagner zusammen.
4: Wirtschaftlich berechtigte Personen sind all diejenigen, die hinter den vielen Stiftungen, Treuhandgesellschaften und Unternehmen stehen, die im Fürstentum Liechtenstein ihren Sitz haben und die eigentlich gerade nicht öffentlich in Erscheinung treten wollen. Was die bislang unbekannten Hacker mit den sensiblen Datensätzen nun anstellen wollen, ist völlig unklar. Lösegeldforderungen seien noch nicht eingegangen, sagte Regierungschefin Brigitte Haas. Im Darknet seien die gestohlenen Daten bislang ebenfalls nicht gesichtet worden.
2: Mitten in der Urlaubszeit startet heute in den meisten Bundesländern wieder der sogenannte Blitzer-Marathon, auch Speedweek genannt. Eine Woche lang kontrolliert die Polizei verstärkte Geschwindigkeit, vor allem an Unfallschwerpunkten, aber auch vor Schulen und Altenheimen. Laut ADAC machen Bayern, Sachsen und das Saarland in diesem Jahr nicht mit.
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2: Die EU-Botschafter treffen sich in ihrer Sommerpause, um über den Migrantenansturm auf die spanische Exklave Ceuta zu beraten. Und Ungarn schaltet wegen der anhaltenden Hitze sein einziges Atomkraftwerk komplett ab. 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
5: Unsere Wetterfrau Lea Spindler ist da.
6: Hallo, guten Morgen.
5: Guten Morgen. Das wird eigentlich eine freundliche Woche, aber da können auch schon ein paar Gewitter drin sein, oder?
6: Ja, genau. Die bilden sich halt wieder so aus dieser schwülen Luft heraus. Da kann man dann halt wie immer nicht so genau sagen, wo das passiert. Aber es wird einfach so richtig heiß. Teilweise ist es sehr sonnig heute, teilweise aber auch wolkig. Und diese Gewitter entstehen dann vor allem zum Nachmittag. 31 Grad gibt es heute in der Eifel, bis zu 37 Grad, sogar im südlichen Oberrhein. Und auch morgen haben wir teils sonnig, teils wolkig und auch ähnliche Temperaturen.
7: 3 nach 6 Malte Dedicek mit dem Neuesten aus dem SWR3-Verkehrszentrum. Die A8 ist jetzt blockiert. Guten Morgen, Malte.
8: Guten Morgen. Ja, von Luxemburg Richtung Saarlouis zwischen Perlborg und Merzig-Wellingen. Da steht ein defekter LKW und die in der Strecke, die ist dort einspurig wegen Bauarbeiten. Deshalb aktuell blockiert. Noch ist da kein größerer Stau. Bitte Vorsicht auf der A6 Heilbronn Richtung Mannheim. In der Einfahrt Sinsheim ist eine ungesicherte Unfallstelle auf der Beschleunigungsspur. Eine Schaufel liegt auf der A66 Frankfurt Richtung Wiesbaden zwischen Hattersheim und Hofheim. Vorsicht auch auf der A8 Neunkirchen Richtung Saarlouis. In Höhe Saarlouis Steinrausch, da liegt ein totes Tier. Die A48 Dreieck Vulkaneifel Richtung Koblenz ist zwischen Kaisersesch und Kaifenheim wegen Bergungsarbeiten gesperrt. Der Verkehr wird abgeleitet, kein Stau dort. Und noch eine Erinnerung für Pendler auf der B44 in Ludwigshafen. Da ist die Hochstraße Nord in Richtung Mannheim wegen Bauarbeiten ab jetzt gesperrt. Der Verkehr wird ab der Heinrichstraße auf die B37 umgeleitet. 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
9: Guten Morgen.
5: Hey, wir sind mittendrin in der Woche, in der jetzt tatsächlich ganz Deutschland einfach mal eine Pause macht. Zumindest die meisten von uns, inklusive Bayern, die ja jetzt auch in die Sommerferien gestartet sind. Deswegen gucken wir ein bisschen auch ganz unterschiedlich mal in andere Urlaubsländer in Sachen Pause. Hier die Schweden, die haben zum Beispiel das schöne Fika. Also natürlich an das, an was wir alle gedacht haben, eine schöne Kaffeepause. Gucken wir uns gleich genauer an in den nächsten 6 Minuten.
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0: Land genießt seine Pause. In diesem August, ja, jetzt sind dann alle Bundesländer in den Sommerferien, inklusive Bayern, die ja immer als Letzte am Start sind. Und deswegen gucken wir einfach auch ein bisschen in andere Länder in Sachen Pause diese Woche.
1: In Schweden, da gibt es jetzt zum Beispiel die Fika, also eine Pause, die es im Alltag gibt, aber auch vor allem im Job.
0: SWR3 Schweden-Korrespondent Christian Schichler, nimm uns mal mit, was ist das Besondere an der schwedischen Fika?
2: In aller Regel kann es sogar zwei Fika-Pausen am Tag geben, eine am Vormittag, eine am Nachmittag. Und dann setzt man sich mit Kolleginnen und Kollegen zusammen, kann über Berufliches reden, aber durchaus auch mal über Privates. Und ganz wichtig, diese Zeit ist keine Pausenzeit, sondern das ist Arbeitszeit in Schweden. Und noch eines ist wichtig, die Fika ist absolut alkoholfrei. Bier oder Wein sind bei der Fika tabu.
1: Okay, also nicht nur so eine schnöde Kaffeepause, da braucht es also eine Art schwedisches Fika-Mindset.
2: Die Fika in Schweden ist definitiv mehr als nur ein Kaffee trinken. Fika ist immer auch mit dem Gedanken verbunden, innehalten, den Kontakt zu anderen pflegen. Zu einer richtigen Fika gehört ein Kaffee, das kann aber auch ein Tee oder eine Limo sein. Und es gehört vor allem auch etwas Kleines zu essen dazu. Eine Kanelbülle, also die berühmte schwedische Zimtschnecke zum Beispiel, oder auch ein Sandwich oder auch ein Keks.
0: Die schwedische Fika, finde ich schön. Gut, muss man sagen, bei uns gäbe es wahrscheinlich am zweiten Tag jemanden, der fragt, du kannst du während der Fika irgendwas übernehmen? Es wäre drei.

0: 6:30 Uhr. Es ist Montag, 3. August. Der kompakte Newsüberblick jetzt mit Simone Sahnel.
1: Die EU-Botschafter beraten über den Migrantenansturm auf Ceuta. Auch in Griechenland breiten sich die Waldbrände weiter aus. Das Wetter oft sonnig, dann örtlich Schauer und Gewitter bei 31 bis 37 Grad. Trotz Sommerpause kommen die EU-Botschafter heute in Brüssel zusammen. Grund: der Migrantenansturm auf die spanische Exklave Ceuta in Nordafrika. Sie wollen über mögliche Konsequenzen beraten, berichtet SWR3 Brüssel-Korrespondent Thomas Spickrufen.
2: 22 der 27 Regierungschefinnen und Chefs machen vor allem Spanien selbst für den Ansturm auf die Exklave verantwortlich. In einem öffentlichen Schreiben verweisen sie auf ein Urteil des obersten Gerichtshofes in Madrid, dass Migranten eine Einzelfallprüfung zugesteht, wenn sie nicht über den Landweg kommen. Außerdem greifen die 22 die Entscheidung der spanischen Regierung auf, einer großen Anzahl irregulärer Einwanderer einen legalen Status zu geben. Umgekehrt ist der spanische Ministerpräsident Pedro Sánchez enttäuscht über die Reaktion der europäischen Partner. Sánchez beklagt Vorurteile, Unwissenheit oder politische Interessen.
1: Wer tagsüber Bahn fährt, profitiert kaum von den Supersparpreisen. Zu dem Schluss kommt der Bundesverband der Verbraucherzentralen. Der hat die Preise fast 2 Jahre lang beobachtet und festgestellt, bei Fahrten zwischen 7 und 19 Uhr war der günstigste beworbene Tarif an vielen Tagen nicht verfügbar. Und besonders freitags und sonntags waren die Preise im Schnitt deutlich höher als an anderen Tagen. Die Bahn weist die Kritik zurück. Sie sagt, die Untersuchung berücksichtige nicht alle Angebote. Außerdem richte sich das Preissystem nach Nachfrage und Auslastung der Züge. Auch in Griechenland kommt wegen der verheerenden Waldbrände das Land nicht zur Ruhe. Die Waldbrände breiten sich immer weiter aus. Der Brandherd um die Region Attika, rund 60 Kilometer westlich von Athen, ist immer noch außer Kontrolle, berichtet SWR3-Korrespondentin Anna Giordano.
3: In der Nacht gaben die Behörden erneut Evakuierungsaufforderungen für mehrere Ortschaften rund um das Kithairon-Gebirge heraus. Anwohner erhielten per SMS die Nachricht, ihre Häuser zu verlassen. Nach Angaben der Feuerwehr breiten sich die Flammen unter anderem in unwegsamen Schluchten nahe der Großstadt Megara aus. Löscharbeiten sind dort besonders schwierig. Gestern Nachmittag war es bei Löschflügen in der Region zu einem Unfall gekommen. 2 Hubschrauber kollidierten. Ein dänischer Pilot und sein griechischer Flugbegleiter kamen ums Leben. Die Besatzung des anderen Hubschraubers überlebte verletzt.
4: Was heute noch wichtig wird.
1: US-Präsident Trump hat für den Nachmittag neue Gespräche mit Iran angekündigt. Wo die stattfinden sollen, ist unklar. Und in vielen Bundesländern wird ab heute mehr geblitzt. Die sogenannte Speed Week beginnt. Die neuesten Nachrichten auch auf swr3.de.
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5: Unsere Wetterfrau Lea Spindler ist da.
6: Hallo, guten Morgen.
5: Also wir bleiben nicht von Schauern und Gewittern verschont heute.
6: Heute Morgen geht es verbreitet noch ruhig mit Sonne und ein paar dicken Quellwolken in die neue Woche rein. Aber ab den Mittagsstunden wird es dann immer schwüler und in dieser schwülen Luftmasse, wir kennen es ja schon, da bilden sich dann wieder ein paar kräftige Schauer und Gewitter. Punktuell dann auch wieder mit Platzregen, Hagel und Sturmböen. Dazu wird es auch wieder heiß. 31 Grad gibt es später höchstens im Westerwald. Bis zu 37 Grad werden es in der Ortenau. Und auch morgen bleibt es bei so einem Sonnewolken Mix und auch da gibt es dann wieder ein paar Gewitter.
0: 6:33 Uhr, Malte Dedecek mit dem Neuesten aus dem SWR3-Verkehrszentrum. Die A8, die ist immer noch blockiert, Malte.
7: Ja, von Luxemburg nach Saarlouis zwischen Perlborg und Merzig-Wellingen. Da steht ein defekter LKW in der Baustelle. Da ist nur eine Spur frei wegen der Bauarbeiten. Deshalb ist die Strecke blockiert. Aktuell gibt es nur leicht stockenden Verkehr vor der letzten freien Ausfahrt Perl. Bitte Vorsicht im Kreis Calw. Auf der Straße zwischen Abzweigung nach Detzingen und Ostelsheim in beiden Richtungen liegt ein Stein dort. Die A48 Dreieck Vulkaneifel Richtung Koblenz ist zwischen Kaisersesch und Kaifenheim wegen Bergungsarbeiten gesperrt. Der Verkehr wird abgeleitet. Aktuell ist da kein Stau. Und noch eine Erinnerung. Auf der B44 in Ludwigshafen, da ist die Hochstraße Nord in Richtung Mannheim wegen Bauarbeiten jetzt gesperrt. Der Verkehr wird ab der Heinichstraße auf die B37 umgeleitet. Die Infos gibt es auch immer aktuell auf swr3.de. Gute Fahrt!
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8: Guten Morgen.
5: Beim Aufstehen, was tut am meisten weh? Ich finde, so eine Frage kann man ruhig stellen nach einem Wochenende auf einem Campingplatz bei der Nature One in Castellón. Ja, in 6 Minuten schauen wir mal, was tatsächlich am meisten schmerzt beim Wachwerden heute Morgen.
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0: noch ein bisschen auf der Bettkante sinnieren machen ja einige sehr gerne am Morgen, aber es wird schwierig, wenn du irgendwie beim Campen bist, weil wenn dir eh schon alles wehtut, du vielleicht 2-3 Tage unruhig und sehr wenig geschlafen hast.
1: Merken vermutlich viele, die am Wochenende in Castellón auf der Nature One gewesen sind, beim Elektrofestival, unter anderem ja dabei alle Farben, Felix Jähn, Paul Kalkbrenner und viele, viele mehr.
0: Wir haben euch gefragt, na, was tut mittlerweile alles weh?
2: Der ganze Körper, alles.
3: Ich habe aufgescheuerte Oberschenkel. Ich hatte gestern Ariel-Kostüm an und war gerade mit 14 Stunden lang unterwegs. Und da kann man keine richtigen Schritte machen. Dann hat meine Unterhose meine Oberschenkel aufgescheuert.
4: Der Sonnenbrand auf meinem Rücken. Ich war zu blöd, mich einzucremen.
5: Nicht gut, nicht gut.
6: Mein kleiner Zeh, ich laufe barfuß in den Schuhen.
0: Also das mit dem Ariel-Kostüm hätte ich ihm sagen können, den aufgescheuerten Oberschenkeln.
7: Hey, guten Morgen, hier ist Alle Farben. Kommt gut in den Tag. 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

0: 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Wenn nicht, dann machen!
1: Zur Wahl für die Eis-Challenge stehen Marxzell im Albtal,
0: Bonndorf im Schwarzwald
1: und Neustadt an der Weinstraße.
0: Also jetzt abstimmen, sv3.de.

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12: Der kompakte Newsüberblick. Um 7 jetzt mit Simone Sahne.
13: Tagsüber gibt es wohl kaum Supersparpreise bei der Bahn. Heute beginnt der einwöchige Blitzermarathon. Das Wetter oft sonnig, dann örtlich Schauer und Gewitter bei 31 bis 37 Grad. Die günstigen Supersparpreistickets der Deutschen Bahn sind offenbar nicht immer so leicht verfügbar, vor allem tagsüber nicht. Das zeigt eine neue Untersuchung des Verbraucherzentrale Bundesverbandes. Einzelheiten von Marc Geisler aus der SWR3 Nachrichtenredaktion.
14: Fast 2 Jahre lang haben Verbraucherschützer die Ticketpreise beobachtet und sie kommen zu einem klaren Ergebnis. Die günstigsten Supersparpreisangebote sind im Alltag oft schwer zu finden, vor allem zu den beliebten Zeiten zwischen 7 und 19 Uhr. Besonders teuer waren die Tickets demnach häufig freitags und sonntags. Im Schnitt um rund 70% zahlte man dort mehr als zum Beispiel an einem Dienstag oder Mittwoch. Die Bahn weist die Kritik zurück, spricht von methodischen Mängeln der Untersuchung und sagt, die Preise würden sich je nach Nachfrage und Auslastung der Züge entsprechend verändern.
13: Bei einem Cyberangriff auf das Fürstentum Liechtenstein sind die Daten von rund 31.000 Menschen gestohlen worden. Betroffen ist ein Register, in dem festgehalten wird, wer tatsächlich hinter Firmen, Stiftungen oder Treuhandgesellschaften steht. Die Regierung hat einen Krisenstab eingesetzt und lässt den Vorfall untersuchen. Für Liechtenstein ist der Datenklau besonders brisant, weil das Fürstentum international als wichtiger Finanzstandort gilt. Auf den Straßen in Deutschland wird ab heute wieder deutlich mehr geblitzt. In allen Bundesländern, außer in Bayern, Sachsen und im Saarland, beginnt der Blitzermarathon bzw. die sogenannte Speedweek. Einzelheiten von Stefan Ewerts aus der SWR3 Nachrichtenredaktion.
15: Geblitzt werden kann theoretisch überall, vor allem aber an Unfallschwerpunkten oder an sensiblen Orten wie Schulen oder Altenheimen. Ziel der Aktion ist es, die Zahl der schweren Verkehrsunfälle zu reduzieren. Sie findet jedes Jahr im April und im August statt. Im April wurden bei der Speedweek bundesweit über 58.000 Verkehrsteilnehmer geblitzt.
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13: Die EU-Botschafter treffen sich in ihrer Sommerpause, um über den Migrantenansturm auf die spanische Exklave Ceuta zu beraten. Und Ungarn schaltet wegen der anhaltenden Hitze sein einziges Atomkraftwerk komplett ab. Die neuesten Nachrichten auch auf swr3.de.
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16: Unsere Wetterfrau Lea Findler ist da.
17: Hallo, guten Morgen.
16: Ja, diese Ferienwoche ist für alle zu Hause fast ein bisschen ja, wie Urlaub im Süden, ne?
17: Ja, also vor allem von den Temperaturen her. Auf Kreta hat es zum Beispiel gerade 31 Grad höchstens. Da ist es kühler, genau wie auf Mallorca. Da hat es heute bis zu 34 Grad. Bei uns hat es aber heute stellenweise 37 Grad, so entlang des Rheins. Und bis zu 31 Grad gibt es in den Bergen, zum Beispiel im Hunsrück. Dazu ist es teilweise sehr sonnig oder auch mal ein bisschen wolkiger. Und gerade so am Nachmittag entstehen dann, weil es einfach sehr schwül wird, wieder kräftige Schauer und Gewitter, teilweise aber auch mal mit Platzregen, Hagel und Sturm. Auch morgen haben wir ähnliche Temperaturen, auch so bis zu 36, 37 Grad und auch da kann es dann wieder gewittern.
12: 3 nach 7. Malte Dedicek mit dem Neuesten aus dem SWR3-Verkehrszentrum. Malte, die A8, die bleibt noch länger gesperrt.
18: Ja, von Luxemburg nach Saarlouis, da ist zwischen Perlborg und Merzig-Wellingen ein defekter LKW in der einspurigen Baustelle. Ich habe gerade mit der Polizei gesprochen, die sagt, dass die Strecke wahrscheinlich noch mehrere Stunden gesperrt bleibt, weil es schwer ist, den Abschlepper zu dem defekten LKW zu bekommen. Der Verkehr wird bei Perl abgeleitet, davor gibt es nur leicht stockenden Verkehr. Bitte Vorsicht, auf der A6 Heilbronn Richtung Nürnberg zwischen Neuenstein und Kupferzell, da steht ein defekter PKW auf der rechten Spur. Eine ungesicherte Unfallstelle ist auf der A8 Stuttgart Richtung München zwischen Friedberg und Dasing. Vorsicht auch im Kreis Breisgau-Hochschwarzwald auf der B31A zwischen Umkirch Ost und Marche-Umkirch, da liegt ein Metallteil. Und Vorsicht im Hochtaunuskreis zwischen Hasselbach und Hainchen, da sind Schafe auf der Straße, in beiden Richtungen vorsichtig sein. Die A48 Dreieck Vulkaneifel Richtung Koblenz ist zwischen Kaisersesch und Kaifenheim wegen Bergungsarbeiten gesperrt. Der Verkehr wird abgeleitet, aktuell ist da kein Stau. A8 Karlsruhe Richtung Stuttgart zwischen Pforzheim West und Süd 7 Kilometer stockend, fast 20 Minuten dauert es da länger. Auf der B44 in Ludwigshafen ist die Hochstraße Nord in Richtung Mannheim wegen Bauarbeiten gesperrt. Der Verkehr wird ab Heinigstraße auf die B37 umgeleitet. Die Infos gibt es auch bei der SWR 3 Stauhotline unter der Nummer 07 221 9282. Gute Fahrt!
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19: Guten Morgen.
16: Ihr habt es ja schon mitbekommen, die Speed Week, die Blitzer, der Blitzermarathon, der ist losgegangen. Wir haben da so ein paar Fragen. Wer kommt denn auf die Idee, sowas jetzt im August zu machen? Wir versuchen, die Antwort drauf zu geben in 6 Minuten.
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0: die im Auto unterwegs sind. Es ist eine spannende Woche, die vor uns liegt. Die Speed Week. 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
1: Quasi der Blitzer-Marathon. Aber ein bisschen seltsamer Zeitpunkt, wenn man mal ehrlich ist. Ich meine, ganz Deutschland, der hat Ferien aktuell. Es ist Anfang August. Sprit ist teuer. Es ist heiß. Deshalb haben wir Fragen. Und zwar nach ganz oben.
2: Herr Bundeskanzler.
3: Noch bin ich das.
2: Es war ja bereits in der Anmoderation zu vernehmen, die aktuelle Speed Week.
3: Nennen Sie es ruhig Blitzermarathon, wenn Sie des Deutschen noch mächtig sein sollten.
2: Also dieser Blitzermarathon bei einem Spritpreis von weit mehr als 2 €. Wer hat denn den ausgerechnet in diese heiße Sommerferienphase geplant, wo ja nicht nur die Temperatur wie auch die Inflation nur noch eine Richtung zu kennen scheint?
3: Tja, da sind Sie aber sowas von auf der Spur gerade.
2: Hätte man so eine Speed Week nicht eher in einen Zeitraum legen sollen, wo es kühl ist und nicht eh alle in den Ferien sind. Ich meine, wer kommt denn auf sowas?
3: Tja, jetzt wissen Sie auch, warum der Verkehrsminister seinen Hut nehmen musste.

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2: Gleich 7:30 Uhr.
3: Montag, 3. August. Der kompakte News-Überblick jetzt mit Simone Sano.
4: Fake News haben wohl zum Ansturm auf die spanische Exklave Ceuta geführt. Italien will wieder mehr für kostenlose Strände sorgen. Das Wetter oft sonnig, dann örtlich Schauer und Gewitter bei 31 bis 37 Grad. Falschinformationen in Social-Media-Kanälen waren wohl der Grund für den Ansturm von zehntausenden Menschen auf die spanische Exklave Ceuta. Das sagen übereinstimmend die Regierungen von Marokko und Spanien. Demnach wurde ein spanisches Urteil als Freibrief für die Einreise in die EU interpretiert. Ob die Falschmeldungen absichtlich von Schleusern oder anderen Stellen verbreitet wurden, ist noch unklar. 22 EU-Staaten, darunter Deutschland, machen Spanien für das Chaos in Ceuta verantwortlich. Heute sprechen die Botschafter der 27 EU-Staaten darüber. An Italiens Küste sollen es künftig wieder mehr kostenlose Strände geben. Das haben mehrere Behörden angekündigt. Denn ein EU-Gesetz schreibt vor, dass Meeresküsten für alle frei und kostenlos zugänglich sein müssen, berichtet Jenny Bein aus der SWR3 Wirtschaftsredaktion.
5: An Italiens Küsten sind allerdings in den vergangenen Jahrzehnten tausende privat betriebene Bäder entstanden. Hier kommt man nur ans Meer, wenn man dafür bezahlt. Aktuell liegt der Preis für 2 Liegen und Schirmen bei 40 Euro pro Tag. Wer nicht zahlen will, dem bleibt der Weg zum Meer an vielen Orten durch hohe Zäune und Mauern versperrt. Jetzt will die italienische Regierung die Vorgaben aus Brüssel endlich umsetzen. Davon ist gerade vor allem Ostia, der Stadtstrand von Rom, betroffen. Hier wurden mehrere privat betriebene Strandbäder von der Stadtverwaltung geschlossen. Auch die Behörden in Ligurien an der Nordwestküste Italiens und in Apulien im Süden planen entsprechende Maßnahmen.
4: Wer tagsüber Bahn fährt, profitiert kaum von den Supersparpreisen. Zu dem Schluss kommt der Bundesverband der Verbraucherzentralen. Der hat die Preise fast 2 Jahre lang beobachtet und festgestellt, bei Fahrten zwischen 7 und 19 Uhr war der günstigste beworbene Tarif an vielen Tagen nicht verfügbar. Und besonders freitags und sonntags waren die Preise im Schnitt deutlich höher als an anderen Tagen. Die Bahn weist die Kritik zurück. Sie sagt, die Untersuchung berücksichtige nicht alle Angebote. Außerdem richte sich das Preissystem nach Nachfrage und Auslastung der Züge.
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4: US-Präsident Trump hat für heute neue Gespräche mit Iran angekündigt. Wo die stattfinden sollen, ist unklar. Unter anderem kämpft die Feuerwehr in Griechenland weiter gegen die Waldbrände, die immer noch nicht alle unter Kontrolle sind. Und in vielen Bundesländern wird ab heute mehr geblitzt. Die sogenannte Speed Week beginnt. Die neuesten Nachrichten auch auf swr3.de.
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8: Unsere Wetterfrau Lea Spindler ist da.
9: Hallo, guten Morgen.
8: Also wir bleiben nicht von Schauern und Gewittern verschont heute.
9: Nee, heute Morgen geht's verbreitet noch ruhig mit Sonne und ein paar dicken Quellwolken in die neue Woche. Ab den Mittagsstunden wird's dann aber immer schwüler und aus dieser schwülen Luftmasse heraus bilden sich dann lokal wieder kräftige Schauer und Gewitter. Punktuell auch wieder mit Platzregen, Hagel und Sturmböen. Heiß wird's dazu auch. 31 Grad gibt's später höchstens in den Westerwaldhöhen. Und bis zu 37 Grad werden es in der Ortenau. Und auch morgen bleibt es teilweise unbeständig.
2: 7:33 Uhr, Malte Didicek mit dem Neuesten aus dem SWR3-Verkehrszentrum. Länger dauert es auf der A8 heute Morgen, Malte.
10: Ja, von Stuttgart nach München zwischen Friedberg und Dasing, da sind Bergungsarbeiten. Die rechte Spur ist gesperrt. 4 Kilometer Stau dauert rund 20 Minuten länger dort. Bitte Vorsicht im Kreis Rottweil auf der Straße zwischen Sulgen und Hart ist eine Kuh. Und auch im Kreis Freudenstadt auf der Straße zwischen Bad Rippoldsau und Schappach, da ist ein Rind auf der Straße in beiden Richtungen. Bitte jeweils vorsichtig sein. Die A48 Dreieck Vulkaneifel Richtung Richtung Koblenz ist zwischen Kaisersesch und Kaifenheim wegen Bergungsarbeiten gesperrt. Der Verkehr wird abgeleitet. Aktuell ist da kein Stau. Die A8 Luxemburg Richtung Saarlouis ist zwischen Perlborg und Merzig-Wellingen noch mehrere Stunden gesperrt. Da steht ein defekter LKW in der einspurigen Baustelle. Der Verkehr wird bei Perl abgeleitet. Davor gibt es nur leicht stockenden Verkehr. A8 Karlsruhe Richtung Stuttgart zwischen Pforzheim West und Süd 7 Kilometer stockend, knapp 20 Minuten mehr Zeit einplanen. Auf der B44 in Ludwigshafen ist die Hochstraße Nord in Richtung Mannheim wegen Bauarbeiten gesperrt. Der Verkehr wird ab der Heinichstraße auf die B37 umgeleitet. Und in Nordrhein-Westfalen haben wir auf der A4 Aachen Richtung Köln zwischen Kreuz Köln West und Köln Eiffeltor 3 Kilometer stockenden Verkehr. Die Infos gibt es auch immer aktuell bei der SWR3 Stauhotline unter 07 221 9282. Gute Fahrt.
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11: Guten Morgen.
12: Hey, unser Gehirn hat Lieblingsferien und das sind die Sommerferien, nicht die Herbstferien. Hä? Warum eigentlich? Ja, mal ganz kurz überlegen. In der Tat, wir erinnern uns an viele Sommerferien zurück, aber an Herbstferien? Hängt mit einem spannenden Trick unseres Gehirns zusammen. Schauen wir uns gleich genauer an für euch in 6 Minuten.
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0: Die Sommerferien scheinen der Lieblingsurlaub unseres Gehirns zu sein. Mal ganz kurz überlegen, wie ist es bei euch? Aber gefühlt an die Sommerferien erinnern wir uns doch, oder?
1: Immer. Ja, ist so. Ne? An die Herbstferien oder was da passiert ist, das weiß kaum irgendeiner.
0: Mhm. Neurowissenschaftler Henrik Beck kennt sich mit dem menschlichen Gehirn aus. Haben wir da so ein spezielles, weiß ich nicht, Sommerferien-Erinnerungszentrum?
2: Sommerferien bieten eigentlich den perfekten Erinnerungscocktail. Es gibt viele erste Male, also vielleicht die erste Liebe, der erste große Urlaub, das erste Mal alleine weg. Es gibt Ortswechsel, man ist ja auch lange Zeit woanders. Und es hat einfach diese Intensität an Eindrücken. Es ist besonders heiß, es sind Gewitter, die Nächte sind kurz, die Tage sind lang. Also das ist das Perfekte für ein Gehirn.
1: Also ist es tatsächlich so, dass zum Beispiel die Herbstferien weniger Erinnerungsfutter liefern?
2: Ja, Herbstferien sind erstens kürzer, zweitens Herbstferien haben auch nicht diese großartigen Reisen, die man beispielsweise im Sommer hat. Da kannst du jetzt nicht 3 Wochen irgendwie durch Südeuropa reisen. Und das Dritte ist, die Intensität an Eindrücken ist im Sommer ja sehr viel intensiver. Also ja, auch im Herbst gibt es bunte Blätter. Aber es gibt nicht diesen Geruch von Sonnencreme im Freibad, von Fritten. Der Herbst ist einfach generell etwas durchschnittlicher als dieses Extrem im Sommer. Im Winter ist noch ein bisschen anders. Ja, ich könnte eher sagen, im Winter habe ich auch manchmal sehr kalt und Menschen haben auch sehr intensive Wintererlebnisse. Aber das Extrem ist wichtiger als der Durchschnitt.
0: Aha, interessant. Wir halten also fest, unser Gehirn funktioniert ein bisschen wie wir beim Dating. Wir brauchen die großen Gefühle, die großen Emotionen. Und wenn es heißt, das ist nur Durchschnitt, dann wird's höflich geghostet. Schade, lieber Herbst. 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

Hallo, hier ist die SWR3 Morning Show. Unsere beiden Moderatoren, Annette Politi und Kemal Goga, suchen gerade noch einen Blitzer. Er hat die beiden schon gefunden. Sie sind gleich wieder für Sie da. Bitte warten Sie. Bitte haben Sie etwas Geduld.

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10: Kompakte News-Überblick um 8 jetzt mit Simone Sano.
11: Auch Marokko sieht Fake News als Ursache für den Ansturm auf Ceuta. In Liechtenstein sind die Daten Tausender geklaut worden. Das Wetter oft sonnig, dann örtlich Schauer und Gewitter bei 31 bis 37 Grad. Marokko und Spanien machen Falschinformationen für den Ansturm auf die spanische Exklave Ceuta verantwortlich. Ein spanisches Urteil sei als Freibrief für die Einreise dargestellt worden. Unterschiedlich sind die Angaben der beiden Länder aber bei der Zahl der Todesopfer. Marokko spricht von 11, berichtet SWR3-Korrespondentin Franka Welz.
12: Spanien hatte die Zahl der Menschen, die bei dem Ansturm starben, hingegen auf bisher 72 beziffert. Auch bei der Gesamtzahl der Beteiligten liegen die Angaben deutlich auseinander. Während Spanien von mehr als 60.000 Menschen ausgeht, die nach Ceuta gelangt sind, sprach das marokkanische Innenministerium von 40.000, so wörtlich Versuchen eines irregulären Grenzübertritts nach Ceuta. Die EU-Innenminister werden sich laut irischer EU-Ratspräsidentschaft am Dienstag in einer Dringlichkeitssitzung mit der Migrationskrise in Ceuta befassen.
11: Im Fürstentum Liechtenstein sind bei einem Cyberangriff die Daten von rund 31.000 Menschen gestohlen worden. Die Regierung hat einen Krisenstab eingesetzt und sagt, dass es sich um das Verzeichnis der wirtschaftlich berechtigten Personen handelt. Was an diesem Verzeichnis wichtig ist, fasst SWR3-Korrespondent Thomas Wagner zusammen.
13: Wirtschaftlich berechtigte Personen sind all diejenigen, die hinter den vielen Stiftungen, Treuhandgesellschaften und Unternehmen stehen, die im Fürstentum Liechtenstein ihren Sitz haben und die eigentlich gerade nicht öffentlich in Erscheinung treten wollen. Was die bislang unbekannten Hacker mit den sensiblen Datensätzen nun anstellen wollen, ist völlig unklar. Lösegeldforderungen seien noch nicht eingegangen, sagte Regierungschefin Brigitte Haas. Im Darknet seien die gestohlenen Daten bislang ebenfalls nicht gesichtet worden.
11: In Neuenstadt bei Heilbronn üben ab heute täglich bis zu 40 Polizisten den Einsatz in Schulen. Dafür nutzen sie die Schulferien und damit leere Gebäude für ihre Übungen. Trainiert werden Einsätze bei lebensbedrohlichen Situationen wie Amokläufen oder Geiselnahmen. Die Übungen dauern bis Mitte August.
9: Was heute noch wichtig wird.
11: Zwischen den USA und Iran sollen wieder Gespräche stattfinden. Die hat bislang aber nur US-Präsident Trump bestätigt. Und Ungarn schaltet wegen der anhaltenden Hitze sein einziges Atomkraftwerk komplett ab. 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
10: Unsere Wetterfrau Lea Spindler ist da.
14: Hallo, guten Morgen.
10: Das wird eine freundliche Woche, aber da kann schon noch mal ein Gewitter drin sein, oder?
14: Ja, die bilden sich halt einfach, weil sie zu schwül wird. Also es wird jetzt von Tag zu Tag einfach immer schwüler. Heute haben wir schon Gewitterrisiko, das heißt gerade so zum Nachmittag kann es ja mal kräftige Schauer oder Gewitter geben. Auch teilweise mit Platzregen, Hagel und Sturm ist heute nicht ganz so wahrscheinlich wie morgen. Also morgen steigt die ganze Gewitterwahrscheinlichkeit nochmal. 31 Grad gibt es heute in der Eifel, bis zu 37 Grad am südlichen Oberrhein. Und auch morgen, ja, haben wir dann wieder diese Gewittergefahr, aber teilweise ist es auch sonnig oder halt mal ein bisschen wolkiger.
10: 3 nach 8, Malte Dedecek mit dem Neuesten aus dem SWR3-Verkehrszentrum. Malte, den neuen Stau hast du auf der A5.
15: Ja, von Karlsruhe nach Frankfurt zwischen Seeheim, Jugendheim und Darmstädter Kreuz. Da war ein Unfall mit 5 Fahrzeugen. Mittlerweile ist aber nur noch die Standspur blockiert. Es gibt aber noch 4 Kilometer Stau mit einer halben Stunde Dauer dort. Bitte Vorsicht, ein Plastikteil liegt auf der A3 Würzburg Richtung Frankfurt zwischen Helmstadt und Wertheim-Lenkfurt. Ein Metallteil liegt auf der A6 Heilbronn Richtung Nürnberg zwischen Kreuz Feuchtwang-Crailsheim und Feuchtwang-Nord auf der rechten Spur. Vorsicht auch auf der Straße von Malterding nach Markolzheim zwischen Malterding und Riegel. Da ist in beiden Richtungen eine ungesicherte Unfallstelle. Die A48 Dreieck-Vulkaneifel Richtung Koblenz ist zwischen Kaisersesch und Kaifenheim wegen Bergungsarbeiten gesperrt. Der Verkehr wird abgeleitet. Aktuell ist da kein Stau. A5 Kassel Richtung Frankfurt zwischen Friedberg und Nordwestkreuz Frankfurt. Da ist die Unfallstelle auch geräumt. 3 Kilometer stockend. A60 Mainz Richtung Rüsselsheim zwischen Mainspitzdreieck und Rüsselsheimer Dreieck. 8 Kilometer stockender Verkehr. A643 Mainz Richtung Wiesbaden zwischen Dreieck Mainz und Schiersteiner Kreuz 4 Kilometer stockend. A671 Mainz Richtung Wiesbaden zwischen Mainspitzdreieck und Hochheim Süd wegen der Baustelle 2 Kilometer Stau. Hier dauert es rund eine Viertelstunde länger. Die A8 Luxemburg Richtung Saarlouis ist zwischen Perlborg und Merzig-Wellingen noch mehrere Stunden gesperrt. Da steht ein defekter LKW in der einspurigen Baustelle. Der Verkehr wird bei Perl abgeleitet. Davor gibt es nur leicht stockenden Verkehr. Weiter auf der A8 von Karlsruhe nach Stuttgart zwischen Pforzheim West und Süd. Immer wieder staustockend. Insgesamt dauert es fast 20 Minuten länger. Und weiter von Stuttgart nach München zwischen Friedberg und Dasing. Da sind noch Aufräumarbeiten. Die rechte Spur ist gesperrt. Bis 9 Uhr wird das ungefähr dauern. 4 Kilometer Stau, fast eine halbe Stunde mehr Zeit dafür einplanen. Und B10 Stuttgart-Uferstraße zwischen Hedelfingen und B14 Dreieck-Neckarpark, da gibt es 3 Kilometer Stau. Die Infos haben wir auch immer aktuell auf swr3.de. Gute Fahrt!
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2: 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Hallo, ihr Lieben.
3: Ziemlich viel, wie ihr hört. Wir freuen uns sehr. Guten Morgen.
1: Guten Morgen.
2: Guten Morgen. Das heißt, da müsst ihr jetzt noch ein bisschen was planen oder seid ihr schon startklar für den Eiskopf?
3: Wir sind bereit und startklar. Voll vorbereitet auf euch. Wir freuen uns sehr.
2: Okay, sehr gut. Dann
1: vorbeikommen. 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

0: Nee, es gibt Betriebe, die haben keine Sommerferien. Die sind durchgehend geöffnet.
1: Und sie haben auch durchgehend teure Rechnungen.
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3: Was hat er dann?
2: Mit Dr. Hart.
3: Ein Arzt der Leidenschaft.
2: Und Dr. Zart.
4: Nicht so fest.
3: So, was haben wir dann?
5: Es ist ein Fest.
3: Aha, und was hat er dann?
6: Er blubbert.
3: Wie?
6: Sagen Sie ihm doch mal, dass er laut machen soll.
3: Das ist ja mal ein ganz neuer Ansatz, aber warum nicht? Herr, du wundersamer Wasserzippel, Mama laut. Mama leise. Also ganz klar, der blubbert.
5: Und zwar ganz schön fest.
6: Ja, das sage ich doch. Aber was ist das überhaupt genau?
3: Das kann ich Ihnen sagen. Das hier sind Fleischknepp, gekochte Fleischgläser aus Hackfleisch, eingeweichte Vegetable, Zwiebeln, Gewürze in Brie gegart.
6: Oh mein Gott, nein, mein Fisch.
5: Leuchtend orange mit Mustern, kleine Barteln am Maul und ungewöhnlich zutraulich. Das ist ganz klar ein Koi.
3: Oh, es sieht ein bisschen aus wie ein Karpfen.
5: Kois sind eine Zuchtform des Karpfenzeff. Man erkennt sie an den kräftigen, klaren Farben.
3: Das weiß ich doch. Ich wollte noch wissen, ob du es auch willst.
6: Ja, schön, dass wir das jetzt geklärt haben. Aber warum blubbert mein Kois ständig?
5: Na, das ist doch klar. Der hat Koi-Schnupfen.
6: Ach so.
3: Der Koi hat Koi-Schnupfen. Ja, halt ich's aus. Aber teuer sind die ja. Es gibt Exemplare, da müssen sie Hunderttausende Euro auf den Tisch legen.
6: Oh, für Kois?
3: Nee, für unsere Rechnung.

0: 8:30 Uhr. Es ist Montag, 3. August. Der kompakte News-Überblick jetzt mit Simone Sanu.
1: Italien will wieder mehr kostenlose Strände schaffen. Der einwöchige Blitzermarathon startet. Das Wetter oft noch sonnig, dann örtlich Schauer und Gewitter bei 31 bis 37 Grad. An Italiens Küsten soll es künftig wieder mehr kostenlose Strände geben. Das haben mehrere Behörden angekündigt. Denn ein EU-Gesetz schreibt vor, dass Meeresküsten für alle frei und kostenlos zugänglich sein müssen, berichtet Jenny Bein aus der SWR3 Wirtschaftsredaktion.
2: An Italiens Küsten sind allerdings in den vergangenen Jahrzehnten tausende privat betriebene Bäder entstanden. Hier kommt man nur ans Meer, wenn man dafür bezahlt. Aktuell liegt der Preis für 2 Liegen und Schirm bei 40 Euro pro Tag. Wer nicht zahlen will, dem bleibt der Weg zum Meer an vielen Orten durch hohe Zäune und Mauern versperrt. Jetzt will die italienische Regierung die Vorgaben aus Brüssel endlich umsetzen. Davon ist gerade vor allem Ostia, der Stadtstrand von Rom, betroffen. Hier wurden mehrere privat betriebene Strandbäder von der Stadtverwaltung geschlossen. Auch die Behörden in Ligurien an der Nordwestküste Italiens und in Apulien im Süden planen entsprechende Maßnahmen.
1: Falschinformationen in Social-Media-Kanälen waren wohl der Grund für den Ansturm von zehntausenden Menschen auf die spanische Exklave Ceuta. Das sagen übereinstimmend die Regierungen von Marokko und Spanien. Demnach wurde ein spanisches Urteil als Freibrief für die Einreise in die EU interpretiert. Ob die Falschmeldungen absichtlich von Schleusern oder anderen Stellen verbreitet wurden, ist noch unklar. 22 EU-Staaten, darunter Deutschland, machen Spanien für das Chaos in Ceuta verantwortlich. Heute sprechen die Botschafter der 27 EU-Staaten darüber. Auf den Straßen in Deutschland wird ab heute wieder deutlich mehr geblitzt. In allen Bundesländern, außer in Bayern, Sachsen und im Saarland, beginnt der Blitzermarathon bzw. die sogenannte Speed Week. Einzelheiten von Stefan Eberts aus der SWR3 Nachrichtenredaktion.
3: Geblitzt werden kann theoretisch überall, vor allem aber an Unfallschwerpunkten oder an sensiblen Orten wie Schulen oder Altenheimen. Ziel der Aktion ist es, die Zahl der schweren Verkehrsunfälle zu reduzieren. Sie findet jedes Jahr im April und im August statt. Im April wurden bei der Speed Week bundesweit über 58.000 Verkehrsteilnehmer geblitzt.
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1: Ungarn schaltet wegen der anhaltenden Hitze sein einziges Atomkraftwerk komplett ab. Und unter anderem kämpft die Feuerwehr in Griechenland weiter gegen die Waldbrände, die immer noch nicht alle unter Kontrolle sind. Die neuesten Nachrichten auch auf swr3.de.
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6: Na, so ganz so strahlend sonnig ist die Woche jetzt doch nicht, Wetterfrau Lea Spindler.
7: Naja, also Sonne bekommen wir schon noch, nur teilweise eben nicht mehr ganz so ungestört. Phasenweise schieben sich auch mal ein paar dichtere Quellwolken oder Wolkenfelder durch. Trotzdem geht's erstmal oft sonnig und freundlich in den Tag heute. Später, so zum Nachmittag, können sich dann aber, weil es so schwül ist, hier und da auch ein paar kräftige Schauer und Gewitter bilden. 31 Grad gibt's später in Tottenau und bis zu 37 Grad werden es in Andernach. Und auch die kommenden Tage bleibt es heiß bei Sonne und Wolken.
8: 8:33 Uhr, Malte Dedicek mit dem Neuesten aus dem SWR3-Verkehrszentrum. Auf der A45 dauert es ein bisschen länger, Malte.
9: Ja, von Gießen nach Aschaffenburg zwischen Gießen, Lützellinden und Gambacher Kreuz. Da gibt es 4 Kilometer Stau, ist einfach viel los. 20 Minuten dauert es länger. Bitte Vorsicht, ein Plastikteil liegt auf der A5 Karlsruhe Richtung Basel zwischen Laa und Ettenheim. Eine ungesicherte Unfallstelle ist auf der A7 Ulm Richtung Fulda zwischen Kreuz Biebelried und Würzburg-Estenfeld. Da ist die linke Spur blockiert. Vorsicht auch im Zollernalbkreis auf der Strecke zwischen Geislingen und der Abzweigung nach Vöhringen. Da ist eine ungesicherte Unfallstelle. Die A48 Dreieck Vulkaneifel Richtung Koblenz ist weiterhin zwischen Kaisersesch und Kaifenheim wegen Bergungsarbeiten gesperrt. Der Verkehr wird abgeleitet. Vor der Ableitung ist kein Stau. A5 Kassel Richtung Frankfurt. Zwischen Friedberg und Nordwestkreuz Frankfurt 3 Kilometer stockend. A60 Mainz Richtung Rüsselsheim. Zwischen Ginsheim-Gustavsburg und Rüsselsheim-Königstetten über 8 Kilometer stockend. Dauert da aber keine Viertelstunde länger. A643 Mainz Richtung Wiesbaden. Zwischen Dreieck Mainz und Schiersteiner Kreuz 4 Kilometer stockender Verkehr. A67 Mannheim Richtung Darmstadt. Zwischen Lorsch und Gernsheim 3 Kilometer. Hier rund eine Viertelstunde mehr Zeit für einplanen. A671 Mainz Richtung Wiesbaden. Baden zwischen Mainz-Spitzdreieck und Hochheim Süd wegen der Baustelle 2 Kilometer. Auch hier dauert es eine Viertelstunde länger. Die A8 Luxemburg Richtung Saarlouis ist zwischen Perlborg und Merzig-Wellingen noch länger gesperrt. Da steht ein defekter LKW in der einspurigen Baustelle. Der Verkehr wird bei Perl abgeleitet. Davor gibt es nur leicht stockenden Verkehr. Weiter von Karlsruhe nach Stuttgart auf der A8 zwischen Pforzheim Nord und Ost 3 Kilometer stockend. Und nochmal weiter von Stuttgart nach München zwischen Friedberg und Dasing. Da sind Aufräumarbeiten, die rechte Spur ist gesperrt. 6 Kilometer, knapp 20 Minuten dauert es länger. B10 Stuttgart, Uferstraße zwischen Hedelfing und B14 Dreieck-Neckar-Park 3 Kilometer Stau. Und in der Schweiz haben wir auf der A2 Luzern Richtung Gotthard zwischen Wassen und Göschnen auch 2 Kilometer. Hier dauert es allerdings 20 Minuten länger. Die Infos gibt es auch immer aktuell auf swr3.de. Gute Fahrt!
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0: Wir gucken ein bisschen in die Woche rein, freuen uns natürlich. Es ist die Woche, in der wirklich ganz Deutschland Pause macht und sagt, jawohl, hier der Sommer kann kommen.
1: Gleichzeitig Sommerferien, also in allen Bundesländern. Ja, und worauf freut ihr euch denn am meisten? Wir haben euch mal in Landau gefragt.
2: Mein Highlight, im Baggersee zu sitzen, mit einem schönen Cocktail in der Hand und dann einfach sich treiben lassen auf der Matratze.
3: Ich freue mich drauf, abends, nachdem ich den ganzen Tag am Schreibtisch saß, dann durch die Weinberge spazieren zu gehen und den Sonnenuntergang anzusehen.
4: Das Nussdorfer Weinfest, weil das Tradition ist, feiern, Freude und ein bisschen entspannen.
5: Ich freue mich diese Woche auf die Babyvorbereitung bei uns. Unsere Kleine kommt in 3 Wochen auf die Welt, das heißt, wir haben noch ganz viel zu tun und wird noch ein bisschen was eingekauft, meine Eltern kommen vorbei, Wickelkommode kommt.
6: Das Seenachtsfest in Konstanz, wir gehen da mit dem Boot aufs Wasser und sehen dann das Feuerwerk am Himmel und ich habe da übel Bock drauf.
7: Ich freue mich die Woche auf ein Jugendcamp. Ich arbeite dort und geplant ist ein Segelkurs und die Jugendlichen, das sind internationale Leute. Ich habe da wirklich richtig, richtig Lust drauf, auf die schöne Zeit. Und aber auch natürlich ein bisschen Sorge vor der anderen Sprache, vor dem Englischen, ja. It's yellow from the egg, ja.
0: It's yellow from the egg. Habt viel Spaß, ganz egal, was ihr macht. 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
1: Ganz Deutschland endlich in den Sommerferien in dieser Woche. Und dann sitzt man vielleicht am Strand und schaut aufs blaue Meer oder auf den blauen See oder in den blauen Himmel und merkt, das ist super entspannend. Muss ja vielleicht irgendwas mit der Farbe Blau zu tun haben. Deshalb fragen wir mal Carsten Hohmann, Farbpsychologe. Warum tut uns denn das Blaue so gut?
2: Weil wir es mit Sonnenlicht, Sonne und Wärme verbinden und dann direkt quasi so ein Urlaubsfeeling, so eine Entspannung, so eine gute Laune entsteht. Und auf der anderen Seite, weil die Farbe Blau an sich physiologisch ganz, ganz viel Ruhe und ganz viel Gelassenheit mit sich bringt. Im Gegensatz zu den warmen Farben viel ruhiger schwingt, wenn man so möchte. Meine Frage ist, warum holen wir uns das schlechte Wetter in die Wohnungen, indem wir Decken weiß streichen? Lass uns die doch einfach himmelblau streichen, dann holen wir uns genau diese Stimmung, die wir im Urlaub erleben, in unser Zuhause. Ein großformatiges Bild mit einem Strand und einem blauen Himmel oder den Bergen und einem blauen Himmel oder natürlich auch ein blauer Vorhang, eine blaue Decke auf dem Sofa, ein schönes blaues Kissen. Auch das kann schon richtig viel bringen. Abraten würde ich von einem blauen Teppich. Denn das verwechselt unser unbewusstes Denken mit Wasser und auf Wasser wollen wir so ungern in unserer Wohnung laufen. Würde ich nicht empfehlen.
3: Okay. Gerne alles blau um uns herum, aber nicht auf blau laufen. Kommt irgendwie uncool. Habt ihr auch noch eine Frage? Dann her damit. Hier ist

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7: Der kompakte Newsüberblick um 9 jetzt mit Simone Sarno.
8: Fake News sollen auch für den Ansturm auf Ceuta verantwortlich sein. Autobauern entgehen wegen ihrer Asienabhängigkeit Milliarden. Das Wetter oft noch sonnig, dann örtlich Schauer und Gewitter bei 31 bis 37 Grad. Marokko und Spanien machen Falschinformationen für den Ansturm auf die spanische Exklave Ceuta verantwortlich. Ein spanisches Urteil sei als Freibrief für die Einreise dargestellt worden. Unterschiedlich sind die Angaben der beiden Länder, aber bei der Zahl der Todesopfer. Marokko spricht von 11, berichtet SWR3-Korrespondentin Franka Welz.
9: Spanien hatte die Zahl der Menschen, die bei dem Ansturm starben, hingegen auf bisher 72 beziffert. Auch bei der Gesamtzahl der Beteiligten liegen die Angaben deutlich auseinander. Während Spanien von mehr als 60.000 Menschen ausgeht, die nach Ceuta gelangt sind, sprach das marokkanische Innenministerium von 40.000, so wörtlich Versuchen eines irregulären Grenzübertritts nach Ceuta. Die EU-Innenminister werden sich laut irischer EU-Ratspräsidentschaft am Dienstag in einer Dringlichkeitssitzung mit der Migrationskrise in Ceuta befassen.
8: Die deutschen und europäischen Autohersteller sind bei Batterien fast vollkommen abhängig von Importen aus Asien. Nach einer Studie des Beratungsunternehmens Deloitte wurden 77% der in Europa verbauten Batteriezellen für E-Autos in Asien hergestellt. Diese Abhängigkeit werde immer größer. Gleichzeitig steige wegen der hohen Nachfrage nach E-Autos der Bedarf an solchen Batterien massiv. Weil die hiesigen Batterieunternehmen aber den Bedarf nicht selbst decken, entgingen ihnen über die kommenden 4 Jahre Gewinne in Höhe von 10,5 Milliarden Euro. Italien will mehr Strände zugänglich machen, und zwar ohne, dass Touristen dafür zahlen müssen. Bisher kosten an tausenden privat betriebenen Stränden Liegen und Schirme rund 20 Euro pro Tag und Person. Zudem wird man an vielen Stränden nur gegen Gebühr ans Meer gelassen. Nach EU-Recht aber gehört die Küste dem Staat. Das will die Regierung wieder durchsetzen. Erste Strandbäder werden deshalb jetzt geschlossen oder sogar abgerissen. Dort sollen öffentliche Strände entstehen, die für alle frei zugänglich und kostenlos sind.
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8: US-Präsident Trump hat für heute neue Gespräche mit Iran angekündigt. Wo die stattfinden sollen, ist unklar. Und in vielen Bundesländern wird ab heute mehr geblitzt. Die sogenannte Speed Week beginnt. 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
10: Unsere Wetterfrau Lea Spindler ist da.
11: Hallo.
10: Und die Ferienwoche für alle zu Hause ist fast wieder wie so ein bisschen Urlaub im Süden, oder?
11: Ja, genau. Vor allem von den Temperaturen her. Also auf Mallorca hat es heute bis zu 34 Grad. Bei uns werden es aber stellenweise heute 37 Grad. Also sogar wärmer als auf Malle. Entlang des Rheins gibt es eben diese 37 Grad. 31 Grad werden es bei uns in den Bergen heute, zum Beispiel auch im Hunsrück. Und dazu ist es teils sonnig, teils wolkig. Aber gerade am Nachmittag gibt es dann auch mal so ein paar kräftige Schauer oder Gewitter. Und Sonne und ein paar Wolken gibt es später auch in Marxzell. Da steht ja so ab 12.30 Uhr. Unser SWR 3 Ice Truck vor der Dreschhalle. Und da hat es dann auch schon gute 30 Grad. Also perfekte Abkühlung, würde ich sagen.
10: 3 nach 9, weiter DD-Check mit dem Neuesten aus dem SWR 3 Verkehrszentrum. Einen neuen Stau hast du auf der A7.
12: Ja, von Ulm nach Fulda zwischen Kreuz Wiebelried und Würzburg-Estenfeld, da ist ein Unfall mit mehreren Fahrzeugen. Die Strecke war kurz gesperrt, jetzt ist nur noch die linke Spur gesperrt. 4 Kilometer Stau, dauert rund 20 Minuten länger. Bitte Vorsicht auf der A5 Karlsruhe Richtung Frankfurt zwischen Waldorf-Wiesloch und Heidelberg-Schwetzingen. Da ist eine ungesicherte Unfallstelle auf der linken Spur. Ein defektes Fahrzeug steht auf der A65 Landau Richtung Ludwigshafen zwischen Edenkoben und Neustadt-Weinstraße Süd. Auch hier auf der linken Spur in der Baustelle. Vorsicht auf der B14 Backnang Richtung Stuttgart in Höhe Teiler B14 B29. Da liegt ein Brett. Und Vorsicht, ein Ölkanister ist auf der B33 Singen Richtung Konstanz im Tunnel Waldsiedlung auf der rechten Spur. A45 Aschaffenburg Richtung Gießen zwischen Gambacher Kreuz und Gießener Südkreuz 3 Kilometer Stau. Die A48 Dreieck Vulkaneifel Richtung Koblenz ist weiterhin zwischen Kaisersesch und Kaifenheim wegen Bergungsarbeiten gesperrt. Der Verkehr wird abgeleitet. Kein Stau dort aktuell. A6 Heilbronn Richtung Nürnberg zwischen Kreuz Weinsberg und Bretzfeld. Bauarbeiten 3 Kilometer, rund eine Viertelstunde mehr Zeit einplanen. A643 Wiesbaden Richtung Mainz zwischen Mainz-Gonsenheim und Dreieck Mainz wegen der Baustelle 2 Kilometer Stau. Da ist auch die Überleitung auf die A60 Richtung Mainz wegen Grünpflegearbeiten bis ca. 11 Uhr gesperrt. Die A8 Luxemburg Richtung Saarlouis ist zwischen Perlborg und Merzig-Wellingen immer noch gesperrt. Da steht ein defekter LKW in der einspurigen Baustelle. Der Verkehr wird bei Perl abgeleitet. Davor gibt es nur leicht stockenden Verkehr. Der Abschlepper soll aber in Kürze da sein. Dann dauert die Sperrung hoffentlich nicht mehr so lange. Weiter auf der A8 Karlsruhe Richtung Stuttgart zwischen Pforzheim Nord und Ost wegen der Baustelle 4 Kilometer stockend. Und nochmal weiter von Stuttgart nach München zwischen Augsburg Ost und Dasingen. Das sind noch Aufräumarbeiten. Die rechte Spur ist gesperrt. 6 Kilometer mit einer Viertelstunde Dauer. B10 Stuttgart-Uferstraße zwischen Hedelfingen und B14 Dreieck Neckarpark 2 Kilometer Stau. Und in der Schweiz A2 Luzern Richtung Gotthard zwischen Wassen und Göschenen 2 Kilometer mit 20 Minuten. 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

0: Der mutigste Urlauber Deutschlands, so viel können wir schon sagen, trägt heute Geweih. Es ist unser Maskottchen, der SWR3-Elch.
1: Und den schicken wir auf große Reise, allerdings ohne das genaue Ziel zu wissen. Der Elch, der steht nämlich jetzt gerade eben am Flughafen in Frankfurt und zwar zusammen mit SWR3-Reporter Jakob Reifenberger. Guten Morgen, Jakob.
2: Morgen, hi.
0: Jetzt live bei uns in der Show. Das Ganze ist ein großes Experiment. Also starten wir. Wie ist denn der genaue Plan jetzt?
2: Genau, also funktioniert so. Wir haben dem SWR3 einen GPS-Tracker drangehängt, damit wir immer sehen können, wo der gerade so ist auf seiner Reise. Und er hat auch ein kleines Schild umhängen, damit jeder in der Welt so weiß, wer das da ist. Der Plan ist, dass wir den Elch jetzt gleich mit jemandem einfach mal losfliegen lassen. Und das machen wir mit
3: Philipp
2: und
0: Julia.
2: Ihr habt erzählt, ihr kommt beide aus Worms. Wo geht's heute für euch hin?
3: Für uns geht's heute nach Palma de Mallorca.
2: Wie viel Uhr ist Abflug?
3: 11 Uhr, schlag mich tot.
2: Die Anzeige, ich schaue gerade hier auf diese riesige Abfluganzeige, geht nur bis 10.50 Uhr. Also ihr seid wirklich super früh da. Ihr seid zuverlässige Leute, die man braucht, um einen Elch um die Welt zu schicken.
3: Absolut korrekt. Lieber zu früh als zu später zu sein, ne?
2: Was macht ihr in Palma? Außer natürlich extrem viel Kultur.
3: Wir sind auf der Nordseite, also Sonne auf den Bauch brutzeln lassen, einfach all-inclusive genießen, ne?
2: Sehr gut. Philipp, liest du da mal kurz vor, was steht auf dem Schild, was dem Elch um den Hals hängt?
3: Hallo, ich bin der SWR3-Elch und gerade auf Reisen. Melde dich doch mal bei uns im Studio, wenn du mich in der Hand hast. Einfach per WhatsApp-Sprachnachricht an die 07221 2011.
2: Perfekt. Also, ihr müsstet jetzt im Prinzip nur, wenn ihr in Palma ankommt, gerne direkt am Flughafen oder im Hotel, whatever, jemandem diesen Elch in die Hand drücken und dann schauen wir mal, wo es hingeht. Gute Reise euch.
3: Vielen lieben Dank.
2: Julia, magst du noch wen grüßen?
4: Ja, ich grüße meine Kollegen aus Blumenscheuermann in Worms-Herrnsheim. Ich wünsche euch eine stressfreie Woche, soweit es geht.
1: Ja, danke schön.
0: Also, dann sagen wir, gute Reise, lieber Elch. Und wir checken natürlich die Woche.
1: Ja, wohin es geht, wohin. Also, erste Station, wie wir jetzt herausgefunden haben, ist Palma. Dann gucken wir mal, dass er dann in Palma weitergeht. Und dann schauen wir mal Italien, Kroatien, Griechenland, wo auch immer unser Elch landen wird.
0: Normalerweise hat ja nur so aufgegebenes Gepäck keine Ahnung, wo es als nächstes landet. Heute eben. Und die nächste Zeit dann unser Maskottchen, der SWR3-Elch.

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1: Worte. Anke Edelbrock, Evangelische Kirche.
2: Schulferienzeit bedeutet oft auch Urlaub. Um die Zeit im Urlaub rundum mit Körper und Geist erfahren zu können, empfiehlt die Theologin und Journalistin Kirsten Westhüß. Zeiten von Urlaub sind heilsame Unterbrechungen von Arbeit und Alltag. Im Urlaub kommen allerdings oft auch existenzielle Fragen auf, weil man mehr Zeit hat als sonst. Es stellen sich dann Fragen nach Vergangenheit und Zukünftigem, Fragen nach Sinn und Werten. Wer sich auf die unterschiedlichen Phasen der Urlaubszeit bewusst einlässt, von der Vorfreude über das Ankommen, Durchatmen, Nachsinnen und Genießen bis zum Abschied nehmen und nachspüren, der hat die Chance, im Urlaub nicht nur Sinnenfreude, sondern auch Besinnung zu erleben.

0: der Blick auf die Straßen. Das Aktuellste aus dem SWR3-Verkehrszentrum mit Malte Dedecek. Malte, die A5 ist jetzt blockiert.
1: Ja, von Karlsruhe nach Basel, da ist zwischen Offenburg und Lahr ein Unfall. Deshalb blockiert, 2 Kilometer Stau schon. Bitte dort unbedingt die Rettungsgasse freihalten. Vorsicht auf der A6, Heilbronn Richtung Mannheim. Zwischen Sinsheim und Wiesloch-Auenberg liegen Fahrzeugteile auf der mittleren Spur. A45 Aschaffenburg Richtung Gießen, zwischen Gambacher Kreuz und Gießener Südkreuz 3 Kilometer Stau. Die A48 Dreieck Vulkaneifel Richtung Koblenz ist zwischen Kaisersesch und Kaifenheim weiterhin wegen Bergungsarbeiten gesperrt. Der Verkehr wird abgeleitet, keinen Stau gibt es da gerade. A6 Mannheim Richtung Heilbronn, zwischen Mannheim-Sandhofen und Viernheimer Dreieck ein Unfall, 5 Kilometer, es dauert eine halbe Stunde länger. Auf der A6 von Heilbronn nach Nürnberg zwischen Kreuz Weinsberg und Bretzfeld Baustelle 3 Kilometer, hier rund eine Viertelstunde mehr Zeit einplanen. A643 Wiesbaden Richtung Mainz zwischen Mainz-Gonsenheim und Dreieck-Mainz wegen der Baustelle dort 2 Kilometer Stau. Und dort ist die Überleitung auf die A60 Richtung Mainz wegen Grünpflege bis ca. 11 Uhr gesperrt. A7 Ulm Richtung Fulda zwischen Kreuz Bibelried und Würzburg-Estenfeld ein Unfall, die linke Spur ist gesperrt, 6 Kilometer, fast eine Dreiviertelstunde mehr Zeit dafür einplanen. A8 Luxemburg Richtung Saarlouis zwischen Perlborg und Merzig-Wellingen, da ist die Unfallstelle jetzt geräumt, die Strecke ist nicht mehr gesperrt, es gibt noch 3 Kilometer Stau. B10 Stuttgart-Uferstraße zwischen Hedelfingen und B14 Dreieck-Neckarpark 2 Kilometer. Und in der Schweiz haben wir auf der A2 Luzern Richtung Gotthard zwischen Bassen und Göschenen 3 Kilometer, hier rund eine halbe Stunde mehr Zeit für einplanen. Die Infos gibt es auch immer aktuell bei der SWR3 Stau-Hotline unter 07-221-9282. Gute Fahrt!
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3: Morgen.
0: Schönen guten Morgen.

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1: Vernetzt euch, gewinnt das Voting und sichert euch den Ice Truck für die Mittagspause. Genauso hat es ja die Feuerwehrkapelle Schielberg, ein junger Musikverein, heute geschafft. Und deshalb gibt es heute Mittag das erste Mal Eis von uns in Marxzell.
2: Sebastian Baton von der Feuerwehrkapelle. Also wie habt ihr es geschafft, das Voting so übers Wochenende gegen drei wirklich starke Mitstreiter für euren Verein zu entscheiden?
3: Ja, das war mega. Wir sind hier im Ort unter den Vereinen, aber auch mit den Nachbarortschaften einfach saugut vernetzt. Und alle Vereine und andere Gruppierungen haben mega mitgezogen. Und was da abgegangen ist, das war echt der Wahnsinn.
1: Wir haben es ja vorhin gehört, ihr habt heute Morgen euren Sieg direkt schon vorgefeiert. Wie seid ihr denn zusammen in den Tag gestartet?
3: Ja, eigentlich ganz gemütlich bei Butterbrezel und Kaffee. Ganz gediegen zusammengesessen und darauf freut auf das Telefonat auch mit euch. Und ja, einfach auch den Erfolg, den wir übers Wochenende erzielt haben, zusammenfallen.
2: Jetzt hast du gesagt, ganz gediegen seid ihr da reingestattet. Aber jetzt, was steht jetzt noch an, bevor der Ice Truck da ist, also bevor es Eis gibt?
3: Jetzt werden wir unsere Dreschhalle in Schielberg schön herrichten, damit nachher möglichst viele Leute kommen können und Eis bei euch holen.
2: Super cool. Ja, dann freuen wir uns auf viele Gesichter, die glücklich sind, gleich beim Ice Truck ab 12.30 Uhr vor der Dreschhalle in der Roten Sohler Straße 38 in Marxzell. Stimmt alles, oder?
3: So ist es ganz genau in Schielberg. Wir freuen uns drauf. Vielen Dank euch.
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0: 9.47 Uhr.
1: Und Anfang August und ganz Deutschland hat gleichzeitig Ferien. Ja, Sprit ist so teuer wie nie, die Hitze quält und genau jetzt findet eine sogenannte Speed Week statt, also so ein Blitzermarathon. Deshalb haben wir Fragen und zwar nach ganz oben.
2: Herr Bundeskanzler.
3: Noch bin ich das.
2: Es war ja bereits in der Anmoderation zu vernehmen, die aktuelle Speed Week.
3: Nennen Sie es ruhig Blitzermarathon, wenn Sie des Deutschen noch mächtig sein sollten.
2: Also dieser Blitzermarathon bei einem Spritpreis von weit mehr als 2 €. Wer hat denn den ausgerechnet in diese heiße Sommerferienphase geplant, wo ja nicht nur die Temperatur wie auch die Inflation nur noch eine Richtung zu kennen scheint?
3: Tja, da sind Sie aber sowas von auf der Spur gerade.
2: Hätte man so eine Speed Week nicht eher in einen Zeitraum legen sollen, wo es kühler ist und nicht eh alle in den Ferien sind? Ich meine, wer kommt denn auf sowas?
3: Tja, jetzt wissen Sie auch, warum der Verkehrsminister seinen Hut nehmen musste.

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7: Der kompakte Newsüberblick um 10 Uhr jetzt von Simone Sano.
8: Der DAX erreicht ein neues Rekordhoch. Wales entzieht FIFA-Chef Infantino offiziell seine Unterstützung. Das Wetter oft sonnig, dann örtlich Schauer und Gewitter bei 31 bis 37 Grad. Der deutsche Aktienleitindex ist mit einem neuen Rekordhoch in die Woche gestartet. Er liegt aktuell bei rund 25.960 Punkten. Grund ist unter anderem, dass US-Präsident Trump neue Gespräche mit Iran angekündigt hat, berichtet SWR3-Börsenexperte Thomas Spindler.
9: Die Aussicht auf diplomatische Bemühungen sorgt auch für Erleichterung an den Rohstoffmärkten. Die Ölpreise geben kräftig nach. US-Leichtöl der Sorte WTI ist wieder unter die Marke von $80 gefallen. Im Juli hatten die Ölpreise noch um mehr als 20% zugelegt. Dieser positive Impuls könnte den deutschen Leitindex weiter nach oben tragen. Heute sendet der Einzelhandel ein positives Signal. Die Geschäfte haben ihren Umsatz im ersten Halbjahr um 2,2% gesteigert.
8: Trotz Sommerpause beraten heute die EU-Botschafter über den Migrantenansturm auf Ceuta, morgen dann die EU-Innenminister. Migrationsforscher Knaus hat dem SWR gesagt, wichtig sei jetzt ein schnelles Signal an die Bevölkerung. Man habe die Situation analysiert und könne sowas in Zukunft verhindern.
10: Denn das ist im Interesse aller europäischen Staaten. Wir haben ja gesehen in den letzten Tagen, dass ein Ereignis, das in einer kleinen Stadt, 85.000 Einwohner in Nordafrika, einer kleinen Stadt Spaniens stattfindet, bis nach Finnland, bis nach Dänemark, bis nach Italien, bis nach Deutschland Angst erzeugt, Regierungen unter Druck setzt. Also alle haben ein Interesse, dass solche Dinge in naher Zukunft auch an den Außengrenzen der EU nicht mehr passieren.
8: Italien will mehr Strände zugänglich machen, und zwar ohne, dass Touristen dafür zahlen müssen. Bisher kosten an tausenden privat betriebenen Stränden Liegen und Schirme rund 20 Euro pro Tag und Person, und auch der reine Zugang zum Meer kostet. Nach EU-Recht aber gehört die Küste dem Staat. Das will die Regierung wieder durchsetzen. Erste Strandbäder werden deshalb jetzt geschlossen oder sogar abgerissen. Der walisische Fußballverband wird FIFA-Chef Infantino bei der Neuwahl im kommenden März nicht wieder wählen. Der Verband ist der erste, der seine ursprüngliche Unterstützung für Infantino öffentlich zurückzieht. Als Gründe nennt Wales den kompletten Vertrauensverlust. Dies habe der Verband der FIFA auch schriftlich mitgeteilt. Auch die Europäische Fußballunion UEFA kritisiert Infantino. Hintergrund sind dessen ursprüngliche Pläne, WM-Rechte an Investoren zu vergeben.
6: Was heute noch wichtig wird.
8: Unter anderem kämpft die Feuerwehr in Griechenland weiter gegen die Waldbrände, die immer noch nicht alle unter Kontrolle sind. Und in vielen Bundesländern wird ab heute vermehrt geblitzt. Die sogenannte Speed Week beginnt. 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
11: Das Wetter in SWR3-Land, viel Sonne und nur lockere Wolken gibt es meistens erstmal über den Nachmittag und bis zum Abend ziehen aber immer dichtere Wolken durch. Und örtlich können in der schwülheißen Luft dann auch wieder Regen und Gewitter entstehen, lokal auch mit Starkregen, Hagel und Sturmböen. Dazu heute zwischen 31 Grad im hohen Westerwald und 37 Grad in der Rhein-Neckar-Region. Morgen bleibt es heiß, 29 bis 37 Grad und auch die da wieder erst Sonne, dann Wolken und nachmittags und abends hier und da Regen und teils kräftige Gewitter. 10:03 ist es, das Neueste aus dem SWR3-Verkehrszentrum hat Malte Didicek, und die A6 ist jetzt gesperrt.
12: Ja, von Mannheim nach Heilbronn zwischen Mannheim-Sandhofen und Viernheimer Dreieck wegen eines Unfalls. Bitte Vorsicht, auf der A81 Heilbronn Richtung Würzburg in Höhe Möckmühl liegen Metallteile auf der Straße. A45 Aschaffenburg Richtung Gießen zwischen Gambacher Kreuz und Gießener Südkreuz 3 Kilometer Stau. Die A48 Dreieck Vulkaneifel Richtung Koblenz ist weiterhin zwischen Kaisersesch und Keifenheim wegen Bergungsarbeiten gesperrt. Der Verkehr Verkehr wird abgeleitet. Aktuell ist dort kein Stau. Auf der A48 weiter von Koblenz nach Dernbach zwischen Koblenz Nord und Bendorf-Neuwied. Da ist eine Baustelle auf der rechten Spur, 3 Kilometer und eine Viertelstunde mehr Zeit dafür einplanen. A5 Karlsruhe Richtung Frankfurt zwischen Waldorf-Wiesloch und Heidelberg-Schwetzingen. Ein Unfall auf der linken Spur, 4 Kilometer stockend. In der Gegenrichtung von Kassel nach Frankfurt zwischen Friedberg und Nordwestkreuz Frankfurt. Ein Unfall auf der linken und der mittleren Spur, 3 Kilometer. Hier dauert es rund eine Viertelstunde länger. A7 Ulm Richtung Fulda zwischen Kreuz Biebelried und Würzburg-Estenfeld. Da ist ein Unfall auf der linken Spur, 4 Kilometer, dauert fast 20 Minuten länger dort. B10 Stuttgart-Uferstraße zwischen Hedelfing und B14 Rhein-Neckar-Park, 2 Kilometer Stau. Und in der Schweiz haben wir auf der A2 Luzern Richtung Gotthard zwischen Amsteg und Göschnen 4 Kilometer. Hier rund eine Dreiviertelstunde mehr Zeit für einplanen. 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
11: Mit Dennis Tinatalor. Wir schlendern gerade durch die kleinste Gasse, die es in Irland gibt. Und dann, aber das gibt's doch nicht. Was machst du denn hier? Kommt uns einfach unser ehemaliger Fahrlehrer entgegen. Was für ein krasser Zufall. Welche Zufallsbegegnungen ist euch im Urlaub am anderen Ende der Welt vielleicht schon über den Weg gelaufen? Wollen wir heute Vormittag von euch wissen. 07221 2011.
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0: SWR3 Now, die Vormittagsshow am Montag. Grüße auch an alle Urlauber, die uns mitgenommen haben und irgendwo ganz weit weg von zu Hause zuhören und es vielleicht gerade immer noch nicht fassen können, wen sie da am anderen Ende der Welt getroffen haben. Krasse Zufallsbegegnungen im Urlaub, darüber wollen wir heute mit euch sprechen. Stellt euch zum Beispiel vor, ihr seid im Spreewald, im wunderschönen Lübben. Da ist mir das vor 2 Wochen passiert. Ich stehe da mit meiner Familie am Anlegesteg, um eine Kahnfahrt durch die tollen Kanäle da zu machen. Es war wenig los, weil die nächste Abfahrt erst in 20 Minuten losgehen sollte. Also standen wir da erstmal nur wir mit 9 Leuten aus meiner Familie. Und dann kam ein Pärchen angelaufen. Und das waren Miri und Hannes, unsere alten Nachbarn, die wir seit 2 Jahren nicht mehr gesehen haben. Das war total verrückt. Wir wussten selbstverständlich nicht voneinander gegenseitig, dass wir da im Urlaub sind. Es war einfach ein extrem krasser Zufälle. Zufälle, die immer wieder passieren. Jens Grotegut aus dem SWR Now-Team, dir auch. Da war es eine Zufallswiederbegegnung. Ne?
1: Genau, und zwar innerhalb eines Urlaubs war
0: ja.
1: Ich war auf einer Rucksackreise in Thailand unterwegs und hatte auf einer Dschungeltour, da im Norden ging so 3 Tage, 2 Nächte im Dschungel, ne, da so übernachten und so. Und da hatte ich eine Gruppe Engländer kennengelernt. Wir hatten echt eine super Zeit, haben uns total gut verstanden, haben uns dann, ne, dann sagt man sich ja tschüss, umarmt sich und man denkt sich, man sieht die nie wieder.
0: Ja.
1: Und eine Woche später war ich 1500 Kilometer weiter südlich auf so einer kleinen Insel. Checke da
0: ein. Den es ja viele gibt in Thailand.
1: Da gibt's ja einige. Checke da ein und höre auf einmal meinen Namen. Da hatten die, genau diese englischen Jungs, sich die Bambushütte nebenan gebucht.
0: Das gibt's
1: einen
0: nicht.
1: Tag vorher. Und es war echt eine schöne Zeit. Die hatten sich schon Rolle ausgeliehen, wollten gerade eine Tour machen. Willst du mit? Ja. Und es war echt, also war lustig, aber da denkst du, das kann doch eigentlich nicht sein.
0: Ja. Es war Dreiland. Jetzt ihr. Wo seid ihr im Urlaub mal fast hinten übergekippt, weil ihr es einfach nicht fassen konntet, wen ihr da so weit weg getroffen habt? Ist euch der Ex nach 3 Jahren Trennung in Sydney über den Weg gelaufen? Seid ihr an der Supermarktkasse auf Formentera einem alten Schulfreund auf die Füße getreten oder habt ihr auf eurer Backpacker-Tour

durch Südamerika denselben Leuten 300 Kilometer später einfach nochmal Hallo gesagt, weil ihr sie zufällig wieder getroffen habt. 0722 1 2011. Anrufen, WhatsApp oder Signal-Nachricht schicken, gerne auch als Audio an dieselbe Nummer. 0722 1 2011. Eure, das gibt's doch nicht, Urlaubsbegegnungen heute hier in SWR3 Now.

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0: Charlotte Corday, The Way We Touch in SWR 3. Krasse Zufallsbegegnungen im Urlaub sammeln wir heute mit euch. Anna aus Bleibach an der 0722-2011. Was ist deine Geschichte?
1: Ich bin einmal mit der Jugendgruppe auf der Loire gefahren, mit dem Paddelboot. Und wir sind an einem Aquädukt vorbeigefahren. Und direkt über dem Aquädukt ist in dem Moment auch ein Boot vorbeigefahren. Mhm. Und plötzlich ruft Hallo, Anna! Und dann gucke ich da hoch und sehe meine Klassenkameradin, die da mit ihren Eltern ein Boot, so ein Hausboot gemietet hat. Und genau in dem Moment, wo wir unten durchgefahren sind, hat ihm uns gesehen.
0: Ist das verrückt?
1: Also das ist mir noch nie passiert und es war echt einzigartig und total witzig.
0: Und ich meine, dann kann man, das war ja dann offensichtlich nur ein kurzes Hallo, ne, wenn man da so aneinander vorbeifährt, ja, oder wie ging es dann weiter?
1: Ja, die ist dann links weitergefahren, halt wieder auf ihren Wasserweg und wir sind halt unten durchgefahren und haben gesagt, bis nach den Ferien, wir sehen uns dann wieder.
0: Das gibt's doch nicht. Schöne Geschichte auch noch per Sprachnachricht von Alina.
2: Wir waren 2019 zu zweit in Thailand auf Backpacker-Tour unterwegs, hatten da am Strand eine Familie kennengelernt, keine Nummern, nichts ausgetauscht, war ein nettes Gespräch und 3 Jahre später in Sri Lanka in einem einheimischen Restaurant bei der Wirtschaftskrise kam eine Familie rein und wir konnten es nicht glauben. Es war genau die Familie, die wir 2019 am Strand kurz gesehen haben. Verrückte Welt, seitdem sind wir befreundet.
0: Das ist wirklich unglaublich. Habt ihr auch noch so eine Geschichte? Schickt ihr uns gerne rüber. 0722211. Wir können doch anrufen. Schickt uns gerne aber auch eine Audio. Wir freuen uns auf alle Erlebnisse, die ihr uns hier mit uns teilen möchtet in SWR3 Now.

0: 10:31 ist es, das Neueste aus dem SWR3-Verkehrszentrum hat Malte Didicek und die A6 bleibt noch länger gesperrt.
1: Von Mannheim nach Heilbronn, da ist zwischen Mannheim-Sandhofen und Viernheimer Dreieck ein Unfall passiert und da dauern noch die Rettungs- und Bergungsarbeiten noch länger. Bei Sandhofen wird abgeleitet, davor 2 Kilometer stockender Verkehr. Bitte Vorsicht auf der A3, Frankfurt Richtung Köln zwischen Kelsterbach und Mönchhofdreieck, da sind Fahrradfahrer auf der Fahrbahn. Die A48 Dreieck Vulkaneifel Richtung Koblenz ist zwischen Kaisersesch und Kaifenheim auch weiterhin noch gesperrt wegen Bergungsarbeiten. Der Verkehr wird abgeleitet, aktuell ist da kein Stau. Weiter auf der A48 von Koblenz nach Dernbach zwischen Koblenz Nord und Bendorf Neuwied, Bauarbeiten auf der rechten Spur, 3 Kilometer mit einer Viertelstunde Dauer. A5 Karlsruhe Richtung Frankfurt zwischen Waldorf-Wiesloch und Heidelberg-Schwetzing, ein Unfall auf der linken Spur, 4 Kilometer, auch hier dauert es rund eine Viertelstunde länger. In der Gegenrichtung von Kassel nach Frankfurt auf der A5 zwischen Friedberg und Nordwestkreuz Frankfurt, da ist die Unfallstelle geräumt, 7 Kilometer Stau, rund eine halbe Stunde mehr Zeit noch einplanen, dürfte hoffentlich bald weniger werden. A61 Ludwigshafen Richtung Koblenz zwischen Gundersheim und Kreuz-Alzey, Bauarbeiten 4 Kilometer stockend. Und in der Schweiz gibt es auf der A2 Luzern Richtung Gotthard zwischen Amsteg und Göschenen 4 Kilometer. Hier dauert es fast eine Dreiviertelstunde länger. Die Infos haben wir auch immer aktuell auf swr3.de. Gute Fahrt.
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0: Hello.

0: Wir haben heute Vormittag hier in SV3 Now großen Spaß mit euren, das gibt's doch nicht, Urlaubsbegegnungen. Wen hast du unfassbarerweise wo getroffen, Peter aus Wiesbaden?
1: Und zwar waren wir mit Freunden vor 10 Jahren in New York und ich wusste, dass ein Kollege von mir auch nach New York fährt mit seinem Sohn, aber wir hatten uns auch nicht verabredet, keine Idee. Mhm. Und wir kommen in New York an im Hotel, geben die Koffer ab und wollten dann gleich mal loslaufen. Und die Freunde gehen in ein Geschäft in der Ecke, um sich noch ein Wasser zu holen. Und ich habe draußen gewartet mit meiner Frau an der Ampel und drehe mich rum und da steht der Kollege mit seinem Sohn. Und es war kein touristischer Hotspot, sondern es war einfach eine Nebenstraße. Also die Wahrscheinlichkeit, da jemanden zu treffen,
0: ja,
1: der Stadt.
0: Wie viel Einwohner hat New York nochmal? Ich glaube so 8, 9, ne? Irgendwie so um den Dreh.
1: Ich auch sagen, ja. Also mehr als Wiesbaden.
0: Verrückt.
1: Wir haben beide gelacht und haben es natürlich gefreut über diesen Zufall.
0: Ja, unter 8 Millionen Menschen triffst du einfach unabgesprochen deinen Kollegen. Was offensichtlich angenehm war immerhin. SV3-Hörerin Sandra hat eher was aus der Kategorie, wollen wir vielleicht nicht unbedingt im Urlaub treffen.
2: Vor 2 Jahren haben mein Mann und ich unsere erste Schiffsreise gemacht, sind nach Dubai geflogen und von Dubai aus dann so eine kleine Rundreise, eine Woche und auf dem Schiff endlich angekommen, nachmittags am Pool. Schaue ich so durch die Runde, ja, und auf einmal entdecke ich von Weitem meinen Chef mit seiner Familie.
0: Ah.
2: War erst ein bisschen komisch, das, ja, Gefühl. Ich habe mir was übergezogen, bin dann aber hin und habe sie freundlich begrüßt. Und das hat auch ganz schnell bei uns in der Firma die Runde gemacht.
0: Das kann ich mir vorstellen. Lustig wäre gewesen, wenn der Chef nicht mit seiner Familie da gewesen wäre, sondern mit irgendeiner anderen Frau. Dann wäre die Gehaltsverhandlung aber sicher hier. 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

0: wenn wir im Straßenverkehr geblitzt werden, kann uns das schon mal erschrecken. Aber wir haben uns zum Start der Blitzer-Marathon-Woche heute gefragt, haben Blitzer nicht auch Gefühle?
1: Da, schon wieder. Und er hat nicht mal gelächelt.
2: Ich sitze hier bei George Flash. Er ist eine staatlich geeichte Radarfalle. Und obwohl ihm die Kunden diese Woche die Bude einrasen, wirkt er doch eher unzufrieden. Warum?
1: Am schlimmsten ist die fehlende Dankbarkeit.
2: Wieso ist denn Ihre Stimme so verfremdet?
1: Ich möchte gerne unerkannt bleiben. Hallo, bitte lächeln. Wieder nicht. Glaubst du, da lacht mal einer. Die Leute, die ich fotografiere, sind immer so verhuscht, wirken abgelenkt, spielen am Handy rum, sind gar nicht bei der Sache. Dabei kosten die Bilder richtig Geld.
2: Das klingt so, als würden Sie auch gerne mal was anderes fotografieren.
1: Unbedingt. Ich würde mal gerne Hochzeitsbilder oder Mode machen. Da hätte man auch mehr Gestaltungsspielraum. Vor allem, wenn man bedenkt, was ich hier für eine aufwendige Technik am Start habe.
2: Oh ja, das sieht alles sehr modern und professionell aus.
1: Ja. Hallo, hier ihr drei auf dem Roller. Spielt mal mit der Kamera. Tschüss. Wieder nix. Glaubst du, da schaut mal einer zu mir rüber und lächelt?
2: Aber immerhin haben sie alle keinen Helm auf, dann kann man sie doch gut erkennen.
1: Ja, aber hinterher beschweren sie sich dann, dass es nur so doofe Schwarz-Weiß-Aufnahmen sind.
2: Haben Sie denn auch mal über einen Jobwechsel nachgedacht?
1: Ich habe mal als Passbildautomat ausgeholfen, aber das war auch nichts. Da waren mir die Leute zu nah, das war immer am gleichen Ort.
2: Und wie wär's mit Unterwasserfotografie?
1: Ja, das könnte ich mir vorstellen. Wieso?
2: Ja, so wie es aussieht, kommen die drei vom Roller gerade noch mal zurück, um sie in den Fluss zu werfen.
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5: Die Themen des Tages um 11 Uhr jetzt von Pia Ritter.
6: NRW-Verkehrsminister Krischer schlägt Alarm wegen des Niedrigwassers in Flüssen. Der Industriegroßbrand in Sprendlingen ist gelöscht. Das Wetter freundlich, später örtlich Schauer und Gewitter, 31 bis 37 Grad. Von allen großen deutschen Flüssen wird derzeit Niedrigwasser gemeldet, wegen der anhaltenden Hitze und Trockenheit. Beispiel Donau, extremes Niedrigwasser an 8 von 10 Messstellen. Auch am Rhein in Nordrhein-Westfalen ist die Lage sehr kritisch, sagt Landesverkehrsminister Krischer im ARD/ZDF-Morgenmagazin.
7: Wir haben Wasserstände so niedrig wie noch nie in Nordrhein-Westfalen am Rhein. In Köln ist da am Wochenende der Negativrekord gefallen. Und das führt dann natürlich dazu, dass Gütermengen nicht mehr transportiert werden können. Das macht sich in der Industrie unmittelbar bemerkbar.
6: Es geht ja nicht nur um die Wirtschaft. Das Niedrigwasser belastet auch Tiere und Pflanzen. Krischer fordert eine Taskforce, berichtet Frank Eichmann aus Berlin.
8: Auf ihrer Sonderkonferenz am Donnerstag müssten die Verkehrsminister der Bundesländer die Niedrigwasserlage besprechen. Als Sofortmaßnahme fordert NRW-Verkehrsminister Krischer die schnelle Vertiefung der Fahrrinne im Bereich zwischen Krefeld und Düsseldorf. Für die nächsten Tage rechnen Experten mit weiter sinkenden Pegelständen. Niedrigwasser ist zwar nichts Außergewöhnliches, aber es kommt selten so massiv und so früh wie in diesem Jahr.
6: Der deutsche Börsenleitindex DAX klettert seit Handelsstart auf immer neue Höchststände. Zwischenzeitlich lag er bei mehr als 25.960 Punkten. Analysten sagen, das liege vor allem an der Hoffnung der Anleger auf eine Lösung im Konflikt zwischen den USA und Iran. US-Präsident Trump hat angekündigt, es werde heute Nachmittag neue Gespräche mit Vertretern von Iran geben. Mehr ist nicht bekannt. In Sprendlingen im Kreis Mainz-Bingen ist das Feuer auf dem Gelände einer Spezialbaufirma gelöscht, teilt die Kreisverwaltung mit. Seit gestern Nachmittag waren mehr als 200 Kräfte von Feuerwehr und Katastrophenschutz im Einsatz. SWR3 Rheinland-Pfalz-Reporterin Damaris Diener.
9: Aktuell seien nur noch wenige Einsatzkräfte vor Ort, um sicherzugehen, dass keine Glutnester mehr da seien, so ein Sprecher des Katastrophenschutzes. Gestern war eine etwa 100 Meter hohe schwarze Rauchsäule weit über Sprendlingen hinaus sichtbar. Mehrere angrenzende Wohnhäuser mussten geräumt werden. Auch die Zugstrecke bei Sprendlingen war gesperrt. Um den Brand zu löschen, musste die Feuerwehr nach Angaben des Sprechers Wasser aus dem Sprendlinger Freibad und dem Wiesbach pumpen. Wieso es bei der Spezialfirma gebrannt hat und wie hoch der Schaden ist, dazu gibt es bisher noch keine Informationen.
6: Bei der Schwimm-EM in Paris hat Synchronschwimmerin Clara Bleier die Silbermedaille in der freien Kür gewonnen, mit einer persönlichen Punktbestleistung. Als Europameisterin ist sie von Vasilina Khandoshka aus Belarus abgelöst worden. Die neuesten Nachrichten auch auf swr3.de.
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5: Das Wetter in SWR Rheinland, viel Sonne und nur lockere Wolken gibt es erstmal. Über den Nachmittag bis zum Abend hin ziehen aber immer dickere Wolken durch. Und örtlich können in der schwülheißen Luft dann auch wieder Regen und Gewitter entstehen. Lokal auch unwetterartig mit Starkregen, Hagel und Sturmböen. Dazu heute zwischen 31 Grad im Hohen Westerwald und 37 Grad in der Rhein-Neckar-Region. Morgen auch heiß, 29 bis 37 Grad und auch da wieder erst Sonne, dann Wolken und nachmittags und abends hier und da Regen und teils kräftige Gewitter. 11.03 Uhr ist es. Das Neueste aus dem SWR3-Verkehrszentrum hat Malte Dedicek und einen neuen Stau gibt's auf der A81.
10: Ja, von Singen nach Stuttgart zwischen Rottenburg und Gärtringen, da haben wir 5 Kilometer. Es dauert schon über eine halbe Stunde länger auf der Strecke. Vorsicht, ein Holzteil liegt auf der A3 Würzburg Richtung Nürnberg zwischen Kreuz Bibelried und Kitzingen-Schwarzach. Vorsicht auch auf der B8 Hanau Richtung Aschaffenburg zwischen Mainaschaff und Aschaffenburg. Da liegt ein Müllsack auf der rechten Spur. A48 Koblenz Richtung Dernbach zwischen Koblenz Nord und Bendorf-Neuwied. Bauarbeiten auf der rechten Spur 2 Kilometer, eine Viertelstunde dauert das länger. A5 Karlsruhe Richtung Frankfurt zwischen Kreuzwaldorf und Heidelberg-Schwetzingen. Ein Unfall auf der linken Spur 6 Kilometer mit einer Viertelstunde Dauer. In der Gegenrichtung von Kassel nach Frankfurt zwischen Friedberg und Bad Homburger Kreuz, da ist die Unfallstelle geräumt, noch 3 Kilometer stockend. A6 Saarbrücken Richtung Kaiserslautern zwischen Waldmoor und Kreuzlandstuhl West wegen der Baustelle auf der rechten Spur 3 Kilometer, hier dauert es rund eine Viertelstunde länger. Die A6 von Mannheim nach Heilbronn ist zwischen Mannheim-Sandhofen und Viernheimer Dreieck wegen eines Unfalls gesperrt. Da sind noch Rettungsfahrzeuge im Einsatz. 4 Kilometer Stau vor der Ableitung bei Sandhofen. Und der Stau beginnt bei Ludwigshafen Nord. A61 Ludwigshafen Richtung Koblenz zwischen Gundersheim und Kreuz-Alzey. Bauarbeiten 4 Kilometer, hier rund 20 Minuten mehr Zeit einplanen. A8 Karlsruhe Richtung Stuttgart zwischen Pforzheim West und Süd wegen der Baustelle 8 Kilometer. Knapp eine halbe Stunde dauert es da länger. Weiter von Stuttgart nach München zwischen Eichelberg und Mühlhausen nochmal 4 Kilometer mit über einer Viertelstunde Dauer. Und in der Schweiz haben wir auf der A2 Luzern Richtung Gotthard zwischen Amsteg und Göschenen mittlerweile 5 Kilometer Stau. Hier dauert es über eine Dreiviertelstunde länger. Die Infos gibt es auch bei der SWR3 Stauhotline unter 07 221 9282. Gute Fahrt!
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5: Mit Dennis Tignatalo. Tickets oder Knöllchen sind generell doof, aber vor allem natürlich im Urlaub. Und das besonders, weil es Regeln gibt, von denen wir vielleicht noch nie was gehört haben. Davon schnappen wir uns gleich ein paar und bereiten uns vor, damit euer Urlaub knöllchenfrei bleibt hier in 10 Minuten.
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0: SWR3 Now in der einzigen Woche des Jahres, in der alle Sommerferien haben. Und wenn euer Urlaub noch ansteht, Leute, es gibt im Ausland so abgefahrene Parkregeln. Da fragen wir uns, wer die Idee hatte und ob der Hintergrund vielleicht einfach der war, dass wir Urlauber das nicht verstehen sollen und dann Knöllchen bezahlen. Aber ihr habt ja uns, Jens Grotegut aus dem SWR3 Knöllchen-Vermeidungskompetenzteam. Wir starten mal in Frankreich. Da sollten wir auf Hausnummern achten, vor denen wir parken. Was hat es damit auf sich?
1: Ja, sieht man da ein Parkverbotsschild, wo entweder rechts oben 1.15 steht oder links unten 16.31. Ja. Dann gucken wir auf den Kalender, welcher Tag gerade ist, weil die Zahlen zeigen, bei 1 bis 15 ist da in der ersten Monatshälfte, also vom 1. bis einschließlich 15, das Parken verboten. Und zwar vor den Häusern mit geraden Hausnummern. Bei 16 bis 31 ist Parken nur auf der Seite mit den ungeraden Hausnummern, also in der zweiten Monatshälfte verboten.
0: Ja.
1: Aber ja, gut, die Franzosen, die wollen damit, also unter anderem gibt es mehrere Gründe, aber einer ist zum Beispiel, dass die Straßenreinigung einfach die Möglichkeit hat, beide Seiten ohne diese lästigen Autos sauber machen zu können. Eine Hälfte eben im Monat die eine und dann die andere Seite.
0: Verstehe. Abgefahren. In Griechenland gibt es Parkverbotsschilder mit einem oder zwei großen Balken in der Mitte. Was heißt das genau?
1: Ja, aber Dennis, das ist doch völlig logisch. Ein Balken heißt natürlich, dass wir da nur in ungeraden Monaten parken.
0: Natürlich!
1: Das sind natürlich, also Januar, März, Mai,
0: da nicht
1: Juli,
0: drauf kommen.
1: September, ja. November. Da wissen wir, nicht parken. Mhm. Bei

0: zwei Balken sind es natürlich die geraden Monate. Und fast schon fies ist ja, dass auch dieselbe Farbe als Parkflächenmarkierung in verschiedenen Ländern komplett unterschiedliche Bedeutungen haben kann. Mhm. Na, also blau zum Beispiel, also wenn das jetzt irgendwie umrandet oder am Bordstein oder so ist, da weiß man jetzt in Italien und Spanien, okay, hier kostet es mit ziemlich sehr Sicherheit was.
1: Ja.
0: In der Schweiz heißt das aber, hey, kostenlos parken mit Parkscheibe zu bestimmten Uhrzeiten.
1: Und genau deswegen nehme ich im Urlaub gerne die Öffis oder versuche noch besser, mich gar nicht viel zu bewegen. Hier ist SWR3.

Hier kommt noch ein Parkwarn-Tipp für Urlauber von SWR3-Hörerin Heike aus Ravensburg. Die hat uns eine WhatsApp hier ins Studio geschickt, an die 0722211. Hey Dennis, mir fällt beim Parken als erstes Österreich ein. Da ist die deutsche Parkscheibe nicht gültig und kostet zum Beispiel in Bregenz 38 Euro. Die Parkscheibe muss da Viertelstundenstriche haben. Wissen oft nur die, die schon mal bezahlt haben.

0: Uhr 30 ist es. Das Neueste aus dem SWR3-Verkehrszentrum hat Malte Dedinschek und der Stau auf der A81 ist schnell länger geworden.
1: Ja, von Singen nach Stuttgart, da sind Reinigungsarbeiten zwischen Rottenburg und Gärtringen. Deshalb mittlerweile 7 Kilometer Stau und es dauert eine Dreiviertelstunde länger dort. Bitte Vorsicht auf der A5 Karlsruhe Richtung Frankfurt. Zwischen Karlsruhe Nord und Bruchsal liegen Metallteile. Vorsicht, ein Metallteil liegt auch auf der A3 Frankfurt Richtung Würzburg am Seligenstädter Dreieck in der Überleitung zur A45 Richtung Gießen. A48 Koblenz Richtung Dernbach zwischen Koblenz Nord und Bendorf Neuwied. Bauarbeiten auf der rechten Spur 2 Kilometer mit einer Viertelstunde Dauer. A5 Karlsruhe Richtung Frankfurt zwischen Kronau und Waldorf-Wiesloch. Bauarbeiten 7 Kilometer stockend. Gerade reingekommen, Achtung, ein Falschfahrer ist auf der B31 Friedrichshafen-Stockach. Zwischen B33 Meersburg und Oberulding, da kommt der Falschfahrer entgegen. Bitte äußerst rechts fahren, nicht überholen. Auf der B31 Friedrichshafen-Stockach zwischen B33 Meersburg und Oberulding ist ein Falschfahrer unterwegs. Bitte in beiden Richtungen vorsichtig sein. Weiter mit den Staus auf der A6 Saarbrücken Richtung Kaiserslautern zwischen Waldmoor und Kreuzlandstuhl West. Da ist eine Baustelle auf der rechten Spur, deshalb 3 Kilometer mit einer Viertelstunde Dauer. Die A6 Mannheim Richtung Heilbronn, die ist zwischen Mannheim-Sandhofen und Viernheimer Dreieck weiterhin gesperrt nach einem Unfall. 4 Kilometer Stau vor der Ableitung bei Sandhofen. Der Stau beginnt ab Ludwigshafen Nord, dauert rund 20 Minuten länger. A61 Ludwigshafen Richtung Koblenz zwischen Gundersheim und Kreuz-Alzey, Baustelle 6 Kilometer, auch hier rund 20 Minuten mehr Zeit einplanen. A8 Karlsruhe Richtung Stuttgart zwischen Pforzheim West und Süd, wird gebaut, 8 Kilometer, auch dort dauert es rund 20 Minuten länger. Weiter auf der A8 von Stuttgart nach München zwischen Eichelberg und Mühlhausen nochmal 5 Kilometer mit knapp einer halben Stunde Dauer. Und in der Schweiz gibt es auf der A2 Luzern Richtung Gotthard zwischen Amstieg und Göschenen 6 Kilometer Stau mittlerweile, dauert über eine Stunde länger. Es wird empfohlen, über die A13 den San Bernardino-Tunnel zu fahren. Die Infos gibt es auch immer aktuell auf swr3.de. Gute Fahrt!
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0: Hello.

0: Da kommt eine Entwarnung aus dem Verkehrszentrum von Malte.
1: Kein Falschfahrer mehr auf der B31 Friedrichshafen-Stockach zwischen B33 Meersburg und Ober-Uldingen. Gute Fahrt.
0: Jetzt die Gedanken von Markus Eckert von der Evangelischen Kirche.
2: Nach dieser gigantischen Fußball-Weltmeisterschaft ist es vielleicht noch mal gut, sich daran zu erinnern, das Leben ist kein Fußballspiel. Es ist etwas komplizierter, als sich nur zu fragen, zu welcher Mannschaft gehörst du? Nach einem Gottesdienst nämlich ist eine Frau auf mich zugekommen und hat gesagt, sie finden doch auch, dass die Menschen inzwischen ganz ungläubig geworden sind und es wichtig ist, dass wir zusammenhalten als wirklich Gläubige und dass wir auch immer klar machen, wer gehört zu uns und wer nicht. Ich kann ihr da nicht zustimmen. Mir ist das zu einfach. Ich finde, Menschen passen nicht in Schubladen. Die meisten von uns sind vielfältig und vielschichtig. Ich kann in einer Sache recht haben und gleichzeitig in einer anderen irren. Ich kann jemanden mögen und trotzdem nicht immer seiner Meinung sein. Und noch etwas. Wer Menschen nur in wir und die anderen einteilt, hört auf, den anderen zuzuhören. Dann zählt nicht mehr, was jemand sagt oder tut, sondern nur noch, zu welcher Gruppe er gehört. Jesus hat genau das immer wieder durchbrochen. Er hat mit Menschen gesprochen, die andere längst abgeschrieben haben. Für ihn ist es wichtiger gewesen, wer ein Mensch ist, als zu welcher Gruppe er gehört. Für mich heißt das, im Leben geht es nicht darum, dass wir als verschiedene Teams gegeneinander spielen und gewinnen oder verlieren. Wir schaffen das Leben und auch unseren Glauben nicht gegeneinander, sondern nur miteinander. Und da ist auch das wichtig, was ich nicht verstehe oder wo ich nochmal nachfragen muss. Vielleicht ist die richtige Frage nicht, gehörst du zu uns oder zu den anderen? Vielleicht ist die richtige Frage, wer bist du? Und welche Geschichte hast du zu erzählen?

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2: Das eine ist Selbstwirksamkeit, der Glaube, dass ich als Einzelner einen Unterschied machen kann, auch wenn ich nur mal einen Post absende oder Freunde informiere, es weitererzähle. Der zweite Punkt ist, nicht auf die Konkurrenz starren, sondern auf das eigene Team, auf die eigene Kraft. Was können wir beeinflussen? Und am Ende auch das Gemeinschaftsgefühl. Wir ziehen das gemeinsam durch und dieses Gefühl erzeugt Energie, Identität und Lust auf Erfolg.
0: Genau dieses absolute Wir-Gefühl können die Musiker und Musikerinnen von der Feuerwehrkapelle Schillberg in Marxzell heute schon maximal feiern. 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
5: Die Themen des Tages um 12 Uhr jetzt von Pia Ritter.
6: Iran bestreitet neue Gespräche mit den USA. Die UEFA droht FIFA-Präsident Infantino wegen der Investorenpläne mit rechtlichen Schritten. Das Wetter freundlich, örtlich immer öfter Schauer und Gewitter bis 37 Grad. Iran plant aktuell keine Verhandlungen mit den USA. Das hat ein Sprecher des Außenministeriums in Teheran gesagt und damit US-Präsident Trump widersprochen. Der hatte angekündigt, dass noch heute neue Gespräche aufgenommen würden. Aus Iran heißt es, man spreche stattdessen mit dem Oman, um eine vorübergehende Lösung für eine sichere Route durch die Straße von Hormuz zu finden. Eine Einigung mit dem Nachbarland reiche aber nicht aus, um die Meerenge wieder zu öffnen. Auch im anderen großen Konflikt in der Region sieht es nicht nach einer Entspannung aus. Israel hat am Wochenende wieder Ziele in Gazastadt und im Süden des Gazastreifens bombardiert. Nach palästinensischen Angaben sind mindestens 17 Menschen ums Leben gekommen. Die israelische Armee sagt, die Angriffe hätten sich gegen die Hamas gerichtet. Es wäre reiner Ostkorrespondent Jörg Poppendiek.
7: Am vergangenen Freitag sah es noch so aus, als könnte Bewegung in den Konflikt kommen. US-Präsident Trump hatte erklärt, die Hamas hätte einer Entwaffnung zugestimmt. Die Vermittler präsentierten einen ersten Fahrplan. Der sieht vor, dass sich Israel im Gegenzug schrittweise aus dem Gazastreifen zurückzieht und eine palästinensische Übergangsverwaltung die Regierungsgeschäfte übernimmt. Eine internationale Truppe soll die Übergangsphase absichern. Israel hat sich bislang noch nicht offiziell zu diesem konkreten Ablauf geäußert. Ein Sprecher von Ministerpräsident Netanyahu erklärte lediglich, dass Israel den USA seine ernsthaften Sicherheitsbedenken übermittelt habe.
6: Das aktuelle Niedrigwasser in den großen Flüssen sorgt für immer mehr Probleme. Frachtschiffe können teilweise nur noch mit einem Fünftel Ladung fahren. Das macht Waren teurer, stört Lieferketten und bedeutet mehr Lkw auf den Straßen. Dazu kommen die hohen Wassertemperaturen. In immer mehr Flüssen und Seen breiten sich Blaualgen aus und die können vor allem für Hunde gefährlich werden. Wenn sie Wasser mit den giftigen Bakterien trinken oder darin baden, können sie krank werden. Die Europäische Fußballunion UEFA prüft, ob sie rechtliche Schritte gegen FIFA-Chef Infantino einleitet. Das berichten mehrere Medien. Grund ist der Vorschlag, Infantinos Anteile an Turnieren wie der Fußball-WM an private Investoren zu verkaufen. Die UEFA hat laut den Berichten den FIFA-Chef aufgefordert, sämtliches Material im Zusammenhang mit dem Vorhaben nicht zu vernichten. Infantino hatte die Pläne nach viel Kritik von mehreren Verbänden zurückgenommen. 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
5: Das Wetter für SWR3-Land vom Rheinland bis zum Bodensee. Bei manchen ist es heute zeitweise wolkiger, Wetterfrau Lea Spindler.
8: Ja, so ganz strahlend sonnig ist es heute nur phasenweise. Zwischendurch gibt es auch mal ein paar dichtere Quellwolken oder halt Wolkenfelder. Rheinland-Pfalz ist insgesamt ein bisschen sonniger als Baden-Württemberg. Schauer und Gewitter entstehen jetzt dann am Nachmittag und auch in den Abendstunden in ganz SWR3-Land. Die sind aber wie immer sehr lokal und auch morgen ist es ähnlich. Teilweise ist es sonnig, teilweise ist es wolkig und auch vor allem sehr schwül. Höchstens 30 Grad gibt es im Westerwald und bis zu 37 Grad werden es im Breisgau.
5: Es ist 12.03 Uhr, das neueste aus dem SWR3-Verkehrszentrum. Vorsicht auf der A5 Karlsruhe-Frankfurt. Zwischen Waldorf-Wiesloch und Heidelberg-Schwetzingen liegt ein Metallteil auf der linken Spur. Vorsicht auf der B33 Ravensburg Richtung Konstanz. Zwischen Dürnast und Hefighofen eine ungesicherte Unfallstelle. A48 Koblenz-Sternbach. Zwischen Koblenz-Nord und Bendorf-Neuwied Baustelle auf der rechten Spur. 2 Kilometer Stau. A5 Basel-Karlsruhe zwischen Riegel und Herbolzheim. Ein defekter Pkw auf der rechten Spur. 6 Kilometer Stau. Halbe Stunde dauert es etwa länger hier. Auf der A6 Mannheim-Heilbronn ist zwischen Mannheim-Sandhofen und Firmenhainau Dreieck nach einem Unfall jetzt noch eine Spur frei, also wieder eine Spur frei. Es gibt immer noch 4 Kilometer Stau. A61 Ludwigshafen Richtung Koblenz zwischen Gundersheim und Kreuz Alzey. Baustelle 2 Kilometer Stau, Viertelstunde Verzögerung. A8 Karlsruhe Stuttgart zwischen Pforzheim West und Pforzheim Süd. Baustelle 7 Kilometer Stocken, 20 Minuten plus. A8 Stuttgart München zwischen Eichelberg und Mühlhausen. 3 Kilometer Stau, Viertelstunde Verzögerung. A81 Singen Richtung Stuttgart zwischen Rottenburg und Gärtringen. Baustelle 6 Kilometer Stau, halbe Stunde extra. Und die Schweiz noch, A2 Luzern Richtung Gotthard. Zwischen Amsteg und Göschnen 6 Kilometer Stau. Hier braucht ihr bis zu einer Stunde länger. Empfohlene Alternativroute geht über A13 San Bernardino-Tunnel. Kommt gut an.
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5: Mit Dennis Tina hat hallo. Wir gehen los mit Topic und Becky G. Sorry, Papi.
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0: Also so viele Zufälle gibt's doch nicht. Da muss was anderes dahinter stecken, Leute.
1: So viele tolle Geschichten schickt ihr uns immer noch. Nachdem wir euch heute Vormittag ja nach euren Zufallsbegegnungen im Urlaub gefragt haben, es hört gar nicht mehr auf. Ich bin vor vielen Jahren mit dem Rucksack durch Neuseeland gereist. In Auckland, im Hafen, habe ich den Sohn meines Bio-Lehrers getroffen, hat uns SR3-Hörerin Steffi in der WhatsApp hier geschrieben. Ja, Lehrer werden sehr oft im Urlaub getroffen, wie wir feststellen. Susanne hatte auch noch so eine Geschichte.
2: Nach dem Abi 2012 war ich in Neuseeland ein Dreivierteljahr und auf dem Rückweg haben wir noch einen Stopp in Sydney gemacht für ein paar Tage. Und ganz spontan hatten wir uns entschieden, heute Abend gehen wir ins Sea Life Center. Und dort stand dann am, wie heißen die, Meeresgurken-Streichelbecken, meine Englischlehrerin und Tutorin aus der Abschlussklasse, zusammen mit ihrer Mutter, die dort reisen war. Damit hätte ich nicht gerechnet am anderen Ende der Welt.
1: Wir hoffen, es war keine unangenehme Begegnung und sie musste sich vor ihrer Mutter nicht für schlechte Noten entschuldigen, die sie dir gegeben hat. Auch eine schöne Geschichte von Tanja aus Raunberg hier. Hey, wir haben eine Motorradtour durch Serbien, Montenegro und Kroatien gemacht, kommen in Split an und stellen uns auf einen mega breiten Bürgersteig, um uns online ein Zimmer zu suchen. Da schreit es, da parken sie wieder mitten auf dem Weg. Wir, die Helme ab, und dann sind es Bekannte aus Schwetzingen, die unser Motorrad und uns erkannt haben. Wir haben gefeiert.
0: Ja.
1: Entweder feiern, oder es öffnen sich noch andere schöne Handlungsmöglichkeiten, wenn wir bekannte Menschen unverhofft weit weg von daheim zufällig im Urlaub treffen.
3: In England, im Urlaub, wir haben den Tower besichtigt, sind da oben rumgelaufen an den Zinnen und unten sehe ich tatsächlich meine Nachbarn. Dann sage ich zu meiner damaligen Freundin, du, was machen wir jetzt? Dann sage ich ganz einfach, den rufen wir. Jedes Mal, wenn er guckt, verstecken wir uns. Und das haben wir dann so gemacht. Hey, Werner! Und jedes Mal, ja, 6, 7 Mal gemacht. Und haben uns aber nicht zu erkennen gegeben. Und dann, Wochen später, habe ich den

0: natürlich getroffen. Why don't wanna? Wie war denn das eigentlich in London? Was? Du warst es! Das habe ich mir fast gedacht. Ich habe gedacht, ihr kennt die Stimme.
1: Das finde ich super, Thomas aus Laupheim. Vielen Dank. Danke für eure vielen tollen Geschichten, die ihr uns hier mit uns geteilt habt in SWR3 Now.

Vorsicht. Aus dem Verkehrszentrum kommt hier auf der A5 Karlsruhe-Frankfurt zwischen Seeheim, Jugendheim und Darmstadt-Eberstadt steht ein defektes Fahrzeug auf der rechten Spur. Und Vorsicht auf der A81 Heilbronn-Würzburg in Höhe Kreuz-Weinsberg steht ein defekter PKW auf dem Beschleunigungsstreifen. Fahrt vorsichtig, kommt gut an mit SWR 3.

0: In Mainz gerade leicht bewölkt, 29 Grad. In Laupheim auch leicht bewölkt, 28. Und in Bad Marienberg bedeckt, 27 Grad. Gleich 12.30 Uhr, das Neueste aus dem SWR3-Verkehrszentrum. Vorsicht auf der A7 Füssen-Ulm zwischen Nesselwang und Eumittelberg. Eine ungesicherte Unfallstelle mit mehreren Fahrzeugen. Die linke Spur ist hier blockiert. A5 Basel-Karlsruhe zwischen Riegel und Herbolzheim. Defekter PKW auf der rechten Spur, 6 Kilometer Stau, hier braucht er ungefähr 30 Minuten länger. A6 Mannheim Richtung Heilbronn zwischen Mannheim-Sandhofen und Firnheimer Dreieck, eine Unfallaufnahme auf der rechten Spur, 2 Kilometer Stau, Viertelstunde plus. A6 Mannheim-Heilbronn zwischen Wiesloch-Raunberg und Sinsheim, Baustelle auf der rechten Spur, 7 Kilometer stockender Verkehr. Hier dauert es ungefähr eine Viertelstunde länger. A60 Mainz Richtung Rüsselsheim zwischen Ginsheim, Gustavsburg und Bischofsheim. Unfall, 4 Kilometer stockend. A67 Mannheim Richtung Darmstadt zwischen Lorsch und Gernsheim. Ein Unfall, 4 Kilometer Stau, knappe halbe Stunde kommt obendrauf. A8 Karlsruhe-Stuttgart zwischen Pforzheim West und Pforzheim Süd. Baustelle, 6 Kilometer stockender Verkehr. Viertelstunde extra. A8 Stuttgart-München zwischen Eichelberg und Mühlhausen. 4 Kilometer Stau, Viertelstunde plus. Auch hier die B33 Ravensburg-Konstanz ist zwischen Dürnast und Hefighofen nach einem Unfall in beiden Richtungen gesperrt. Und die Schweiz noch. A2 Luzern Richtung Gotthard zwischen Amstieg und Göschnen. 8 Kilometer Stau, anderthalb Stunden dauert es hier mittlerweile länger. Empfohlene Alternativroute wie immer A13 San Bernardino-Tunnel. Gute Fahrt.
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0: Hallo.

Kings of Leon. Sex on Fire, hier ist SWR 3. Und feiert mit uns gerne mit Party in der Mittagspause und kühlt euch ab an diesem heißen Montag. Mindestens eine halbe Stunde ist der SWR 3 Eistruck jetzt in Marxzell bei der Feuerwehrkapelle Schielberg. Kommt spontan gerne noch vorbei, wenn ihr in der Nähe seid. Die Adresse ist Rotensohler Straße 38 in Marxzell und holt euch da vor der Dreschhalle euer kostenloses Eis ab.

0: Gerade gestern erst schön wieder eine neue Tube Senf aufgemacht für die leckeren Thüringer. Und wieder kam erst diese weiße Pfütze raus und war dann auf dem Teller, in die sich dann die Senfwurst so schön geschmeidig reingebunden hat. Ihr kennt's, ne? Gibt's auch bei vielen anderen Sachen. Aber bis heute wusste ich nicht, wie das heißt. Ab jetzt gibt's ein Wort dafür.
1: Ausdrücke, die der deutschen Sprache fehlen.
2: Ach cool, Hotdog-Freitag ist einfach der beste Tag. Kannst du mir mal das Ketchup rüber...
3: Den Ketchup?
2: Ketchup rübergeben, bitte.
3: Hier.
2: Oh nee, ach.
3: Was ist?
2: Ach, ich dachte, du hast schon geschüttelt. Und jetzt ist der schöne Hotdog voller Vorwasser. Oh.
3: Vorwasser. Die wässrige Flüssigkeit, die vor dem Ketchup rauskommt, wenn man die Plastik-Ketchup-Flasche nicht hinreichend geschüttelt hat. Höre und wiederhole.
2: Vorwasser.
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2: Die Themen des Tages jetzt um 13 Uhr mit Pia Ritter.
3: Autobauern entgehen wegen ihrer Abhängigkeit von Asien Milliarden Euro. Der DAX ist erstmals auf über 26.000 Punkte gestiegen. Das Wetter freundlich, örtlich immer öfter Schauer oder Gewitter bis 37 Grad. Die Prüfungs- und Beratungsgesellschaft Deloitte hat sich den Batteriezellenmarkt für E-Autos genau angeschaut und festgestellt, mehr als 3/4 werden in Asien hergestellt. Und die Abhängigkeit Europas wird eher größer als kleiner, mit großen finanziellen Folgen. SWR3-Wirtschaftsredakteur Christoph Mautes.
4: 10,5 Milliarden Euro Gewinn gehen europäischen Batterieunternehmen in den kommenden 4 Jahren laut Deloitte verloren. Auf einem entscheidenden Zukunftsmarkt der Autobranche herrscht außerdem immense Abhängigkeit. Eine europäische Batteriewertschöpfungskette existiert laut Studie im Grunde nicht, denn auch die Produktionskapazitäten, die es in Europa gibt, werden zu 98% von asiatischen Unternehmen kontrolliert.
3: Gleichzeitig wächst die Nachfrage. Deloitte geht davon aus, dass bis 2030 knapp 28 Millionen E-Autos in Europa produziert werden. Mit entsprechend vielen Batterien und nicht ohne Chancen für Europa, sagt die Studie.
4: Die Batterieproduktion sei eine langfristige Wette, die europäischen Unternehmen noch gewinnen können, so einer der Autoren. Für die nötigen Investitionen brauche die Industrie aber langfristige Planungssicherheit und ein klares Bekenntnis zur E-Mobilität.
3: Der deutsche Aktienindex DAX hat ein neues Rekordhoch erreicht. Er knackte zwischenzeitlich erstmals die Marke von 26.000 Punkten. Experten sagen, die steigenden Kurse hingen vor allem mit der Hoffnung der Anleger auf neue Gespräche zwischen den USA und Iran zusammen. Die hatte US-Präsident Trump für heute angekündigt. Allerdings hat Iran bereits widersprochen. Man plane zurzeit keine Verhandlungen mit den USA, hieß es aus Teheran. Das Mainzer Pharmaunternehmen BioNTech hat einen Nachfolger für den bisherigen Chef Uğur Şahin gefunden. An der Spitze wird spätestens ab Februar Guido Oelkers stehen, hat BioNTech mitgeteilt. Oelkers leitet seit 2017 eine schwedische Biopharmafirma. Die Nachfolge von Özlem Türeci im BioNTech-Vorstand müsse noch gefunden werden. Die beiden Gründer hatten im März angekündigt, das Unternehmen zu verlassen und ein neues zu gründen. Der Mann, der am Freitag in Bad Dürkheim einen 41-Jährigen erschossen haben soll, sitzt jetzt in Untersuchungshaft. Das haben Polizei und Staatsanwaltschaft mitgeteilt. Die Ermittler hatten den Tatverdächtigen gestern früh auf dem Techno-Festival Nature One im Hunsrück festgenommen. Die Hintergründe der Tat und das Motiv sind noch unklar. 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
2: Das ist ja wohl heute irgendwie so ein gemischter Vorspeisenteller an Witterungen. Wetterfrau Lea Spindler, es ist alles dabei.
5: Ja, irgendwie schon. Ne? Zeitweise ist es heute wolkiger, dann ist es zeitweise mal sonniger, dann gibt es mal nur ein paar Quellwolken, dann gibt es auch mal Schauer und Gewitter, vor allem jetzt so zum Nachmittag hin, da häufen die sich. Mhm. Und die können halt auch wieder ziemlich kräftig werden, mit Hagel, mit Sturm, mit Starkregen, kennen wir ja auch schon. Und auch in der Nacht bleibt es teilweise dann nochmal unruhig und morgen ist es ziemlich ähnlich. Wir gehen dann wieder teils wolkig, teils sonnig in den Tag rein und gerade gegen Nachmittag und Abend gibt es dann noch verbreiteter Schauer und Gewitter. Und da haben wir auch höchstens 30 Grad, zum Beispiel in der Eifel. Und bis zu 37 Grad werden es morgen nochmal in der Ortenau und sehr schwül auch.
2: Es ist ja wohl 3:03. Das Neueste aus dem SWR3-Verkehrszentrum. Bitte Vorsicht auf der A5. Frankfurt Richtung Karlsruhe zwischen dem Kreuz Waldorf und Bruchsal. Eine ungesicherte Unfallstelle auf der linken Spur. A48 Koblenz Richtung Dernbach zwischen Koblenz Nord und Bendorf Neuwied. Eine Baustelle auf der rechten Spur. 3 Kilometer Stau bis zu 20 Minuten plus. A5 Basel Richtung Karlsruhe zwischen Riegel und Herbolzheim. Ein defekter PKW auf der rechten Spur. 7 Kilometer Stauverzögerung bis zu 35 Minuten. A6 Mannheim Richtung Heilbronn zwischen Mannheim-Sandhofen und Firnheimer Dreieck. Eine Unfallaufnahme auf der rechten Spur. 3 Kilometer Stauverzögerung bis zu 1/4 Stunde. A6 Mannheim Richtung Heilbronn zwischen Wiesloch-Rauenberg und Sinsheim. Baustelle auf der rechten Spur, 7 Kilometer stockender Verkehr, Verzögerung bis zu einer Viertelstunde. Dann haben wir die A8 Karlsruhe Richtung Stuttgart zwischen Pforzheim West und Pforzheim Süd. Baustelle 7 Kilometer stockender Verkehr. Es dauert dort fast eine halbe Stunde länger. A8 Stuttgart Richtung München zwischen Eichelberg und Hohenstadt. 8 Kilometer Stau. Verzögerung bis zu 40 Minuten und die Meldung aus der Schweiz. A2 Luzern Richtung Gotthard zwischen Amsteg und Göschenen. 8 Kilometer Stau. Verzögerung rund 1,5 Stunden. Die empfohlene Alternativroute, die A13 San Bernardino-Tunnel. Verkehrsinfos gibt's auf swr3.de. Gute Fahrt.
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2: Hallo. Wir sprechen über Spider-Man. Super erfolgreicher Kinostart war das am Wochenende für den neuesten Teil, A Brand New Day. So, müssen wir da jetzt rein? Fragen wir gleich Friseurin Yvonne, die den Film absolut nicht gesehen hat, aber trotzdem was zu sagen hat. Das machen wir gleich nach Ray Dalton, Nickelback und jetzt Purple Disco Machine.
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0: Ray Dalton, Go That High, neu in SWR 3. Es ist 12:15 Uhr. Hallo, am 3. August. Heute ist Ausbildungsstart in vielen Betrieben. So, wir wollen Azubis schon mal aufs Schlimmste vorbereiten, also nämlich auf Witze in ihrer eigenen Berufsgruppe. 07221 2011, die WhatsApp-Nummer zu uns. Also, welchen Beruf habt ihr denn und welcher Witz zu eurer Berufsgruppe fällt euch denn direkt ein? 07221 2011, wir können auch anfangen, kein Problem. Also, den hier habe ich mal gehört, Achtung. Was ist der Unterschied zwischen einer großen Pizza und einem Radiomoderator? Die Pizza kann eine Familie ernähren. So, welche Witze über eure Berufsgruppe habt ihr drauf? 07221 2011, her damit, liebe Beamte, das ist eure Chance. Ihr schickt durch und wir tratschen so lange.
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0: Meine Friseurin Yvonne hat ihren Salon ja wohl im Odenwald und Yvonne kennt die Gala und die Bunte auswendig und hat zu allem was zu sagen. Hallo Yvonne, willkommen in der Show.
2: Hallöchen Konsi.
0: Yvonne, seit letzter Woche ist ein neuer Spider-Man-Film im Kino, A Brand New Day. Jetzt war das der zweiterfolgreichste Kinostart ever. Fast $1 Milliarde an diesem vergangenen Wochenende hat der Film eingespielt.
2: Oh mein Gott, ehrlich?
0: Müssen wir da jetzt rein?
2: Sind die Kinopreise so hochgegangen oder was? Ja, natürlich müssen wir rein. Dieser Schauspieler, ich habe vergessen, wie er heißt, das ist doch dieser Mann von der Zendaya und da müssen wir auf jeden Fall rein.
0: Tom Holland.
2: Also ich kenne körperliche Merkmale, aber der Name ist mir leider entfallen.
0: Was ist das körperliche Merkmal, an das du zuerst denkst?
2: Haare natürlich.
0: Klar.
2: Schöne, wuschelige, toll fallende, super geschnittene Haare natürlich. An was denkst du denn sonst?
0: Ich habe auch an die Haare gedacht, gar keine Frage.
2: Ja, so sieht's aus.
0: Ich meine, ich habe auch gehört, Timothy Chalamet wollte auch mal Spider-Man werden.
2: Wer ist denn das jetzt schon wieder?
0: Timothy Chalamet? Du weißt schon.
2: Timothy Chalamet.
0: Marty Supreme, der mit der Kardashian links da zusammen ist oder Jenna.
2: Der
0: wollte das auch mal machen. Auf alle Fälle hat dann Leonardo DiCaprio zu ihm gesagt, 2 Tipps, keine harten Drogen und keine Superheldenfilme, wenn du was werden willst.
2: Ehrlich? Das hat er gesagt?
0: Ja, weil du bist dafür, teilweise hier Tom Holland ist da auch für 6 Jahre jetzt der Spider-Man, da kann er nichts anderes machen. Und dafür kriegst du halt keinen Oscar, ne? Machen wir uns nichts vor.
2: Ja, dafür kriegst du, für den Quatsch kriegst du auf jeden Fall gar keinen Oscar. Es ist immer das Gleiche. Ständig wird diese Welt gerettet, ne? Ist schon schlimm.
0: Ist jetzt auch mal gut mit dem Weltretten.
2: Und wo ist der denn im echten Leben, ja? Wenn ein Trump uns hier in den Ruin treibt, wo ist er denn, der Spider-Man? Ich wäre ja froh, es geht mal endlich ein Spider-Man hier bei uns. Oder?
0: Was macht denn der für meine Benzinpreise, der Spider-Man? Nichts macht er, die faule
2: vollkommen.
0: Socke.
2: Wir haben auch noch einen Diesel, weißt du? Was sollen wir denn tun? Wir sind geliefert. Wir sind arm. Ja, ohne Spider-Man.
0: Nachvollziehbar. Aber das sind immer so Bubis auch, ne? Ist das so dein Ding?
2: Ja.
0: Gut. In diesem Sinne, meine liebe Yvonne, ich sag Dankeschön. Wir müssen uns friseurgerecht verabschieden, deswegen Bussi links. Bussi rechts. Und bis ganz bald, du Lüsterne.
2: Mach's gut, Konzi.
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1: Oh, 13.30 Uhr, halb zwei. Hey, wenn es euch schon warm ist, in Basra im Irak, heute 48 Grad. Das sind unsere Temperaturen doch gleich gar nicht mehr so monumental. In Pirmasens sonnig bei 32 Grad. In Tauberbischofsheim leichte Bewölkung, 31 Grad. Und in Siegen ebenfalls leichte Bewölkung bei auch 30 Grad so ungefähr. Das Neueste aus dem SWR3-Verkehrszentrum. Bitte Vorsicht auf der A3 Frankfurt Richtung Köln zwischen Itzstein und Bad Camberg. Eine ungesicherte Unfallstelle auf der linken Spur. A3 Frankfurt Richtung Würzburg zwischen Stockstadt und Aschaffenburg-Ost. Baustelle 4 Kilometer Stauverzögerung bis zu einer Viertelstunde. Dann haben wir die A48 Koblenz Richtung Dernbach zwischen Koblenz-Nord und Bendorf-Neuwied. Baustelle auf der rechten Spur, 3 Kilometer Stau bis zu 20 Minuten plus. Dann gibt es Neuigkeiten für die A5 Basel Richtung Karlsruhe. Zwischen Riegel und Herbolzheim wurde der defekte PKW jetzt abgeschleppt. Die rechte Spur ist wieder frei, momentan aber noch 6 Kilometer Stau. A5 Frankfurt Richtung Karlsruhe zwischen dem Kreuz Waldorf und Bruchsal. Ein Unfall auf der linken Spur, 3 Kilometer Stau bis zu 15 Minuten plus. A6 Mannheim Richtung Heilbronn zwischen Mannheim-Sandhofen und dem Firnheimer Dreieck. Bergungsarbeiten auf der rechten Spur. Nur eine Spur ist frei. 2 Kilometer Stau, Verzögerung bis zu einer Viertelstunde. Und zwischen Wiesloch-Raunberg und Sinsheim, da wird auf der rechten Spur gebaut. 7 Kilometer stockender Verkehr, auch hier 15 Minuten plus. A7 Füssen Richtung Ulm zwischen Eumittelberg und dem Dreieck Allgäu. Ein Unfall auf der linken Spur, 3 Kilometer Stau. Bis zu 20 Minuten dauert es länger. Dann die A8 Karlsruhe Richtung Stuttgart zwischen Pforzheim West und Pforzheim Süd. Baustelle 7 Kilometer stockender Verkehr, ungefähr 20 Minuten Wartezeit. A8 Stuttgart Richtung München zwischen Eichelberg und Hohenstadt. Defekter PKW im Baustellenbereich, 8 Kilometer Stau. Das sind nochmal 40 Minuten Verzögerung. Und die Schweiz, A2 Luzern Richtung Gotthard zwischen Amstieg und Göschenen, 8 Kilometer Stau. Es dauert circa 1,5 Stunden länger. Die empfohlene Alternativroute, die A13 San Bernardino Tunnel. Kommt gut an, Verkehrsinfos gibt's auf swr3.de.
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1: Hi, das S in SWR3 steht ja wohl für selbstironisch, habt ihr gewusst. Welche Witze über eure eigene Berufsgruppe gibt es und habt ihr drauf? 07221 2011 ist die WhatsApp-Nummer, auch die Telefonnummer zu uns ins Studio. Zum Ausbildungsstart in Rheinland-Pfalz sammeln wir ein wenig. Wie wäre es denn hiermit, haben wir geschickt, bekommen? Jeder kennt den Moment, wenn man im Auto sitzen bleibt, um das Lied zu Ende zu hören. Jochen von Beruf Notarzt. Carsten hat einen Witz durchgeschickt, er ist Elektriker. Was ist schwarz und liegt in der Ecke? Ein schlechter Elektriker. Und was ist rot und liegt daneben? Der Azubi, der noch glüht. Was hat denn hier Ulf geschrieben? Ulf, einfach mal abschalten und die Ruhe genießen. Ulf, 45, Pfleger auf der Intensivstation. Ja, ihr habt's begriffen. Ich möchte mehr davon. 07221 2011. Habt ihr noch ein paar Witze drauf über eure Berufsgruppe? Gerne her damit zu uns. Schön, dass ihr dabei seid. Hier ist Austis in SWR3.

0: zum Ausbildungsstart in Rheinland-Pfalz haben wir ja gesagt, wir sammeln Witze über eure Berufsgruppe 07221 2011. Doch schnell einer vielleicht, weil es so lustig ist. Marcel hat nämlich noch einen Elektrikerwitz durchgeschickt. Was ist der Unterschied zwischen Milchreis und einem Elektriker? Den Milchreis isst man mit Zucker und Zimt. Der Elektriker liegt im Zimmer und zuckt.
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0: 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Das hat auch die Feuerwehrkapelle Schielberg aus Marxzell gemacht. Und heute schon war unser Ice Truck dann dort. Das ging fix. Knapp 800 Eisfans haben wir heute Mittag runtergekühlt. Und mit dabei Sabrina Kemmer aus der SWR 3 Morning Show. So, Sabri. Wie seid ihr denn empfangen worden an der Dreschhalle in Marxzell?
3: Ey, das war sensationell. Als wir ankamen, da war der Platz vor der Dreschhalle voll mit Leuten. Und die standen natürlich so voll im Schatten gedrängt unter Bäumen und so. Aber als wir das Eis ausgepackt haben, haben sich dann alle aus den Schattenplätzen so rausgetraut. Und schlagartig war der ganze Platz voll. Mittendrin stand auch Chiara und hat ihr Smartphone so ein bisschen so hochgehalten.
4: Ich bin tatsächlich unsere Social Media Beauftragte von der Feuerwehrkapelle Schielberg. Das muss man auf jeden Fall festhalten. Also wir sind wirklich überwältigt, wie viele Menschen jetzt heute hierher gefunden haben, durch unseren Aufruf. Wahnsinn.
3: Mittendrin in dieser Menschenmenge war zum Beispiel auch Fensterbauerin Michaela und die hat heute auch schon richtig geschuftet. Was hast du so von A nach B gehoben?
5: Ein großes Element in Ettlingen und hier machen wir jetzt Vorbaurollade. Wir stehen voll unter Wasser. Eigenes Wasser.
3: Oder auch Sabrina, guter Name, die wirklich mit einer ganzen Horde Kinder am Start war.
6: Mein Sohn, ja, meine Neffen, noch ein Neffen und ein Kumpel von meinem Sohn. Die zwei mussten wir quasi halbwegs wecken, weil die noch im Land der Träume waren, aber das war jetzt einen guten Start in den Tag und in die Woche. Noch nicht mal Zähne gepustet nach dem Motto.
3: Schöner geht's ja wohl gar nicht. Stellt euch mal vor, ihr wacht auf. Hallo, wach auf, es gibt gleich Eis. So, und mein absolutes Highlight war aber, als plötzlich ein Pferd auf dem Flur stand. Foxy mit Reiterin Steffi. Einfach auf dem Platz aufgetaucht. Wieso seid ihr jetzt hier? Was hat dazu geführt, dass du jetzt hier ein Eis geholt hast?
7: Ihr kommt aufs Dorf, da muss man natürlich auch mit dem Pferd kommen.
3: Ja, na klar. Seid ihr aber, habt ihr nur einen Ausgang gemacht oder wirklich einen Ausritt?
7: Nee, wir kommen vom Pfaffenrod hierher geritten.
3: Wie weit ist das?
7: Eine Stunde.
3: Eine Stunde? Oberschenkel? Stabil.
7: Ja, das sind wir gewohnt.
3: Sehr schön, ich wünsche euch noch einen schönen Tag und schön, dass ihr da seid.
0: Also alle glücklich in Marxzell im Albtal und schon um 14:45 gehen die nächsten drei Städte ins Rennen um unsere Sommerparty in der Mittagspause. Morgen dann vielleicht ja auch bei euch in der Nähe.
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0: Wir haben noch 10 Sekunden übrig, dann geht die Werbung los. Solange können wir noch einen Witz vorlesen von Michaela. Wir haben ja gesagt, zum Ausbildungsstart in Rheinland-Pfalz. Eure Berufsgruppenwitze bitte. Unterschied Masseurin und Masseuse, schreibt sie. Masseurin macht harte Sachen weich, Masseuse macht weiche Sachen hart.
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0: Es ist ja wohl 14 Uhr. Die Themen des Tages jetzt mit Pia Ritter.
8: Spanien ist wegen der Vorfälle in Ceuta in der EU unter Druck. In Israel dürfen erst einmal keine Krokodilgräben um Gefängnisse angelegt werden. Das Wetter freundlich, örtlich immer öfter Schauer oder Gewitter bis 37 Grad. Zehntausende Migranten sind vergangene Woche von Marokko aus in die spanische Exklave Ceuta gekommen. Viele sind um die Begrenzungsanlagen im Mittelmeer herumgeschwommen. Wie viele ums Leben gekommen sind, da gehen die Zahlen der Behörden auseinander. Bis zu 88 Tote wurden geborgen. SWR3-Spanien-Korrespondentin Julia Macher.
9: Mit Tauchern sucht die spanische Polizei weiter nach Vermissten. Während die meisten volljährigen Migranten nach Marokko zurückgekehrt sind, halten sich in Ceuta nach Behördenangaben mehr als 850 minderjährige Migranten auf. Die Aufnahmezentren seien völlig überlastet. Unbegleitete Minderjährige stehen nach der UN-Kinderrechtskonvention unter besonderem Schutz und können nur zurückgeführt werden, wenn sie in ihrem Heimatland angemessen betreut werden können.
8: In Brüssel beraten heute die Botschafter der EU-Länder. Viele werfen der spanischen Regierung Versagen beim Schutz der EU-Außengrenzen vor. Ministerpräsident Sanchez bekommt Druck auch im eigenen Land.
9: In Spanien hat die Migrationskrise die innenpolitische Debatte befeuert. Oppositionschef Alberto Núñez Feijóo bezeichnete Regierungschef Pedro Sanchez wegen dessen liberaler Einwanderungspolitik als Aussätzigen Europas. Morgen befassen sich auch die EU-Innenminister in einer Dringlichkeitssitzung mit den Vorkommnissen in Ceuta.
8: Ein israelisches Gericht hat Pläne für Krokodilgräben gestoppt, die um Gefängnisse mit palästinensischen Insassen gebaut werden sollten. Der rechtsradikale Sicherheitsminister Ben-Gvir hat das vor. Die einstweilige Verfügung dagegen hat das Gericht mit Sorge um das Wohl der Krokodile begründet. Tierschützer hatten gegen die Pläne Ben-Gvirs geklagt. Sie sagen, die Tiere müssten geschützt und nicht als Schutz benutzt werden. Deutsche und europäische Autohersteller sind bei E-Auto-Batterien fast vollkommen abhängig von Asien. Nach einer Studie des Beratungsunternehmens Deloitte waren zuletzt 77% der in Europa verbauten Batteriezellen aus asiatischer Produktion. Gleichzeitig steige wegen der hohen Nachfrage nach E-Autos der Batteriebedarf massiv. Nach der Deloitte-Studie entgehen den hiesigen Unternehmen Milliardengewinne, weil sie den Bedarf nicht selbst decken können. Die griechische Küstenwache hat am Wochenende vor der Insel Simi nach 8 vermissten deutschen Urlaubern gesucht. Nach einem Medienbericht waren sie während eines Segelturns im Meer schwimmen. Dabei sei das Boot so weit abgetrieben, dass sie nicht mehr zurück an Bord konnten. 2 der Segler hätten es schwimmend an Land geschafft und die Küstenwache alarmiert. Nach und nach konnten sich auch die anderen ans Ufer retten, bis auf einen, der wurde auf dem Meer von einem Boot aufgenommen. 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
0: Heute ist ja quasi alles dabei außer Schnee. Stimmt's, Wetterfrau Lea Spindler?
10: Ja, so ungefähr. Aber den brauchen wir ja jetzt auch noch nicht, oder?
0: Naja.
10: Vielleicht manchmal kurz. Nee, also es ist Sonne mit dabei, es sind Wolken mit dabei. Entweder ganz dichte Wolkendecke mäßig oder auch Quellwolken. Rheinland-Pfalz ist insgesamt heute ein bisschen sonniger als Baden-Württemberg. Und später kommen dann auch noch Schauer und Gewitter mit dazu. Und da kann es dann auch wieder Hagel und Sturm und Starkregen und so geben. Also es ist tatsächlich von allem irgendwie was mit dabei. Aber die Gewitter sind wie immer sehr lokal, also die treffen wieder nicht jeden. Mhm. Und auch in der Nacht ist es dann stellenweise nochmal nass oder gewittrig und morgen geht es dann erstmal trocken mit Sonne oder Wolken in den Tag und dann gibt es wieder zum Nachmittag neue Schauer und Gewitter. Die können dann auch nochmal kräftiger sein, weil morgen wird es auch nochmal schwüler und wir haben dann wieder höchstens 30 Grad zum Beispiel im Hunsrück und bis zu 37 Grad werden es aber auch nochmal am südlichen Oberrhein.
0: Es ist 2:04, das Neueste aus dem SWR3-Verkehrszentrum. Bitte Vorsicht auf der A6 Mannheim Richtung Heilbronn zwischen dem Kreuz Walldorf und Wiesloch-Rauenberg. Ein Metallteil auf der rechten Spur. A3 Köln Richtung Frankfurt zwischen Bad Honnef-Linz und Neustadt-Wied. Ein Fahrzeug brennt auf dem Standstreifen, 2 Kilometer Stau. A3 Frankfurt Richtung Würzburg zwischen Stockstadt und Aschaffenburg-Ost. Baustelle 6 Kilometer Stau, knappe halbe Stunde Verzögerung. A48 Koblenz Richtung Dernbach zwischen Koblenz-Nord und Bendorf-Neuwied. Eine Baustelle auf der rechten Spur, 3 Kilometer Stau, bis zu 20 Minuten plus. A6 Mannheim Richtung Heilbronn zwischen Mannheim-Sandhofen und dem Firnheimer Dreieck, 3 Kilometer Stau. Die Unfallstelle ist geräumt und weiter in Richtung Heilbronn zwischen Wiesloch-Rauenberg und Sinsheim. Eine Baustelle auf der rechten Spur, 5 Kilometer, stockt der Verkehr, 15 Minuten plus. A7 Füssen Richtung Ulm zwischen Eumittelberg und dem Dreieck Allgäu, ein Unfall auf der rechten Spur. 2 Kilometer Stauverzögerung bis zu einer Viertelstunde. Es ist die linke Spur übrigens, lese ich gerade noch. A8 Karlsruhe Richtung Stuttgart zwischen Pforzheim West und Pforzheim Süd. Baustelle 6 Kilometer stockender Verkehr, ungefähr 20 Minuten Wartezeit. A8 Stuttgart Richtung München zwischen Eichelberg und Hohenstadt. Defekter PKW im Baustellenbereich, 9 Kilometer Stauverzögerung, 45 Minuten. A81 Singen Richtung Stuttgart zwischen Rottenburg und Herrenberg. Baustelle 5 Kilometer Stauverzögerung bis zu 30 Minuten. Und die Schweiz A2 Luzern Richtung Gotthard zwischen Amsteg und Göschenen. 8 Kilometer Stau, 1,5 Stunden plus. Die empfohlene Alternativroute, die A13 San Bernardino-Tunnel. Kommt gut an, Verkehrsinfos gibt's auf swr3.de.
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0: Ja, hi. Während ihr gerade aus Langeweile einem Bund Dill die Frisur von Bill Kaulitz schneidet, Dill Kaulitz, gibt es von uns Musik. Wir haben Billie Eilish, Rooney und jetzt erstmal Flow Liquid.
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0: 2. Hier ist SWR 3. Die Konzi-Show an diesem Montag, es läuft ja fast zu rund, muss man sagen, gell? Also sicher allerdings nicht mehr allzu lange.
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0: Wir haben uns Mühe gegeben und eine Playlist wie aus einem Guss gebastelt. Handverlesene Musik, die zusammengesetzt ein Bild ergibt wie bei einem Mosaik. Aber jetzt bekommt Saskia aus Trier einen Hammer in die Hand und darf draufschlagen, wann immer sie möchte. Hallo Saskia!
2: Hi!
0: Hallo! Du bist heute unser aller Chefin ab diesem Zeitpunkt. Ich weiß über dich, du hast Urlaub. Du bist eigentlich schwer zu erzürnen in dieser Tage, oder nicht?
2: Ja, ich bin sehr, sehr entspannt noch die letzte Woche, bevor es wieder losgeht in der Schule.
0: Ach so, ja, in Rheinland-Pfalz nächste Woche ist schon wieder soweit. Jetzt ist die Frage natürlich, wann wirst du denn sagen, oh, da wird es jetzt schwierig, dann wähle ich doch die Geheimnummer und unterbreche den Song, der gerade läuft, weil der passt mir gar nicht. Hast du einen Song, bei dem du Puls kriegst grundsätzlich?
2: Also heute Vormittag, Mittag lief ja schon Nickelback, das war schon grenzwertig. Ansonsten bei Sunrise Avenue könnte mir das auch noch passieren.
0: Gut, wunderbar. Du hörst also gerne Radio.
2: Das auf jeden Fall, ja.
0: Okay, da weiß ich schon mal Bescheid ungefähr, deswegen werde ich trotzdem nichts verändern, solange bis das Telefon klingelt und dann werden wir was verändern. Sprengst du halt einfach die Runde. Du weißt Bescheid. Anytime, ja. Bis 16 Uhr und ich bin gespannt, wann es soweit sein wird, ja?
2: Ich auch, alles klar. Ja, Challenge accepted.
0: Gut, wir zittern mal vor uns hin und bis dann, Saskia.
2: Alles klar, bis nachher.
0: Ciao.
2: Tschüss.

Also aus irgendeinem Grund sind sehr viele makabere Witze zu uns gelangt. 07221 2011. Die Nummer zu uns, wir haben ja gesagt, zum Ausbildungsstart in Rheinland-Pfalz sammeln wir einfach schon mal Witze zu Berufen, zu eurem Beruf, die ihr halt schon mal gehört habt. Und dann können wir direkt weitergeben an Azubis oder so. Hier zum Beispiel, Tom hat sich noch gemeldet. Witz geht so. Ich muss das erst noch verarbeiten. Heinz, 42, Metzger nach dem Wildunfall. Verstehe schon. Auch ganz beliebt sind Chirurgenwitze. Ich weiß jetzt gar nicht, ob ihr alle Chirurgen seid. Aber hier Tom zum Beispiel. Da leckt man einmal das Messer ab und dann wird man schon blöd angeschaut. Bernhard, Chirurg. Ich mag offene Menschen. Bernhard, Chirurg. Abgemacht ist abgemacht. Bernhard, Chirurg. Ihr erkennt das Muster, ne? Bruno Mars, On My Soul in SWR3.

0: 14.30 Uhr, halb drei haben wir es. Hier ist schon ein orangenes Feld neben der Stadt Germersheim. Da steht Vorwarnung zu Unwetterwarnung. Okay, kommen wir gleich zu. Es ist sonnig und 32 Grad warm in Germersheim. In Isny auch 32 Grad, leichte Bewölkung. Und in Schaffhausen sind es 34 Grad. Hier kommt die amtliche Unwetterwarnung für Baden-Württemberg. Das gilt für den Raum Karlsruhe, Stuttgart, Freiburg und Tübingen. Vor allem im Schwarzwald und auf der Alp gibt es zum Teil kräftige Gewitter. Dabei heftiger Starkregen um 40 Liter pro Quadratmeter in einer Stunde. Hagel bis 3 cm Korngröße und stellenweise orkanartige Böen von 110 km pro Stunde. Vorsicht, es besteht extreme Gefahr durch Blitzschlag. Also aufpassen, wo es gewittert. Damit sind wir beim Neuesten aus dem SWR3-Verkehrszentrum. Bitte Vorsicht auf der A7 Würzburg Richtung Ulm. In Höhe Kreuzbibelried liegt eine Matratze. Dann haben wir die A3 Köln Richtung Frankfurt zwischen Bad Honnef-Linz und Neustadt-Wied. Ein Fahrzeug brennt auf dem Standstreifen. 4 Kilometer Stau. Es dauert mindestens 20 Minuten länger. Wir haben die A3 Frankfurt Richtung Würzburg zwischen Stockstadt und Aschaffenburg-Ost. Baustelle 6 Kilometer Stau. Eine knappe halbe Stunde Verzögerung. Dann die A48. Koblenz Richtung Dernbach zwischen Koblenz Nord und Bendorf Neuwied. Eine Baustelle auf der rechten Spur, 3 Kilometer Stau bis zu 20 Minuten plus. A5 Frankfurt Richtung Karlsruhe zwischen dem Kreuz Waldorf und Bruchsal. Unfallaufnahme auf der linken Spur, 4 Kilometer Stau, Verzögerung bis zu 20 Minuten. A6 Mannheim Richtung Heilbronn zwischen Wiesloch-Rauenberg und Sinsheim. Auf der rechten Spur wird gebaut, 5 Kilometer stockender Verkehr, Verzögerung bis zu einer Viertelstunde. A8 Karlsruhe Richtung Stuttgart zwischen Pforzheim West und Pforzheim Süd. Baustelle 6 Kilometer stockender Verkehr, ungefähr 20 Minuten Wartezeit. A8 Stuttgart Richtung München zwischen Eichelberg und Hodenstadt, defekter PKW im Baustellenbereich, 9 Kilometer Stau, Verzögerung bis zu 45 Minuten. Und die Meldung aus der Schweiz, A2 Luzern Richtung Gotthard zwischen Amstieg und Göschnen, 8 Kilometer Stau. Ungefähr 1,5 Stunden dauert es länger, die empfohlene Alternativroute, die A13 San Bernardino Tunnel. Kommt gut an, Verkehrsinfos gibt's auf swr3.de.
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0: Hi, Spiderman. Spiderman ist französisch für Spider-Man. Kein Witz, habe ich im Radio gehört. Die machen da Werbung für den Film und Spiderman, so ungefähr. Spider-Man ist ein Riesending weltweit, wisst ihr, ne? Sehen wir auch an den Zahlen zum Kinostart des jüngsten Spider-Man-Films. Nach Avengers Endgame, der erfolgreichste Filmstart ever, kommt jetzt schon Spider-Man eben. Und wir haben ihn noch nicht gesehen, aber haben gedacht, ach, wir können vielleicht trotzdem ein kleines Spiel draus machen. Superheldenfilme sind ja immer gespickt mit diesen bedeutungsschwangeren, halbphilosophischen Zitaten. Der bekannteste ist ja wahrscheinlich, aus großer Kraft folgt große Verantwortung, aus dem allerersten Teil, glaube ich, ist das. So, und deswegen spielen wir gleich das Spiel Spider-Man oder Sokrates. Entweder oder, eins von beiden wird es sein. Kriegt ihr es zugeordnet? Super easy eigentlich, oder? 07221 2011. Wer spielt mit? Jetzt anrufen. 07221 2011. Es geht um einen SWR3-Elch. Kriegt ihr das Zitat Sokrates oder dem Drehbuch von Spider-Man zugeordnet? Wer hat's drauf? 07221 2011.

0: Was auch immer uns widerfährt, welchen inneren Kampf wir auch ausfechten, wir haben immer eine Wahl. Das hat kein schlauer Philosoph gesagt, sondern Spider-Man. Solche, ja, leicht aufgeblasenen und philosophischen Lebensweisheiten fallen ja immer wieder mal in Spider-Man-Filmen, vielleicht ja auch im aktuellen Teil. Deswegen spielen wir jetzt Spider-Man oder Sokrates und wir spielen zusammen mit Christopher aus Belahüfingen. Hallo! Christopher, ich grüße dich. Du musst nicht zum Zahnarzt, aber deine ganze Familie, das hast du ja gut gemacht. Genau.
1: Ja, also gut geregelt, oder?
0: Ja, die sind jetzt gleich in der Praxis und du hast Zeit zu spielen. Das ist ja sehr, sehr gut. Das ist auch geil, ne? Die Kinder, Sommerferien, juhu, juhu. Und dann, ja, jetzt gehen wir erstmal zum Zahnarzt. Ihr Sadisten.
1: Naja,
0: aber so ist halt. Ja, so ist es halt, gell. Also gut, pass auf, wir haben 4 Zitate. Und du müsstest sagen, also wir spielen eigentlich 2 aus 3. 2 musst du richtig haben, 1 musst du falsch, also wenn du falsch hast, ist wurscht, ne? Dann hast du gewonnen. Mhm. Und du müsstest sagen, ob das Zitat jeweils von Sokrates oder Spider-Man ist.
1: Mhm.
0: Okay, bist bereit?
1: Verstanden.
0: Gut.
1: Bin bereit.
0: Du bist schlau, merk schon. Also, wer damit rechnet, enttäuscht zu werden, wird niemals enttäuscht. Ist das ein Zitat aus einem Spider-Man-Film, also nicht unbedingt von Spider-Man selbst, oder ist es Sokrates gewesen?
1: Hui, schwierig. Was würdest du sagen?
0: Ja.
1: Also ich hätte so ein bisschen erstmal auf Spider-Man getippt. Sagt ja, mein Bauch.
0: Ja gut, hätte ich auch gesagt. Richtig.
1: Ja,
0: Zendaya hat es gesagt, aber es ist eine gute Frage. Wirklich, ich mag, wie du das machst. Okay, also komm, wenn du den richtig hast, hast du ja schon gewonnen. Es ist besser, Unrecht zu leiden, als Unrecht zu tun.
1: Sokrates.
0: Oh, das ist ja gut. Vollkommen richtig, damit hast du auch schon gewonnen.
1: Hey.
0: Das wusstest du aber. Hast du irgendwas mit Sokrates am Hut?
1: Ich bin Rallye-Lehrer.
0: Sensationell. Okay, gut, ich hätte noch einen gehabt. Was hätten wir denn noch hier? Stark genug, alles zu haben, zu schwach, um alles zu nehmen.
1: Ich glaube Spider-Man, oder?
0: Ja, der grüne Kobold wäre es gewesen in No Way Home. Und die letzte Frage wäre gewesen... Mein Name ist Peter Parker und ich möchte gerne einen Kaffee haben.
1: Schwierig.
0: Gut.
1: Spider-Man.
0: Hey Christopher, hast du tipptopp gemacht.
1: Danke.
0: Wie viele Kinder?
1: 3.
0: Gut, 3 Elche also.
1: Ui, die werden sich freuen.
0: Gut.
1: Doch eine Belohnung nach dem Zahnarzt. Perfekt.
0: Na gut. Dann haut rein. Schöne Ferien.
1: Dankeschön.
0: Ja.
1: Ciao.
0: Mach's gut.

0: Die Franzosen. Die Franzosen wissen einfach, dass ihre Sprache geil klingt. Deswegen heißt Spider-Man bei denen auch Spider-Man, wie wir vorhin schon mitgekriegt haben. Und deshalb singen sie auch zweimal hintereinander das Gleiche auf Französisch in Musik, weil sie sich einfach keine Mühe geben müssen, weil sie einfach sagen können, ja, klingt geil, kann ich auch zweimal hintereinander singen.
1: Oh, Champs-Élysées. Oh, Champs-Élysées.
0: Das ist, warum sich was Neues ausdenken. Kann ich auch zweimal Voyage singen hintereinander. Klingt auch geil. So, und die nächste, die das so macht, ist Luisa, unsere New-Pop-Künstlerin. Demain, demain heißt dieser Song und ist ganz neu in SWR 3. Und sommerlich.

Achtung, Falschfahrer auf der B49 Koblenz-Montabaur. Zwischen Koblenz-Horchheimer Höhe und Denzerheide kommt ein Falschfahrer entgegen. Äußerst rechts fahren, nicht überholen auf der B49 Koblenz-Montabaur. Zwischen Koblenz-Horchheimer Höhe und Denzerheide ein Falschfahrer ist unterwegs. Vorsichtig fahren in beiden Richtungen.

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8: Es ist 15 Uhr, die Themen des Tages jetzt mit Pia Ritter.
9: Das Niedrigwasser der Flüsse macht vielen Unternehmen Probleme. Mücken übertragen offenbar ein neues Virus auf Rinder in Süddeutschland. Das Wetter freundlich, örtlich immer öfter Schauer oder Gewitter bis 37 Grad. Das Niedrigwasser der großen Flüsse durch anhaltende Hitze und viel zu wenig Regen ist stellenweise extrem. Egal ob an Donau, Mosel oder Rhein. NRW-Verkehrsminister Krischer fordert deswegen eine Taskforce der Regierung. Was die seiner Ansicht nach bringen könnte, SWR3 Berlin-Korrespondentin Birte Sönnigsen.
10: Krischer, geht es da zum Beispiel um die Frage, was jetzt alles mit der Bahn statt per Schiff transportiert werden kann und was davon zuerst, also die Frage der Priorisierung. Krischer meint, das habe sich beim letzten großen Niedrigwasser 2018 bewährt, also dass Fachleute aus der Logistikbranche und aus der Politik, vom Bund, den Ländern und den Kommunen zusammenkommen.
9: Frachtschiffe können teilweise nur noch mit einem Fünftel Ladung fahren. Das macht Waren teurer, stört Lieferketten, sorgt für Verzögerungen. Wie stark kann das jeden von uns betreffen?
10: Es gibt Fachleute, die es für möglich halten, dass am Ende die gestiegenen Kosten an die Verbraucher weitergegeben werden. Da geht es zum Beispiel um die Bauindustrie. Aber auch der Tankstellenverband, der hatte zuletzt davor gewarnt, dass die Spritpreise noch weiter steigen könnten, wenn denn die Pegelstände weiter so niedrig bleiben, weil eben auch die Mineralölbranche betroffen ist und vieles mit dem Schiff transportiert. Das Kiel-Institut für Weltwirtschaft sagt, durch das Niedrigwasser könnte das Bruttoinlandsprodukt um 0,2 Prozentpunkte sinken. Andere, wie das Institut der deutschen Wirtschaft, sagen, es ist noch zu früh, um den konkreten Schaden abzuschätzen.
9: Die Bundesregierung fordert nach dem Eindringen zehntausender Marokkaner in die spanische Exklave Ceuta Konsequenzen. Der Vorfall habe gezeigt, wie anfällig Europa beim Thema Migration sei, sagte Vizeregierungssprecher Hille. Man müsse darüber sprechen, dass sich so etwas nicht wiederhole. Konkrete Schritte nannte er nicht. Morgen wollen die EU-Innenminister über Ceuta sprechen. Heute laufen Gespräche auf Botschafterebene. Ein neues Virus breitet sich bei Rindern in Süddeutschland aus. Das hat das Friedrich-Löffler-Institut mitgeteilt. Demnach haben Wissenschaftler 4 Proben von Rindern aus Baden-Württemberg untersucht und das Virus entdeckt. Es gehöre zu einer Gruppe, die vor allem in Afrika, Asien und Australien vorkomme. Betroffene Tiere zeigten Fieber und Durchfall, Milchkühe gäben weniger Milch. Übertragen werde das Virus durch bestimmte Mücken. Das Institut geht erstmal davon aus, dass es nicht auf den Menschen übertragbar ist. 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
8: Das Wetter für SWR3-Land vom Rheinland bis zum Bodensee. Es ist einfach so richtig schwül. SWR3-Wetterfrau Lea Spindler.
11: Ja, und es bleibt jetzt auch erstmal so. Aus dieser Schwüle heraus entstehen in den nächsten Stunden und auch in der Nacht einzelne Schauer oder kräftige Gewitter. Auch morgen geht's wieder mit Sonne und Wolken in den Tag. Am Nachmittag steigt dann aber auch hier wieder das Gewitterrisiko und Schauer und Gewitter sind dann auch noch häufiger und kräftiger. 30 Grad gibt's morgen höchstens in den Eifelhöhen und bis zu 37 Grad werden's noch mal im Breisgau.
8: Es ist 3:03. Das Neueste aus dem SWR3-Verkehrszentrum. Achtung, weiterhin aufpassen. Der Falschfahrer auf der B49 Koblenz-Montabaur zwischen Koblenz-Horchheimer Höhe und Denzerheide. Der Falschfahrer nicht überholen. Dann die amtliche Unwetterwarnung für Baden-Württemberg. Das gilt für den Raum Karlsruhe, Stuttgart, Freiburg und Tübingen. Vor allem im Schwarzwald und auf der Alp gibt es zum Teil kräftige Gewitter, dabei heftiger Starkregen um 40 Liter pro Quadratmeter in einer Stunde. Hagel bis 3 Zentimetern Korngröße und stellenweise orkanartige Böen von 110 Kilometer pro Stunde. Vorsicht, es besteht Gefahr durch Blitzschlag. Damit sind wir bei den Staus. Vorsicht auf der A661, Egelsbach Richtung Oberursel zwischen Bad Homburger Kreuz und Bad Homburg. Ein Farbeimer liegt auf der rechten Spur, das noch. Jetzt die A3 Köln Richtung Frankfurt zwischen Siebengebirge und Neustadt-Wied. Ein Fahrzeug brennt auf dem Standstreifen, 7 Kilometer Stau. Es dauert mindestens 45 Minuten länger. A3 Frankfurt Richtung Würzburg zwischen Frankfurt Süd und Obertshausen. Ein LKW-Unfall auf dem rechten und dem mittleren Fahrstreifen, 7 Kilometer Stau. Es dauert dort bis zu einer Dreiviertelstunde länger. A6 Nürnberg Richtung Heilbronn zwischen Kirchberg und Schwäbisch Hall. Unfallaufnahme auf der rechten Spur und dem Standstreifen. 7 Kilometer stockender Verkehr. Verzögerung bis zu 20 Minuten. A61 Koblenz Richtung Mönchengladbach zwischen dem Kreuz Koblenz und Pleit. Ein defekter LKW auf der rechten Spur. 3 Kilometer Stauverzögerung bis zu 20 Minuten. A620 Saarbrücken Richtung Saarlouis zwischen Saarbrücken Westspangenbrücke und Saarbrücken Klarental. 3 Kilometer Stauverzögerung bis zu 20 Minuten. A8 Stuttgart Richtung München zwischen Eichelberg und Hohenstadt. Baustelle 9 Kilometer Stauverzögerung bis zu 45 Minuten. A81 Stuttgart Richtung Singen zwischen Gärtringen und Herrenberg. Reinigungsarbeiten, 4 Kilometer Stauverzögerung bis zu 20 Minuten. Und die Schweiz, A2 Luzern Richtung Gotthard zwischen Amstieg und Göschnen, 9 Kilometer Stau. Es dauert ungefähr 1,5 Stunden länger. Der Gotthardtunnel ist wegen eines defekten Fahrzeugs auch gesperrt. Empfohlene Alternativroute, die A13 San Bernardino Tunnel. Das war's. Alle Verkehrsinfos gibt's auch immer auf swr3.de. Kommt gut an.
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8: Ja, hi, kostenloses Eis am SWR 3 Eistruck. Vielleicht kommt er ja heute in eure Nähe. Was heißt heute? Morgen dann. 3 Städte hätten ihn gern. Wer ins nächste Voting geht und morgen die Chance auf Eis in der Mittagspause hat, das gleich gegen 3:15.
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0: Ob ihr in der Werkshalle schuftet oder im Sportverein ehrenamtlich den Rasen mäht, alles ist möglich. Wir kommen dann vorbei mit dem LKW vollgepackt mit Eis. Jetzt noch mit eurem Verein oder eurer Firma für die beste Mittagspause des Jahres anmelden. Das Ganze geht natürlich auf swr3.de. Und diese drei Städte haben morgen die Chance auf unseren Eistruck. Andernach in Rheinland-Pfalz. Hier will die Firma LTS das Eis. In Horb am Neckar hat sich der Allgemeine Sportverein Bildechingen angemeldet und in Lauda-Königshofen die Firma Lauda Dr. Wopsa. Und wo wir mit kostenlosem Eis morgen Mittag aufschlagen, das entscheidet ja wohl ihr. Hallo Ramona Schneider von LTS, ich grüße dich.
1: Hallo.
0: Hi, ihr produziert unter anderem Medikamentenpflaster. Warum muss der Eistruck denn morgen unbedingt nach Andernach kommen? Erzähl's uns.
1: Ja, weil in Andernach der höchste Kaltwassergeysir der Welt für die Erfrischung von unten zwar sorgt, fehlt uns für die Erfrischung von oben nun nur noch der SWR3 Eistruck, der dem Ganzen die Kugel bei LTS aufsetzt. Insofern stimmt für Andernach.
0: Okay, natürlich. Thomas Zimmermann vom Allgemeinen Sportverein Bildechingen. Du bist der Fußballchef. Ihr habt aber auch noch Turnen, Gymnastik, Radsport und Kegeln. Warum wollt ihr das Eis für Horb am Neckar haben?
2: Hallo zusammen. Für mich ist Bildechingen einfach ein Dorf, wo die Dorfgemeinschaft noch stimmt, wo sie gelebt wird, egal ob jung oder alt. Und auch sogar unabhängig von den Vereinen. Man hilft und unterstützt sich. Und meiner Meinung nach hat sich dadurch jeder in Bildechingen ein Eis vom SWR3-Trag verdient.
0: Absolut, ich sag ja. Und Christoph Muhr von der Firma Lauda Dr. Wopsa. Heiß oder kalt ist euer Business. Ihr baut Temperiermaschinen, ein LKW voller Eis. Warum ausgerechnet nach Lauda Königshofen?
3: Ja, Lauda Königshofen ist offiziell Sommergenießerstadt. Vom Wasserspielmobil am Marktplatz bis zum Radweg, der direkt vor unserer Tür hier vorbeiführt, ist alles auf Sonne, Genuss und gute Laune eingestellt. Und was jetzt noch fehlt, der Eistruck, der wird uns den Hochsommer hier in Lauda und bei Lauda perfekt versüßen.
0: So, wir drücken euch ganz fest die Daumen. Jetzt geht's ins Voting. Ganz viel Glück.
1: Dankeschön.
4: Danke.
2: Dankeschön.
0: Macht's gut, ihr. So, und SWR3-Land, ihr sagt jetzt, wo soll's morgen kostenloses Eis in der Mittagspause geben? Jetzt bis morgen früh für euren Favoriten abstimmen auf swr3.de. Und morgen gegen 10 nach 8 verraten wir euch dann, welche Stadt gewonnen hat.
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0: Wetterwarnung, Warnungen vor markantem Wetter und Vorwarnung zur Unwetterwarnung. Das steht neben den Wetterstätten hier nebendran bei mir. Bad 9a Ahrweiler, leichte Bewölkung, 35 Grad. In Rottweil bedeckter Himmel bei 29 Grad. Und in Darmstadt wolkig bei 35 Grad. Und überall gilt, wir passen ein bisschen auf. Denn es gibt die amtliche Unwetterwarnung für Baden-Württemberg. Die gilt für den Raum Karlsruhe, Stuttgart, Freiburg und Tübingen, vor allem im Schwarzwald und auf der Alp. Gibt es zum Teil kräftige Gewitter, Starkregen, Hagel, orkanartige Böen, Blitzschlag, alles mit dabei, also passt heute auf. Erstmal zu den Gefahrenstellen jetzt. Vorsicht auf der A3 Würzburg Richtung Frankfurt. Zwischen Rohrbrunn und Weibersbrunn liegen Fahrzeugteile auf der Fahrbahn. Vorsicht auf der A3 Frankfurt Richtung Würzburg. Zwischen Marktheidenfeld und Wertheim-Lenkfurt. Ein Werkzeug liegt auf der Fahrbahn. Vorsicht auf der A48 Koblenz Richtung Dernbach zwischen Wendorf-Neuwied und Hörgrenzhausen. Ein defektes Fahrzeug auf der rechten Spur. Damit sind wir bei den Staus. A3 Köln Richtung Frankfurt zwischen Siebengebirge und Neustadt-Wied. Ein Feuerwehreinsatz läuft auf dem Standstreifen. 6 Kilometer Stau. Mindestens eine halbe Stunde plus. A3 Frankfurt Richtung Würzburg zwischen Frankfurt Süd und Obertshausen. Ein LKW-Unfall auf dem rechten und dem mittleren Fahrstreifen. 7 Kilometer Stau. Dort dauert es bis zu einer Dreiviertelstunde länger. A6 Nürnberg Richtung Heilbronn zwischen Kirchberg und Schwäbisch Hall. Unfallaufnahme auf der rechten Spur und dem Standstreifen. 10 Kilometer stockender Verkehr. Es dauert fast 40 Minuten länger. A8 München Richtung Karlsruhe zwischen Stuttgart-Plieningen und dem Kreuz Stuttgart-Baustelle. 6 Kilometer stockender Verkehr bis 20 Minuten plus. A8 Stuttgart Richtung München zwischen Eichelberg und Hohenstadt. Baustelle 9 Kilometer Stauverzögerung bis zu 45 Minuten. A81 Stuttgart Richtung Singen zwischen Gärtringen und Herrenberg. Reinigungsarbeiten 5 Kilometer Stauverzögerung bis zu 20 Minuten. Die A96 München Richtung Lindau zwischen Eichstätten und Leutkirch West. Nach einem Unfall ist die rechte Spur gesperrt. 4 Kilometer Stau, ungefähr 20 Minuten plus. Und die Meldung aus der Schweiz, A2 Luzern Richtung Gotthard zwischen Amsteg und Göschenen, 9 Kilometer Stau. Es dauert circa 1,5 Stunden länger. Der Gotthardtunnel ist wegen eines defekten Fahrzeugs auch gesperrt. Die empfohlene Alternativroute, die A13. San Bernardino-Tunnel. Kommt gut an, Verkehrsinfos gibt's auf swr3.de. Und eine Sache hätten wir da noch.
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0: Entweder der Song aus der Auslage, der sichere Rockhit oder doch der Hibiskus-Pinke Überraschungsumschlag. Wofür seid ihr denn wohl heute? Also wir hätten zur Wahl einmal, Achtung, Five Finger Death Punch. Nach dem Wacken ist vor dem Wacken, müsst ihr wissen, nächstes Jahr Headliner. Wrong Side of Heaven könntet ihr haben. Das wäre der Song in der Auslage, der Rockhit. Wenn ihr das haben wollt, dann sagt ihr einfach rocken an die 07221 2011. WhatsApp, Signal, alles ist möglich. Oder ihr sagt, nö, also ich möchte schon das Risiko. Ich will schon hören, was in diesem Umschlag sich befindet. Er ist Hibiskus pink und voller Abgründe. Ihr wisst Bescheid. Es ist was im Umschlag, was nie oder nur sehr selten in SWR 3 läuft und das ist nicht unbedingt immer ein gutes Zeichen. Also, rocken oder zocken? Einmal Kaffee ziehen, kriegt ihr zum Abstimmen Zeit. Wofür wärt ihr wohl heute? Wie risikofreudig ist SWR 3 Land an diesem Montag?

0: The Root, You Got Me. Hier ist SWR 3 und wir hätten da noch einen Showdown.
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0: Entweder der sichere Rockhit oder doch der Hibiskus-Pinke Überraschungsumschlag. Was ist es wohl heute geworden? Ihr habt euch entschieden für Zocken. Der Umschlag, er wird geöffnet. Einmal mehr wollt ihr lieber das Risiko und damit würdet ihr doch jetzt leben müssen. So sind die Regeln. 07221 2011. So, die Mehrheit hat für Zocken gestimmt. Morgen dann die nächste Runde, das können wir schon mal sagen. Und hier steht also, ganz Deutschland ist in den Sommerferien. Gut so, diese Woche alle Bundesländer zusammen. So, wir wollen unterstützen mit einem Sommerhit. Mambo Number 5. Interpretiert von Max Raabe und seinem Palastorchester. Ja, nu. Und los.
2: Meine Damen und Herren, das ist Mambo Nummer 5. Hallo?

0: Hallo, Saskia. Ich wollte gerade abmoderieren, da bist aber noch rechtzeitig da. Hallo? Hat jetzt... Hallo? Unsere Fernsehnerin hat doch gerade... Ah, jetzt ist er da. Da war noch eine Box verbunden. Ich hör's doch.
1: Ah, okay. Jetzt, hallo?
0: Hi, da bist du. Na, jetzt gerade rechtzeitig noch hast du dich gemeldet, um dir noch einen Song zu wünschen wahrscheinlich. Stimmt, Saskia?
1: Richtig, ja, sehr gerne.
0: Was darf denn sein?
1: Zum Abschluss deiner Show dachte ich jetzt nochmal einen Knaller, und zwar von Pitbull, Give Me Everything.
0: Pitbull, Give Me Everything, okay, das kriege ich hin. Ansonsten warst du aber recht zufrieden, nachdem du jetzt erst anrufst.
1: Ja, allerdings. Ich dachte, Mist, ist heute gar nicht so der gute Zeitpunkt.
0: Siehst du mal. Sehr gut, okay, dann spiele ich dir Pitbull und sage Dankeschön, dass du unsere Fernsehhörerin heute warst. Und wir sagen an dieser Stelle, wenn ihr Lust habt, das auch zu sein, morgen zum Beispiel in der Show, dann schickt jetzt einfach das Stichwort Fernzünder durch. Dann könnt ihr jeden Song beliebig einmalig abbrechen und kriegt dafür was anderes, gell? So wie es die Saskia aus Trier gemacht hat. Gell? Also mach's gut, du.
1: Alles klar. Ja, ich danke dir. Schönen Tag noch.
0: Ja, wünsche ich dir auch. Was bist du, Saskia?
1: Danke.
0: Ciao.
1: Tschüss.
0: So, das war die Konzi-Show für heute. Gleich sind übrigens Sascha Zeus und Michael Wibitzki dran. Und immer dran denken, ihr könntet zu jemandem, der gerade euch ein Bild des Partners gezeigt hat, sagen, nice, schick mir das mal bitte. Oder ihr könntet lieb sein. Das geht natürlich auch. Yeah, right.

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8: Es ist 16 Uhr, der kompakte News-Überblick mit Pia Ritter.
9: Der Länderwiderstand gegen das Aus der Rente mit 63 wächst. In Zügen der Moselstrecke sind jetzt größere Kontrolleursteams unterwegs. Das Wetter freundlich, örtlich immer öfter Schauer und Gewitter bis 37 Grad. Die abschlagsfreie Rente nach 45 Beitragsjahren soll bleiben. Das sagt jetzt auch die saarländische Ministerpräsidentin Rehlinger und stellt sich damit gegen die Vorschläge der Rentenkommission, die Bundesregierung ja komplett umsetzen will. Aus Berlin Dagmar Pepping.
10: Sie lehne den aktuellen Vorschlag an dieser Stelle ab, weil er dem Respekt vor der Lebensleistung von Menschen widerspreche, sagte Rehlinger, die auch stellvertretende SPD-Vorsitzende ist, den Zeitungen der Funke Mediengruppe. Eine solche Regelung dürfe zumindest nicht für jene gelten, die anders geplant hätten. Wer jahrzehntelang gearbeitet hat, verdient Respekt und eine würdige Rente, so Rehlinger. Widerstand gegen ein Aus für die sogenannte Rente mit 63 kommt vor allem aus den ostdeutschen Bundesländern. Die drei CDU-Ministerpräsidenten von Sachsen, Thüringen und Sachsen-Anhalt haben einen gemeinsamen Brief an die Bundesregierung geschickt. Auch die SPD-Regierungschefs von Mecklenburg-Vorpommern und Brandenburg haben sich kritisch geäußert.
9: In Rheinland-Pfalz hat heute ein Pilotprojekt für sicherere Ticketkontrollen in Zügen begonnen. Die Deutsche Bahn setzt auf der Moselstrecke zwischen Koblenz und Trier auf größere Teams. Bis zu 8 Mitarbeiter werden in Gruppen zur Kontrolle in den Zügen eingesetzt. Das Modell ergänze schon laufende Projekte, bei denen in Doppelbesetzung oder mit Sicherheitskräften kontrolliert wird. Die Europäische Fußballunion UEFA prüft, ob sie rechtliche Schritte gegen FIFA-Chef Infantino einleitet, wegen seiner umstrittenen Investorenpläne. Die UEFA hat Infantino aufgefordert, sämtliches Material im Zusammenhang mit dem inzwischen gekippten Vorhaben nicht zu vernichten. Der Nachrichtenagentur dpa ist ein solches Schreiben bestätigt worden. In Lyon in der Schweiz sind die Playoffs für die UEFA Conference League ausgelost worden. Was das für den SC Freiburg heißt, SWR3-Sportreporter Thomas Bareis.
11: Der Gegner des SC Freiburg in den Playoffs der Conference League wird zwischen HJK Helsinki aus Finnland und dem FC Motherwell aus Schottland ermittelt. Nur 3 Tage vor der DFB-Pokalpartie bei Fortuna Düsseldorf müssen die Freiburger am 20. August zuerst auswärts antreten, ehe sie dann im Rückspiel am 27. August Heimrecht haben. Sollte der Sportclub die Playoffs überstehen, startet dann am 15. Oktober die Ligaphase der Conference League.
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9: Bundesverkehrsminister Bilger will wegen des Niedrigwassers in deutschen Flüssen am Donnerstag mit Vertretern der Binnenschifffahrt sprechen. Und die Hoffnung auf eine Entspannung im Nahen Osten hat den deutschen Aktienindex DAX erstmals über die Marke von 26.000 Punkten gebracht. 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
8: Boah, es ist einfach so richtig schwül, Wetterfrau Lea Spindler.
12: Ja, und das bleibt jetzt auch erstmal so. Aus dieser Schwüle heraus entstehen in den nächsten Stunden und auch in der Nacht einzelne Schauer oder kräftige Gewitter. Auch morgen geht's wieder mit Sonne und Wolken in den Tag. Am Nachmittag steigt dann aber auch hier wieder das Gewitterrisiko und Schauer und Gewitter sind dann auch noch häufiger und kräftiger. 30 Grad gibt's morgen höchstens in den Eifelhöhen und bis zu 37 Grad werden's nochmal im Breisgau.
8: Und jetzt um kurz nach vier für euch das Neueste aus dem SWR3-Verkehrszentrum. Ihr habt es gerade gehört, Unwetter kann es geben im Schwarzwald und auf der Alp. Hagel- und Sturmböen bis 110 Stundenkilometer. Vorsicht auch auf der A65 Karlsruhe Richtung Landau. Zwischen Insheim und Landau Süd ist eine ungesicherte Unfallstelle. Und jetzt die Staus. A3 Frankfurt Richtung Würzburg. Zwischen Frankfurt Süd und Obertshausen 6 Kilometer Stau. Die Unfallstelle ist inzwischen geräumt. A5 Karlsruhe Richtung Frankfurt, zwischen Dreieck Karlsruhe und Karlsruhe-Durlach. Ein Unfall auf dem linken und dem mittleren Fahrstreifen, 3 Kilometer Stau, 20 Minuten plus. A6 Nürnberg Richtung Heilbronn, zwischen Kirchberg und Schwäbisch Hall. Unfallaufnahme auf der rechten Spur und dem Standstreifen, 12 Kilometer stockend. Fast 30 Minuten dauert es da länger. A620 Saarbrücken Richtung Saarlouis, zwischen Saarbrücken-Messegelände und Völklingen-Ost. 5 Kilometer Stau, 20 Minuten plus. A8 Stuttgart, nein, München Richtung Stuttgart, so rum ist es. Zwischen Stuttgart-Pliningen und Kreuz Stuttgart-Baustelle 6 Kilometer stockend, 20 Minuten plus. A8 Stuttgart Richtung München, zwischen Eichelberg und Hohenstadt, Baustelle 7 Kilometer stockend, 25 Minuten kommen obendrauf. Dann die A81 Stuttgart Richtung Singen, zwischen Gärtringen und Herrenberg, Reinigungsarbeiten, 5 Kilometer Stau, 20 Minuten dauert es länger. A96 München Richtung Lindau zwischen Kreuz Memmingen und Aitrach. Da ist nach einem Unfall die linke Spur gesperrt, 6 Kilometer stockend, 20 Minuten plus. Und dann weiter Richtung Lindau zwischen Eichstätten und Leutkirch West. Da ist nach einem Unfall die rechte Spur gesperrt, 4 Kilometer Stau und auch da dauert es 20 Minuten länger. Und die Schweiz haben wir noch. A2 Luzern Richtung Gotthard zwischen Amsteg und Göschenen. 11 Kilometer Stau. Es dauert fast 2 Stunden länger. Deshalb wieder mal die Empfehlung, die A13 zu nehmen durch den San Bernardino-Tunnel. Hast du mal gerade einen Uff?
13: Uff.
8: So, das war's jetzt aber auch.
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8: Gute Fahrt wollten wir natürlich noch sagen.
13: Ja, und ich sag nochmal Uff.
8: Wieso sagst du nochmal
13: Uff? Weil ich ahne etwas Uff.
8: Ach, könnte es sein, dass ein nörgelnder Zeitgenosse aus Bonn anruft?
13: Uff.
8: Uff, uff. Peter Gedöns könnte sich gleich bei uns melden. Das stimmt. Ja, wir sind Wirbi und Zeus und wünschen euch einen Hammer-Nachmittag.
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0: Ja, gegen manche Dinge kann man einfach nichts machen. Es war da hier, hallo.
1: Schon Porno, mein Lieber.
0: Haha, sehr lustig, Herr Gedöns. Es heißt Buongiorno.
1: Ja, das weiß ich, du Pizzaofen.
0: Hm? Ich nehme mal an, Sie waren in Italien, ne?
1: Ja, ich war auf Sardinien.
0: War es denn schön?
1: Ja, ja, gab eine Menge Sand.
0: Ja klar, das ist auch eine Strandinsel. Haben Sie ein nettes Souvenir mitgebracht?
1: Ja, Sand. In jeder Ritze, wenn Sie verstehen, was ich meine.
0: Ja, so genau wollte ich es gar nicht wissen. Außerdem gibt es auf Sardinien hohe Strafen, wenn man Sand von der Insel mitnimmt.
1: Echt?
0: Ja.
1: Was glauben die denn, wie viel Sand man so transportieren kann in einer normalen Po-Ritze?
0: Herr Gedöns!
1: Ja.
0: Haben Sie denn die Zeit wenigstens genutzt, um so ein bisschen Italienisch zu lernen?
1: Ja, sicher, Dad. Was heißt zum Beispiel die Treppe, hä?
0: Ja, keine Ahnung.
1: Lavendel, ist doch klar. Und der Hund?
0: Ich weiß ich nicht.
1: Labello.
0: Oh Gott.
1: Sie wissen aber auch gar nichts. Wiederhören.
0: Nein.
1: Lob sei dem Gedöns.
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0: Immer neue Musik in SWR3, jetzt mit der neuen von Giant Rooks, Slow Dance. Und auf Giant Rooks freuen wir uns natürlich ganz besonders.
1: Die sind beim New Pop Festival und machen da ein Homecoming-Konzert.
0: Genau, 2021 waren sie ja schon mal da. Das war so das Jahr, als sie so richtig durchgestartet sind. Und jetzt also das Homecoming-Konzert am New Pop Freitag wird das sein, im September.
1: Im Festspielhaus, ja.
0: Ja. Ich bin ja immer so ein bisschen neidisch, wenn ich höre so ein Homecoming-Konzert, ja. So nach Hause kommen. Ich meine, wenn ich abends heimkomme, dann gibt es am Eingang keine, an der Haustür keine Jubelrufe, oder?
1: Ja, dann sollen sich deine Söhne, deine Frau mal aufstellen und Hurra rufen, er ist wieder da.
0: Genau. Wir wünschen allen in SWR Rheinland so einen richtigen Homecoming Jubel, wenn ihr abends nach Hause kommt.
1: Das erinnert mich an Harald Schmidt, der hat mal erzählt, nicht Homecoming, sondern wenn er das Haus verlassen hat, hat er immer gesagt, the king has left the building.
0: Oh, der alte Elvis-Spruch.
1: Bis seine Frau gesagt hat, du sagst das noch einmal und dann
0: brauchst du nicht mehr zum Homecoming.
1: Dann gibt's kein Homecoming mehr.
0: Ja, gut. Also wir wünschen euch auf jeden Fall, wenn ihr gerade unterwegs seid, heute ein fröhliches Homecoming.

0: Das Wetter ist gerade, wie es ist, aber in den nächsten Stunden bilden sich generell einige Quellwolken und dann kann es auch mal einzelne, örtlich sehr kräftige Gewitter geben, auch mit fetten Hagelkörnern. Wie immer bei Gewittern, die einen trifft,
1: die anderen nicht.
0: So sieht's aus. In der Nacht dann weiterhin örtlich Schauer und Gewitter. Es bleibt warm, Temperaturen gehen nur runter auf 23 bis maximal 16 Grad runter.
1: Auch morgen schwül, heiß, 30 Grad in der Eifel bis 37 Grad am Main. Nachmittag und Abend bilden sich aus Südwesten teils heftige Gewitter, örtlich wieder mit Unwettergefahr.
0: Und jetzt für euch das Neueste aus dem SWR3-Verkehrszentrum. Vorsicht auf der A661 Oberursel Richtung Egelsbach zwischen Frankfurt-Friedberger Landstraße und Frankfurt-Ost liegt ein Baugerüst auf der rechten Spur. Dann die A5 Karlsruhe Richtung Frankfurt zwischen Ettlingen und Karlsruhe-Durlach. Unfall auf dem linken und dem mittleren Fahrstreifen, 5 Kilometer Stau, 30 Minuten plus. A5 Karlsruhe Richtung Basel zwischen Rust und Herbolzheim. Ein Unfall auf der linken Spur, 3 Kilometer Stau, da dauert es 25 Minuten länger. A6 Nürnberg Richtung Heilbronn zwischen Kirchberg und Schwäbisch Hall. Unfallaufnahme auf der rechten Spur und dem Standstreifen, 12 Kilometer stockend, 30 Minuten dauert es länger. A620 Saarbrücken Richtung Saarlouis zwischen Saarbrücken-Westspangenbrücke und Saarbrücken-Klarental. 4 Kilometer Stau, 20 Minuten plus. A8 München Richtung Karlsruhe zwischen Stuttgart-Pliningen und Kreuz Stuttgart-Baustelle, 7 Kilometer stockend, auch da 20 Minuten plus. A8 Stuttgart Richtung München zwischen Eichelberg und Hohenstadt, Baustelle, 7 Kilometer stockend, plus 20 Minuten. A96 München Richtung Lindau zwischen Kreuz Memmingen und Aitrach ist nach einem Unfall die linke Spur gesperrt, 6 Kilometer Stau, deshalb dauert es auch da 20 Minuten länger. Und die Schweiz, A2 Luzern Richtung Gotthard zwischen Amstieg und Göschenen, immer noch 10 Kilometer Stau. Da gibt es die Blockabfertigung, dauert fast 2 Stunden länger. Alternative die A13 durch den San Bernardino-Tunnel. Gute Fahrt euch allen.

0: Ich sag dir was.
1: Das war ein Rückspulgeräusch.
0: Ach so, Entschuldigung.
1: Gerade. Das kennt man überhaupt nicht mehr, oder? Wer spult schon noch was zurück?
0: Der Bender hat man zurückgespult. Ha! Gibt's gar nicht.
1: Vor digitalen Zeitalter. Aber so weit gehen wir nicht zurück. Wir gehen nur 2 Jahre zurück zu den Olympischen Spielen in Paris. Und da gab es ja als Besonderheit, dass viele Wettbewerbe mitten in der Stadt stattgefunden haben.
0: Zum Beispiel das Freiwasserschwimmen in der Seine. Wir erinnern uns alle.
1: Ja, und das fanden jetzt nicht alle so toll in der Seine, olympische Schwimmwettbewerbe auszutragen, weil Strömung, Dreck, kaltes
0: Kälte.
1: Wasser, wie auch immer.
0: So, und jetzt kommt's. Morgen gehen die da wieder ins Wasser bei der EM, der Freischwimmer. Und da ist auch Florian Wellbrock mit dabei.
1: Mhm.
0: In Paris hat es bei dem nicht so gut geklappt.
1: Nee, aber es ist ja eigentlich erstaunlich, oder? Alle haben das damals kritisiert. Und jetzt findet die EM genau wieder dort statt. Lars Becker, SWR3 Sportreporter, sind die Bedingungen denn diesmal besser?
2: Ja, die Bedingungen sind deutlich besser. Das hat zum einen mit dem Wetter zu tun. Sonne in Paris, kein Regen. Der sorgt ja für mehr Strömung und schlechtere Wasserqualität. Ganz entscheidend ist aber der neue Austragungsort. Einige hundert Meter weiter flussaufwärts. Da teilt eine schmale, langgezogene Insel die Seine in einen Hauptstrom mit eben stärkerer Strömung und Schiffsverkehr und einen ruhigeren Nebenarm. Das ist wie ein geschützter Bereich. Hier liegen Hausboote, das ist geradezu idyllisch. Und für die Zuschauer ist die Strecke von Ufer und Insel gut einsehbar. Und hier gibt es inzwischen sogar, kein Witz, eine öffentliche Badestelle für die Pariser und ihre Gäste. Die Wasserwerte werden natürlich jeden Tag analysiert, liegen durchgängig unterhalb der Grenzwerte. Die Wassertemperatur beträgt angenehme 26 Grad. Und die Wettbewerbe sind noch näher dran am Eiffelturm als bei den Olympischen Spielen.
0: So, aber Lars Becker selbst war nicht im Wasser in
1: so,
0: der Seine.
1: Was weiß denn der?
0: Ja.
1: Verstehst du? Ja, ja. Aber wir haben hier jemanden im SWR3-Team, nämlich Julia Buchmeier. Und die war gerade erst da in Paris und ist da geschwommen in der Seine. Sozusagen EM-Feeling. Und wie sie das erlebt hat, das erzählt sie uns gleich hier.

0: heiß ist es draußen. Viele wollen da ins Wasser springen. Und das Schwimmen in Flüssen zum Beispiel ist eine besondere Herausforderung. Ganz oft auch verboten, zu Recht. Der Rhein zum Beispiel gilt als sehr gefährlich.
1: Extrem gefährlich sogar.
0: Aber bei den Europameisterschaften im Freiwasserschwimmen, da ist es jetzt wieder ein Fluss, nämlich die Seine in Paris. Da werden die Schwimmer und Schwimmerinnen ins Wasser steigen. Und wir wissen von den Olympischen Spielen, das kam nicht überall gut an.
1: Ja, und Julia Buchmeier aus dem SWR3-Team, du warst schwimmen in der Seine. War das eine Wette?
2: Nein, das habe ich ganz bewusst sogar so gewollt. Stellt euch vor.
0: Und wir haben es eben schon gehört im Stück vom SWR3-Reporter. Es gibt dort sogar inzwischen Badestellen. Gab es früher so nicht, aber da darf man auch rein. Und da
2: genau,
0: warst du
2: auch. Das sind drei verschiedene Badestellen direkt in der Seine, auch so ein bisschen abgeschirmt, so wie so eine Art kleiner Pool, der da so abgetrennt im Wasser ist. Da kriegt man dann auch nicht so viel mit, wenn da so ein großes Touristenschiff mal vorbeischippert oder so. Und ja, die sind kostenlos. Da kann jeder einfach rein, der mal ein bisschen Abkühlung braucht.
1: Hast du Wasser geschluckt beim Schwimmen?
2: Ehrlich gesagt, ich habe schon mir Mühe gegeben, dass genau das nicht passiert, okay. Weil ich schon auch noch diese ganzen Berichte von Olympia damals im Kopf hatte. Aber es war wirklich sehr schön. Es war sehr angenehm, kalt, das Wasser. Und es war auch, wie jetzt die Stelle, wo die EM stattfinden wird, bei mir auch so eine Stelle, wo eine Insel im Wasser ist. So gegenüber von Notre Dame waren wir. Und auch da kann ich bestätigen, das war sehr ruhiges Wasser. Das war sehr angenehm.
1: Wow.
2: Und hat es auch nicht komisch gerochen oder sonst irgendwas. War schön.
0: Okay, also man muss nicht befürchten, da von irgendeinem Party.
2: Mir geht es gut. Es geht mir gut.
1: Also reißt euch die Klamotten vom Leib, wenn ihr in Paris seid und springt in die Seine.
0: Ja, ja. Nein, also es heißt ja in der Tat, und das haben wir ja eben auch gehört, die Grenzwerte werden nicht überschritten. Nun gut, ja klar, dass das Wasser vielleicht jetzt nicht so sauber ist wie daheim, vielleicht in der Dusche oder so, kann schon sein. Aber das erwarten wir.
1: Aber wer schwimmt denn in der Dusche?
0: So ist es. Das ist eine sehr gute Frage und das tut nämlich niemand. Dankeschön. 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

0: Neuer SWR3-Hit jetzt von Michael Schulte, Love Sick. Sascha Zeus aus dem Ich kann ruhig auch mal was sagen, Team.
1: Ja? Hm? Was sage ich denn?
0: Ja, worum geht's in dem Song,
1: Love Sick? Ja, ist so Liebesgedöns.
0: Danke für diese präzise Zusammenfassung.
1: Also, wahrscheinlich sind beide verliebt.
0: Ich sagte danke.
1: Oder nur sie.
0: Es reicht, danke.
1: Vielleicht ist auch nur er verliebt.
0: Kannst du es vielleicht mal lassen, bitte?

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6: Der kompakte Newsüberblick um 17 Uhr mit Pia Ritter.
7: Am Donnerstag gibt es eine Niedrigwasserkonferenz mit dem Verkehrsminister. Der große Waldbrand bei Athen ist weiter außer Kontrolle. Das Wetter schwül bei Sonne, Wolkenschauern und Gewittern, morgen ähnlich bis 37 Grad. Bundesverkehrsminister Bilger hat für Donnerstag eine Niedrigwasserkonferenz mit Fachleuten einberufen. Die historisch niedrigen Pegelstände belasten Unternehmen und Wirtschaft immer mehr. SWR 3 Berlin-Korrespondentin Birte Sönnigsen.
8: Aus Sicht von Bundesverkehrsminister Steffen Bilger wird sich Deutschland durch den Klimawandel an extrem wenig Wasser gewöhnen müssen. Nicht zum ersten Mal sind die Pegelstände an großen Wasserstraßen wie dem Rhein oder der Donau niedrig. In diesem Jahr sind sie aber besonders niedrig und das zu einem sehr frühen Zeitpunkt. Bilger meint, dass Maßnahmen zur Klimaanpassung deshalb immer wichtiger werden. Ihm geht es zum Beispiel um Förderprojekte für die Binnenschifffahrt. Diese sollen den Unternehmen den Umstieg auf Schiffe erleichtern, die auch bei Niedrigwasser ohne große Probleme unterwegs sein können.
7: Wegen des Niedrigwassers der Donau stellen in Rumänien die beiden Autohersteller Dacia und Ford ihren Betrieb für mehr als 2 Wochen ein. Andere Unternehmen sollen folgen, hat Regierungschef Bolojan angekündigt. Die Waldbrandlage in Griechenland ist weiter angespannt. Die Einsatzkräfte bekommen den großen Waldbrand 50 Kilometer westlich der Hauptstadt Athen auch am vierten Tag nicht unter Kontrolle, berichtet Moritz Pompel aus Athen.
9: Das Feuer war am Freitag nahe des Küstenortes Porto Hermenon ausgebrochen, mutmaßlich durch einen Defekt im Stromnetz. Inzwischen sind nach Schätzungen der Behörden mehr als 100 Quadratkilometer betroffen und mehrere hundert Häuser und viel dichter Wald verbrannt. Der teils orkanartige Wind der letzten Tage hat nachgelassen, sodass jetzt tagsüber konstant auch aus der Luft gelöscht werden kann. Immer wieder müssen Dörfer evakuiert werden, inzwischen auch in der Nähe der Stadt Megara. Rund 500 Feuerwehrleute sind im Einsatz. Auch auf der Insel Kefalonia ist ein Brand, der schon gelöscht war, wieder aufgeflammt. Ein Großbrand auf Kreta konnte inzwischen aber gelöscht werden.
7: Der Mann, der am Freitag in Bad Dürkheim einen 41-Jährigen erschossen haben soll, sitzt jetzt in Untersuchungshaft. Das haben Polizei und Staatsanwaltschaft mitgeteilt. Die Ermittler hatten den Tatverdächtigen gestern früh auf dem Techno-Festival Nature One im Hunsrück festgenommen. Die Hintergründe der Tat und das Motiv sind noch unklar.
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7: Auch die saarländische Regierungschefin Rehlinger spricht sich gegen die geplante Abschaffung der Rente mit 63 aus, wie schon ihre 5 Ostkollegen. EU-Kommissionspräsidentin von der Leyen hat in einem Schreiben an Spaniens Ministerpräsident Sanchez einen besseren Schutz der Außengrenzen gefordert. Und der Pharma-Manager Guido Oelkers wird Nachfolger von BioNTech-Mitgründer Ur-Shahin als Vorstandsvorsitzender des Mainzer Unternehmens. 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
6: Es ist und bleibt Schwülwetter, Frau Lea Spindler.
11: Ja, und es bleibt jetzt auch erstmal so. Aus dieser Schwüle heraus entstehen in den nächsten Stunden und auch in der Nacht einzelne Schauer oder kräftige Gewitter. Auch morgen geht's wieder mit Sonne und Wolken in den Tag. Am Nachmittag steigt dann aber auch hier wieder das Gewitterrisiko und Schauer und Gewitter sind dann auch noch häufiger und kräftiger. 30 Grad gibt's morgen höchstens in den Eifelhöhen und bis zu 37 Grad werden's nochmal im Breisgau.
6: Und jetzt um kurz nach 5 das Neueste aus dem SWR3-Verkehrszentrum. Vorsicht auf der A5 Basel Richtung Karlsruhe. Zwischen Dreieckweil am Rhein und Efringenkirchen steht ein defektes Auto auf der linken Spur. Vorsicht auch auf der A5 Karlsruhe Richtung Basel. Zwischen Bühl und Achern liegen Metallrohre auf allen Fahrstreifen. Ihr habt's gehört, Unwetter kann's geben, heftigen Starkregen um 40 Liter pro Quadratmeter. Hagel bis 3 cm Korngröße und stellenweise auch orkanartige Böen. Blitzschlag auch dabei, also vorsichtig sein ist natürlich eine lokale Sache. Vorsicht auf der A81 Stuttgart-Singen. Zwischen Rottweil und Villingen-Schwenningen liegen in beiden Richtungen Äste auf der Fahrbahn. A5 Karlsruhe Richtung Frankfurt. Zwischen Ettlingen und Karlsruhe-Durlach ein Unfall auf dem linken und dem mittleren Fahrstreifen. 5 Kilometer Stau, da dauert es bis zu 40 Minuten länger. A6 Nürnberg Richtung Heilbronn zwischen Kirchberg und Schwäbisch Hall. Unfallaufnahme auf der rechten Spur und dem Standstreifen. 8 Kilometer Stau, deshalb dauert es auch mindestens 30 Minuten länger. A671 Wiesbaden-Mainz zwischen Hochheim-Nord und Mainspitz-Dreieck. In beiden Richtungen 3 Kilometer Stau, eine Viertelstunde kommt obendrauf. A8 München Richtung Karlsruhe zwischen Stuttgart-Pliningen und Kreuz Stuttgart. Baustelle 6 Kilometer stockend, 20 Minuten plus. A8 Karlsruhe Richtung Stuttgart, zwischen Leonberg-Ost und Stuttgart-Möhringen. Baustelle, immer wieder stockender Verkehr, deshalb kommen 15 Minuten obendrauf. Die B31 Stockach Richtung Friedrichshafen ist zwischen Oberuldingen und Meersburg nach einem Unfall gesperrt. Die Schweiz A2 Luzern Richtung Gotthard, zwischen Amsteg und Göschenen jetzt noch 9 Kilometer Stau, deshalb dauert es 1,5 Stunden länger. Empfohlene Alternative ist die A13 durch den San Bernardino-Tunnel. Und aktuell kriegen wir noch Vorsicht auf der A60, Rüsselsheim Richtung Mainz, zwischen Mainz-Weisenau und Hechtsheim-Ost steht ein defektes Fahrzeug auf der rechten Spur. Wir wünschen euch eine sichere Fahrt.
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0: Ferienzeit in SWR3-Land. Gerade haben wir ja diese relativ kurze Phase, wo alle in SWR3-Land Schulferien haben.
1: Rheinland-Pfalz, Baden-Württemberg,
0: Nordrhein-Westfalen, Hessen, wie auch immer, gerade alle unterwegs. Ja. Und also vielleicht seid ihr auch zu Hause, es fahren ja auch nicht gleich alle weg, aber zumindest haben jetzt alle mal Schulferien. Und unser SWR3-Elch, der hat sich auf den Weg gemacht.
1: Genau, der ist heute Morgen am Flughafen in ein Flugzeug gestiegen. Nicht allein natürlich.
0: Nein. In Begleitung. Also unser knuffiger kleiner SWR3-Elch hat nämlich so einen Tracker um den Hals und dann können wir immer sehen, wo der ist. Und wer den gerade dabei hat, der kann den dann weitergeben an den Nächsten oder die Nächste.
1: Und Philipp und Julia haben ihn mitgenommen und er hat auch so ein kleines Schild umhängen. Und was da drauf steht, das hat Philipp heute Morgen vorgelesen.
2: Hallo, ich bin der SWR3-Elch und gerade auf Reisen. Melde dich doch mal bei uns im Studio, wenn du mich in der Hand hast. Einfach per WhatsApp-Sprachnachricht an die 07221 2011.
0: Okay, und dann ist der Elch in den Flieger gestiegen mit Philipp und Julia und ist nach Malle geflogen.
1: Palma de Mallorca und da ist er jetzt.
0: Ja, also sagt der Tracker zumindest.
1: Ja, der Tracker sagt, er ist da.
0: Ja, ja. Also
1: es wird ihm doch niemand den Tracker abgenommen haben und den... Nein, das macht niemand.
0: Nein, natürlich nicht. Das ist ja auch ein knuffiger Bursche, den man gern dabei hat.
1: Und also wenn ihr jetzt gerade in den Flieger steigen wollt nach Malle und ihr steigt da aus, dann guckt doch.
0: Also im Moment ist er offensichtlich noch am Flughafen.
1: Genau. Ne?
0: Irgendwo da auf einem Parkplatz oder sowas. Aber Philipp und Julia werden den natürlich dann irgendwann weitergeben. Vielleicht wollen sie noch den Abend mit ihm verbringen. Wer weiß es natürlich. Aber wir sind ganz gespannt, was dann mit unserem Elch passiert und wo er dann auch landen wird. 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

0: Die Feierabendshow hier in SWR 3. Wir hoffen, ihr habt es ganz entspannt. Vielleicht seid ihr ja schon daheim oder wartet es auch den ganzen Tag. Und mal schnell die Frage hier. Zeus, dritte Reihe?
1: Ja.
0: So, was weißt du über den DAX?
1: Ja, Wahnsinn. Heute zum ersten Mal über die 26.000-Punkte-Marke. Das ist Höchststand ever. Der DAX performt unglaublich.
0: Das ist alles richtig, Zeus. Du kannst dich widersetzen. Trotzdem eine 6 für dich, denn um diesen DAX geht es jetzt hier gar nicht.
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5: Es ist ein DAX.
3: Auch DAX noch. Und was hat er dann?
6: Er treibt sich immer auf einer Baustelle rum.
3: Wie?
6: Na, bei uns in der Straße wird ein neues Haus gebaut. Ja. Und da hängt er ständig mit den Bauarbeitern ab.
3: Essen die Bauarbeiter zufällig Fleischknepp? Das wird's erklären.
6: Nein, die essen keine Fleischknepp.
3: Ach du liebe Zeit.
5: Vielleicht tauschen sie sich ja aus. Dachse sind nämlich hervorragende Baumeister. Ihre unterirdischen Baue sind komplexe Systeme mit bis zu 20 Eingängen, die teilweise über Jahrhunderte hinweg genutzt werden.
6: Also bei den Bauarbeitern ist er sehr beliebt. Die freuen sich immer richtig, wenn er kommt.
3: Dachse sind doch normalerweise total scheu.
5: Stimmt, und zwar ganz schön fest.
3: Her du, schwarz-weißer Zippel. Mach mal laut. Mach mal leise. Klingt soweit normal.
6: Ja, aber was sucht mein Dachs auf einer Baustelle?
5: Kann es sein, dass ihr Dachs immer um Punkt 12 zu den Bauarbeitern rennt?
6: Ja, jetzt muss ich sagen, das ist immer zur Mittagszeit.
3: Mittagszeit.
5: Dann ist der Fall klar. Die Bauarbeiter machen Mittagspause. Deshalb ist sie Dann ist der Fall klar. Die Bauarbeiter machen mit Mittagspause. Deshalb ist ja DAX da immer mit dabei.
6: Ach so.
3: Eine Mittagspause mit dem DAX? Ja, halt ich's aus. Können Sie mal gerade Ihren DAX bitte bei uns im Haus ins Obergeschoss schicken?
6: Warum?
3: Ich habe in der Zeitung gelesen, dass wenn der DAX nuff geht, steigt die Bereitschaft für Dienstleistungen auch höhere Preise zu bezahlen. Da ist die Rechnung.
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0: wolkig ist es zurzeit in Koblenz bei 37 Grad, auch in Sinsheim sehr warm, 37 Grad. Da ist es noch sonnig und in Echternach wolkig auch bei 37 Grad. In der Nacht Schauer und Gewitter, es bleibt warm mit Temperaturen von 23 bis runter auf 16 Grad.
1: Auch morgen schwül heiß, 30 Grad im Sauerland und bis 37 Grad in der Ortenau. Am Nachmittag und Abend bilden sich aus Südwesten her teils heftige Gewitter, örtlich wieder mit Unwettergefahr.
0: Und jetzt für euch das Neueste aus dem SWR3-Verkehrszentrum. Vorsicht auf der A3 erstmal, Köln Richtung Frankfurt. Zwischen Kelsterbach und Frankfurter Kreuz liegen große Holzteile auf der Fahrbahn. Und nochmal Vorsicht auf der A5, Karlsruhe Richtung Basel. Zwischen Bühl und Aachen steht ein defekter LKW auf der rechten Spur und dem Standstreifen. Dann A5 Karlsruhe Richtung Frankfurt zwischen Ettlingen und Karlsruhe-Durlach. Ein Unfall auf dem linken und dem mittleren Fahrstreifen. 5 Kilometer Stau, eine halbe Stunde kommt da oben drauf. A6 Nürnberg Richtung Heilbronn. Zwischen Kirchberg und Schwäbisch Hall. Unfallaufnahme auf der rechten Spur und dem Standstreifen. 7 Kilometer Stau, auch da dauert es eine halbe Stunde länger. A8 München Richtung Karlsruhe zwischen Stuttgart-Pliningen und Kreuz Stuttgart. Baustelle 6 Kilometer stockend, 20 Minuten plus. A81 Stuttgart Richtung Singen zwischen Rottweil und Villingen-Schwenningen. Reinigungsarbeiten, rechte Spur ist gesperrt. 3 Kilometer Stauverzögerung, etwa eine Viertelstunde. Die B311 Geisingen-Meßkirch ist zwischen der B14 und dem Abzweig nach Neuhausen-Obeck in beiden Richtungen nach einem Unfall gesperrt. Wer sich auskennt, möglichst woanders.

das Langfahren. Die B417 Dietz-Nassau ist zwischen dem Abzweig nach Klingelbach und Obernhof in beiden Richtungen wegen einer Unfallaufnahme gesperrt. Und die Schweiz A2 Luzern Richtung Gotthard zwischen Amsteg und Göschenen 9 Kilometer Stau, 1,5 Stunden dauert es länger. Nehmt lieber die A13 durch den San Bernardino-Tunnel. Das war's. Gute Fahrt.

0: 2 Top-Thema.
1: Moment mal, ist das jetzt echt oder ist das KI? Das fragen wir uns ja manchmal so beim Scrollen durch Social Media. Zum Teil sehen wir da Videos und Bilder, die mit KI erstellt wurden. Und da fragen wir uns, ist es jetzt echt oder ist es nicht? Wir sind mit der Frage echt überfordert.
2: Und deshalb gibt es jetzt eine neue Regel. KI-Inhalte im Netz müssen gekennzeichnet sein. Das ist eine neue Vorgabe der EU und damit soll alles besser werden.
1: Ja, aber wird das auch klappen? Die KI bekommt ein Etikett. Das ist das SWR3-Top-Thema und wir sprechen darüber mit KI-Experte Philipp Häuser. Philipp, erstmal neue Regel. Was heißt das für uns? Müssen wir was anders machen, wenn wir was mit KI posten wollen?
3: Also für uns als Privatleute ändert sich eigentlich nichts, was wir kennzeichnen müssten, solange wir beispielsweise im Familienchat oder irgendwo in Social Media Inhalte mal ab und zu teilen, wo wir KI verwendet haben. Anders ist das, sobald jemand Geld verdient. Also wenn ich einen privaten Blog habe und darauf Werbung schalte oder wenn ich vielleicht Influencer bin oder werden möchte und da regelmäßig KI-generierte Inhalte poste, dann sollte ich das auf jeden Fall kennzeichnen, um auf Nummer sicher zu gehen. Aber so für dich und mich wird wahrscheinlich erstmal keine neue Änderung kommen.
1: Also merken wir es vor allem daran, dass wir mehr darauf hingewiesen werden?
3: Ja, genau. Also im Grundsatz geht es natürlich darum, dass man als Verbraucher darauf hingewiesen wird, hey, hier wurde irgendwas von KI generiert. Und ob das jetzt zum Beispiel ein Wasserzeichen ist oder irgendein Banner oder bei einem Podcast beispielsweise, der von KI generiert wurde, dass das am Anfang mal gesagt wird. Leider ist allerdings hier auch der Gesetzgeber noch nicht so ganz entschieden, wie sie es denn nun gerne hätten. Es gibt von der EU beispielsweise so wie so Plaketten, die man auf Bilder drauf machen kann, deren Einsatz ist aber nicht verpflichtend.
1: Mhm. So wie das jetzt geregelt ist, also wie gut oder schlecht ist das, deine Einschätzung?
3: Ich fürchte, es wird so ein kleines bisschen wie beim guten alten Cookie-Banner werden, dass man alle Nase lang darauf hingewiesen wird, dass hier irgendwo KI mit im Spiel war. Also, und das gilt natürlich für alles, was irgendwie generiert wurde. Ob das Text ist, ob das Bilder sind, ob das Videos sind. Interessanterweise auch beispielsweise sowas, wie wenn ich bei einer Hotline anrufe und da erstmal per Sprache so ein paar Fragen beantworten muss und da ist irgendwo eine KI im Hintergrund, die das auswertet, nicht nur meine Antworten erkennt, sondern vielleicht sogar meine Emotionen erkennt, mein Freundlichkeitsscore oder sowas. Also, da werden wir vielleicht auch das eine oder andere Mal überrascht werden, wo denn überall KI zum Einsatz kommt.
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0: Cool, dass ihr die Feierabendshow hört. SWR3 hier. Und wir versuchen ja immer hier alles zu erklären. Und wenn wir mal keine Erklärung für etwas haben, dann gibt es ja noch den Erklärbär. Hallo, Erklärbär.
1: Auch hallo.
0: Sehr schön. Ich habe eine WhatsApp hier von Heidi Heilewelt Sonnenschein.
1: Kein Mensch heißt Heidi Heilewelt Sonnenschein.
0: Doch, sie heißt Heidi Heilewelt und ihr Mann ist Sonny Sonnenschein.
1: Du willst mich wohl verhonepiepeln.
0: Ja, das sind natürlich nicht ihre richtigen Namen. Die beiden sind Schlagertexte.
1: Aha. Mhm. Was haben sie denn schon getextet? Sowas wie, die Nacht schmeckt nach Mai Tai und Limette, zeig mir jede Facette.
0: Das ist aus einem Song von Vanessa Mai. Könnte aber durchaus von Heid und Sonny sein, ja?
1: Oder sowas wie, ich brauche frische Luft, damit ich wieder ein bisschen atmen kann. Wenn was endet, fängt was Neues an.
0: Vincent Weiß, aber der Text könnte natürlich auch von den beiden sein, ja?
1: Und das hier? Ich schließe meine Augen, lösche jedes Tabu, Küsse auf der Haut, sowie ein Liebestattoo.
0: Helene Fischer, atemlos. Könnte aber
1: was
0: auch...
1: Was soll ich denen denn erklären?
0: Nun, die beiden sitzen seit 20 Jahren in einer geschlossenen Anstalt und du sollst ihnen erklären, wie sie da rauskommen.
1: Vielleicht gute Führung. Was machen sie denn zurzeit?
0: Angeblich schreiben sie Texte für Tim Bensko.
1: So kommen die da nie raus.
0: Danke, Erklärbär.
1: Bitte.
0: Ja, danke schön.

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7: Es ist 18 Uhr, der kompakte News-Überblick mit Klaus Reginek.
8: Juristen und Staatsanwälte wollen die AfD verbieten. Der Europäische Weltfußballverband droht Weltfußballchef Infantino. Und das Wetter, auch morgen schwül und bis zu 37 Grad, am Abend teils heftige Gewitter. Mehr als 1000 Juristen wollen ein AfD-Verbotsverfahren. Die Richter, Anwälte und Staatsanwälte haben einen offenen Brief mit ihrer Forderung an die Bundesregierung geschrieben. Der Hintergrund ist ein Gutachten der Gesellschaft für Freiheitsrechte. Was da drin steht, dazu SWR3-Korrespondentin Bianca Schwarz.
9: Dazu wurden knapp 3 Millionen Social-Media-Posts und 77.000 Parlamentsdokumente und rund 55.000 Pressemitteilungen der AfD ausgewertet, also ein ziemlich großer Datensatz. Und das Gutachten kommt zu dem Ergebnis, dass die Politik der AfD gegen das Menschenwürdeprinzip des Grundgesetzes und gegen das Demokratieprinzip verstoßen würde und damit verfassungswidrig sei. Der offene Brief appelliert an die Verantwortung der Bundestagsabgeordneten gegenüber dem Grundgesetz und der Demokratie und erfordert, ein AfD-Verbotsverfahren einzuleiten.
8: Das Niedrigwasser der Donau hat große Folgen für die Wirtschaft in Osteuropa. Mehrere Länder steuern auf eine Energiekrise zu. Weil das Kühlwasser für Atomkraftwerke fehlt, müssen Betreiber die Werke abschalten. Das einzige Kernkraftwerk Ungarns steht kurz vor der kompletten Abschaltung. Auch in Rumänien läuft ein AKW auf Minimalbetrieb. Als Folge haben die Autohersteller Dacia und Ford ihre dortigen Fabriken erst einmal stillgelegt. Zuvor hatte die Regierung dazu aufgerufen, Strom zu sparen. Die Europäische Fußballunion UEFA droht dem Chef des Weltfußballverbandes FIFA, Infantino, mit einem Gerichtsverfahren. Es geht um seinen Vorschlag, WM-Turnieranteile an private Investoren zu verkaufen. Details von SWR3-Reporter Anne von Eickels.
10: Medienberichten zufolge hat die UEFA Infantino aufgefordert, sämtliches Material im Zusammenhang mit dem Vorhaben nicht zu vernichten. Der Telegraph zitiert aus einem UEFA-Schreiben, dass der Verband aktiv die Einleitung rechtlicher Schritte sowie eines Schiedsgerichtsverfahrens und eine Beschwerde bei den zuständigen Aufsichtsbehörden prüfe. Infantino wollte Anteile an den Premium-Produkten des Weltverbandes an private Investoren verkaufen. Ein amerikanischer Investor, dessen Bruder mit der Tochter von US-Präsident Donald Trump verheiratet ist, hätte eine Schlüsselrolle übernehmen sollen.
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8: In einem Pilotprojekt für sichere Ticketkontrollen in Zügen fahren zwischen Koblenz und Trier ab heute bis zu 8 Mitarbeitern in den Zügen mit. In Italien sollen mehr öffentliche Strände entstehen, die für alle frei zugänglich und kostenlos sind. Die Hoffnung auf eine Entspannung im Nahen Osten hat den deutschen Aktienindex DAX erstmals über die Marke von 26.000 Punkten getrieben. 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
12: Boah, es ist einfach so richtig schwül, Wetter, Frau Lea Spindler.
13: Ja, und das bleibt jetzt auch erstmal so. Aus dieser Schwüle heraus entstehen in den nächsten Stunden und auch in der Nacht einzelne Schauer oder kräftige Gewitter. Auch morgen geht's wieder mit Sonne und Wolken in den Tag. Am Nachmittag steigt dann aber auch hier wieder das Gewitterrisiko und Schauer und Gewitter sind dann auch noch häufiger und kräftiger. 30 Grad gibt's morgen höchstens in den Eifelhöhen und bis zu 37 Grad werden's nochmal im Breisgau.
7: Kurz nach 6 ist es jetzt. Hier sind für euch die Infos aus dem SWR 3 Verkehrszentrum. Autobahn 3 Frankfurt Richtung Köln zwischen Kelsterbach und Mönchhof Dreieck. Ein Unfall im Baustellenbereich, 4 Kilometer Stau. Eine Viertelstunde dauert's länger. A5 Karlsruhe Richtung Frankfurt zwischen Ettlingen und Karlsruhe-Durlach. Unfallaufnahme auf dem linken und dem mittleren Fahrstreifen. 5 Kilometer Stau, 30 Minuten plus. A6 Nürnberg Richtung Kalbronn zwischen Kreilsheim und Schwäbisch Hall. Unfallaufnahme auf dem Standstreifen, 9 Kilometer Stau. Auch da dauert es eine halbe Stunde länger. A8 München Richtung Karlsruhe zwischen Stuttgart-Plieningen und Kreuz Stuttgart. Baustelle 7 Kilometer stockend. Verzögerung eine Viertelstunde. A81 Stuttgart Richtung Singen zwischen Rottweil und Villingen-Schwenningen. Reinigungsarbeiten, rechte Spur ist gesperrt. 4 Kilometer Stau, eine Viertelstunde kommt obendrauf. Die B311 Riedlingen-Ulm ist zwischen Riedlingen-Daugendorf und dem Abzweig nach Zell in beiden Richtungen wegen einer Unfallaufnahme gesperrt. Und die Schweiz A2 Luzern Richtung Gotthard zwischen Amsteck und Göschenen jetzt noch 8 Kilometer Stau, dauert immer noch 1,5 Stunden länger. Alternative ist die A13 durch den San Bernardino-Tunnel. Wir wünschen euch eine gute Fahrt.
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7: Wir wünschen euch einen ganz, ganz entspannten Feierabend an diesem Montag.
3: Wir sind? Genau.
7: Ja, sag du doch, wer wir sind.
3: Nee, dann sagst du.
7: Nee, dann sage ich, wir sind.
3: Ja.
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0: Die Feierabendshow am Montag. Es ist zu trocken da draußen, da sagen wir euch nichts Neues.
1: Das darf ich hier hören, auch viel zu trocken.
0: Ja, allerdings, das gilt für ganz SWR Dreiland. Und besonders dramatisch ist die Situation an kleineren Flüssen und Gewässern.
1: Hitze und zu wenig Regen sind natürlich die Hauptgründe, aber leider auch Menschen.
0: Die zusätzlich noch Wasser aus den Flüssen und Bächen pumpen. Vor allem für Fische ist das lebensbedrohlich. Reporter Christian Altmaier hat sich für die Kollegen von SWR aktuell die Situation angeschaut und leider auch, wo es schon größere Fischsterben gab.
2: So ein Fischsterben gab es zum Beispiel an der Ruwer in Kell, aber auch an den berühmten Irreler Wasserfällen. Dort haben Dutzende Bachforellen, Bachschmerlen und Döbel tot auf dem Fluss getrieben. Die Fische sind wohl einfach erstickt, weil in der niedrigen Brüm nicht mehr genug Sauerstoff war. Der Bach ist regelrecht ausgetrocknet, was vor allem an der Hitze liegt und daran, dass es zu wenig geregnet hat, aber eben nicht nur. Die Angler aus Holztum haben auch etliche Wasserpumpen an der Brüm entdeckt, die den Fischen noch zusätzlich das Wasser abgegraben haben, damit Privatleute damit zum Beispiel ihre Blumen gießen können. Und das ist natürlich illegal, nicht nur bei diesen Temperaturen. Mehrere Personen haben deshalb ein Bußgeld von der Kreisverwaltung Bitburg-Brüm kassiert. Zum Glück konnte die zuständige Behörde auch noch etwas Wasser aus dem Bitburger Stausee ablassen, um damit die Brüm nochmal mit kühlerem, frischem Wasser aufzufüllen.
0: Wenn wir auf die größeren Gewässer schauen, wie sieht es zum Beispiel an der Mosel aus?
2: Naja, also was auf der Mosel jedenfalls gerade zu beobachten ist, ist eine Blüte der sogenannten Blaualgen. Das sind Bakterien, die so einen grünlichen Teppich auf dem Wasser bilden. Und das sieht nicht nur eklig aus, sondern ist auch gefährlich. Weniger für Fische, aber zum Beispiel für Hunde, wie mir die Tierärztin Daniela Mamitsch aus Traben-Trabach erklärt hat.
3: Hunde kommen mit Brechen und Durchfall. Es können auch mal Hautprobleme auftreten, allergische Reaktionen oder neurologische Probleme bis hin zu Krämpfen. Also wir haben das regelmäßig. Ich würde mal schätzen, so in der Saison sind das so am Tag 1-2 Fälle, die wir tatsächlich dann doch haben.
2: Die Einheimischen haben sich schon fast daran gewöhnt, dass die Mosel im Sommer eben grün ist. Viele Touristen wissen allerdings nicht, dass ihre Hunde von den Blaualgen krank werden. Und die Urlaubszeit ist noch lang an der Mosel. Und wenn nicht bald sehr viel Regen fällt, dann werden sich die Blaualgen noch weiter verbreiten. Und auch das Fischsterben in den kleinen Bächen dürfte weitergehen.
0: Schwül geht's auf jeden Fall weiter, aber der richtig große Regen ist im Moment nicht zu sehen. 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

0: 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Hier ist Rick Astley, Never Gonna Give You Up. Und den sehe ich morgen live, schreibt Steffi hier ins SWR3-Studio.
1: Ja, der ist in Köln.
0: Ja, in Köln.
1: Morgen Abend.
0: Am Tanzbrunnen. Gibt so Sommershows. Die Lightning Seeds sind auch dabei, so Heroes irgendwie.
1: Ja. Rick Astley.
0: Sieh mal an.
1: Wow, heute ist der 3. August, das ist der erste Montag im Monat.
0: Das stimmt und das ist auch ein besonderer Tag für viele Azubis in Deutschland, denn da ist also gelegentlich Ausbildungsbeginn. Ja. Aber die Unternehmen haben ja, und das wisst ihr, große Schwierigkeiten, Leute zu finden. Und irgendwie...
1: Ja, irgendwie haben sich die Zeiten für Azubis doch auch geändert, oder?
0: Es scheint so, ja.
2: Ausbildungsbeginn früher.
3: Also Klaus, da sind dein 100 Mark Lohn für den letzten Monat.
4: Ja, und was ist mit den 80 Überstunden?
3: Halt dein Gosch, dahinter stehen noch 300 andere, die deinen Platz auch gern hätte. Jetzt geh schon mal für alle Leverkäse wegholen und bringst einen 17er Siemens Lufthager und hinterher putsch hier alles durch. Ach, die Klos. Gell, Männer?
4: Ja, und Geld für die Semmeln?
3: Hast du doch gerade Krieg? Wenn du noch mal so frech fragst, kriegst du gerade noch mal einen ins Knick.
2: Aua. Ausbildungsbeginn heute.
5: Also Kevin, das ist großartig, dass Sie sich Zeit für uns genommen haben. Eigentlich hätten wir ja vor 3 Stunden schon angefangen.
6: Ja, find mal Parkplatz vor der Tür, ey.
5: Es tut uns leid, entspricht die S-Klasse nicht Ihren Vorstellungen als Dienstwagen?
6: Na, passt schon. Aber morgen mache ich Homeoffice.
5: Als Dachdecker? Aber Sie haben doch schon 100 Tage Urlaub, eigenes Haus und einen persönlichen Butler.
6: Ja, schon. Aber die Frage ist, was ist mit der Prämie?
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7: Und jetzt für euch das Neueste aus dem SWR 3 Verkehrszentrum. Vorsicht erstmal auf der A7 Füssen Richtung Ulm. Zwischen Illertissen und Föhringen liegt eine Metallstange auf der Fahrbahn. Dann die A5 Karlsruhe Richtung Frankfurt zwischen Ettlingen und Karlsruhe-Durlach. Unfallaufnahme auf dem linken und mittleren Fahrstreifen. 4 Kilometer Stau, 20 Minuten plus. A60 Rüsselsheim Richtung Mainz. Zwischen Rüsselsheim-Königstetten und Bischofsheim steht ein defektes Auto auf der rechten Spur. 3 Kilometer Stau. A8 Stuttgart Richtung Karlsruhe zwischen Leonberg-West und Rutesheim. Unfallaufnahme auf dem rechten und dem mittleren Fahrstreifen. 3 Kilometer Stau, es dauert 25 Minuten länger. Die B311 Riedlingen-Ulm ist zwischen Riedlingen-Daugendorf und dem Abzweig nach Zell in beiden Richtungen wegen einer Unfallaufnahme gesperrt. Und die Schweiz, A2 Luzern Richtung Gotthard zwischen Amsteg und Göschenen noch 5 Kilometer Stau, 50 Minuten dauert's länger. Gute Fahrt!

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3: Oh ja, das stimmt. Er gönnt sich auch sonst alles. Schönen guten Abend, Herr van Dünkel.
4: Guten Abend, Herr Verbitzki.
3: Toll, dass Sie vorbeischauen. Und bei Ihnen gilt ja der Satz, wo ein van Dünkel ist, ist auch eine Lebensweisheit.
4: In der Tat. Und heute stammt sie von meinem Onkel Eike van Eitel. Er sagt immer, Kleider sind die Waffen, womit die Schönen streiten.
3: Ach so. Oh. Was haben Sie uns denn nun mitgebracht aus der Welt der Schönen, der Reichen und der ganz schön Reichen?
4: Nun, mein Mitbringsel passt zu meiner Lebensweisheit. Es ist ein Anzug.
3: Nun, so wie ich Sie kenne, ist es bestimmt irgendein Maßanzug aus der weltberühmten Savile Row in London, oder?
4: Ja und nein, mein Gutester. Es ist zwar ein Maßanzug, aber er kommt aus der Schweiz und ist vermutlich der teuerste Maßanzug der Welt.
3: Also die Schweiz ist ja jetzt nicht gerade für Anzüge bekannt, oder?
4: Da haben Sie eine weitere Wissenslücke, die ich aber gerne fülle.
3: Mhm.
4: Der Diamond Armor der Firma Suit Art ist ein schusssicherer Ballistic Suit.
3: Moment, ein schusssicherer Anzug?
4: Exakt, der Smoking hat dank modernster Materialien das Prädikat schusssicher der Klasse 2 nach NATO-Standard Starnach 2920 V50 500 Meter die Sekunde bekommen.
3: Mhm.
4: Getestet hat das unter anderem Defense Security and Safety in Holland.
3: Ja, sicher.
4: Der Diamond Armor enthält außerdem das erste Air Conditioned Suit System.
3: Mhm.
4: Diese im Anzug integrierte Technologie kühlt den Träger auf Knopfdruck mittels Verdunstung von Wasser.
3: Wow, sage ich da nur an dieser Stelle. Und das klingt natürlich mal wieder nicht billig. Kann das Teil sonst noch irgendwas?
4: Das Teil, Herr Verbitzki, wird am Revers und den Knöpfen auch noch von 880 schwarzen Diamanten geziert.
3: Mhm.
4: Das ist allerdings eine selbstverständliche Nebensächlichkeit.
3: Ja, es soll ja schon auch ein bisschen Bling-Bling dran sein. Gut, und jetzt wollen wir von euch, von SWR Dreiland, wissen, was kostet dieser Anzug, der Diamond Armor, der Firma Dingsbums aus der Schweiz?
4: Ja.
3: Und ihr dürft euch ein bisschen verschätzen. Sagen wir mal, so ein Anzug ist natürlich auch teuer, wenn es ein Maßanzug ist. Also ihr dürft euch bestimmt um 5.000 Euro verschätzen.
4: Um 50.000.
3: Na gut, dann eben um 50.000 ja. Euro. Der oder die, die am schnellsten hier durchkommt und am nächsten dran liegt, kriegt ein SWR3-Edge von uns.
4: Wir hätten den Preis gerne in Franken. Ja, in
3: ja.
4: Franken.
3: Ja, oder auch umgerechnet in Euro.
4: Das geht natürlich.
3: Kriegen wir natürlich. 07221 2011 ist die Nummer. Nochmal schnell 07221 2011. Stay.

0: wieso.
1: Bei uns im SWR3-Studio immer noch Dandy van Dünkel zu Gast.
2: Ja.
1: Schön, Herr van Dünkel, dass
2: Sie mal wieder vorbei. Ja, ich freue mich durchaus auch, ja. Herr Verbitzky.
1: Sie haben sich einen Anzug gegönnt, beziehungsweise Sie wollten ihn. Ja doch, es ist ein Maßanzug.
2: Es ist ein Maßanzug, er heißt Diamond Armor, der Firma Suit Art in der Schweiz. Und es ist ein schusssicherer Ballistik-Suit.
1: Ja, das brauchen wir ja alle mal, einen schusssicheren Anzug, völlig klar. Und wir wollten von euch, von SWR Rheinland, wissen, was kostet dieser Anzug? Und die schnellste, die sich bei uns gemeldet hat, ist Simone aus Würzburg. Hallo.
3: Hallo.
1: Hallo Simone. Du bist bei der Arbeit, kannst wahrscheinlich gar nicht groß quatschen, aber was kostet dieser Anzug? Was schätzt du?
3: 2,8 Millionen Schweizer Franken.
2: In der Tat. Und wenn man das umrechnet nach heutigem Kurs, so die 3 Millionen Euro.
1: Ja, das sollte ja ein guter Anzug natürlich auch wert sein.
2: Ja, natürlich. Und der sitzt ausgezeichnet für den Gentleman von Welt. Gibt es keine andere Lösung.
1: Simone, da kannst du froh sein, dass du vermutlich in der Regel keine Anzüge trägst, oder?
3: Nein, nicht wirklich.
1: Und ehrlich gesagt, bei dem Wetter will sowieso keiner einen Anzug tragen gerade.
2: Aber was jeder möchte, ist dieses Souvenir, das Sie immer verschenken.
1: Ja, ein SWR3-Elch, der hat zwar nur Shorts an und ein Shirt, sieht aber dafür deutlich cooler aus. Simone, den kriegst du.
3: Vielen Dank.
1: Jo,
3: danke,
1: und einen schönen
2: Adieu,
1: Abend.
2: Meine Liebe.
3: Tschüss. Ja, danke, ebenso.
1: Ciao.

0: SWR3, hier die Feierabendshow, jetzt mit einem Hit von Katy Perry, Watch It Burn. Da könnte ich mal eben nach rechts schauen, da gibt es doch sicherlich eine mittelwichtige Information aus dem Musikbusiness zu Katy Perry.
1: Das ist die neue Single von ihr.
0: So, du weißt mal wieder nichts.
1: Doch, ich bin in ihrem Shop gerade online.
0: Ach so, in ihrem Merchandising-Shop.
1: In ihrem Merch-Shop.
0: Ja, was muss man denn kaufen von Katy Perry?
1: Also ich würde sagen nichts.
0: Ja.
1: Außer dieses T-Shirt für $50. Da hält sie sich eine Banane ans rechte Ohr.
0: Das ist ja toll. Prima. Kostet $50.
1: Ja.
0: Ja. Mit zwei Bananen wahrscheinlich $100.
1: Ja, das steht hier nicht, aber vermute ich auch.
0: Kann man kaufen oder aber, das wäre die andere Möglichkeit, man lässt es sein. Hier ist Katy Perry, Watch It Burn in SWR 3.

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8: 19 Uhr, die Themen des Tages mit Klaus Reginek.
9: Der DAX hat einen neuen Rekordwert erreicht. Der ADAC hält die Spritpreise zurzeit für zu hoch. Das Wetter auch morgen schwül und bis zu 37 Grad, am Abend teils heftige Gewitter. Der deutsche Aktienindex hat erstmals die Marke von 26.000 Punkten überschritten. Was das bedeutet, erklärt SWR3-Börsenreporterin Angela Göpfert.
10: Ein Allzeithoch gilt an der Börse häufig als Hinweis darauf, dass die Aufwärtsbewegung noch weiter tragen kann. Für Rückenwind sorgen derzeit vor allem neue Hoffnungen auf eine Entspannung im Irankrieg. Die Ölpreise gingen daraufhin kräftig zurück. Das entlastet Unternehmen und Verbraucher und dämpft zugleich die Sorgen vor einem neuen Inflationsschub und weiter steigenden Leitzinsen. Hinzu kommt, Analysten rechnen mit deutlich steigenden Unternehmensgewinnen.
9: Der ADAC will, dass das Bundeskartellamt die aktuell hohen Spritpreise prüft. Der Automobilclub sagt, der Rohölpreis ist in den vergangenen Tagen deutlich gesunken, die Preise an den Tankstellen aber nicht. Zum Teil seien sie sogar gestiegen. Im gesamten Juli war ein Liter Diesel im Schnitt 28 Cent teurer. Der Liter Super E10 verteuerte sich sogar um 15 Cent. Auch die saarländische Ministerpräsidentin Rehlinger von der SPD will die abschlagsfreie Rente mit 63 beibehalten. Wer jahrzehntelang gearbeitet habe, verdiene Respekt und eine würdige Rente, hat sie den Funke-Medien gesagt. Der Präsident des Deutschen Instituts für Wirtschaftsforschung, Fratscher, ist anderer Meinung. Er sagt, die Abschaffung sei finanziell das wichtigste Element der Rentenreform. Bei der Tour de Femme, also der Tour de France der Frauen, gab es heute gute Zeiten für die deutschen Fahrerinnen und einen Sieg für Norwegen. Details von SWR3-Sportreporter Matthew Genest-Schön.
11: Das war ein Ritt der Superlative von der Norwegerin Sigrid Haugseth. 88 Kilometer Solofahrt und dann allein mit einer Minute Abstand auf die Verfolgerin Lotte Kopecky ins Ziel in Poligny gebracht. Sie ist die erste Norwegerin, die das gelbe Trikot der Gesamtführenden überstreifen wird. Und es ist der größte Erfolg ihrer Karriere. Wahnsinnsritt auf der dritten Etappe der Tour de France, die auch aus deutscher Sicht erfolgreich verlaufen ist. Franziska Kochen ist mit der ersten Verfolgergruppe ins Ziel gekommen. Ebenso wie Antonia Niedermayer. Und morgen hat sie beste Chancen auf eventuell einen Etappensieg oder zumindest ein Podium.
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9: Mehr als 1000 Juristen, Staatsanwälte und Richter fordern von der Bundesregierung in einem offenen Brief, ein AfD-Verbotsverfahren auf den Weg zu bringen. Ein neues von Mücken übertragenes Virus breitet sich bei Rindern in Süddeutschland aus. Betroffene Tiere haben Fieber und Durchfall, Milchkühe geben weniger Milch. Wer tagsüber Bahn fährt, profitiert kaum von den Supersparpreisen, zeigt eine Zwei-Jahres-Studie der Verbraucherzentralen. 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
8: In der Nacht gibt's weiterhin örtlich Schauer und Gewitter. Es bleibt warm mit Tiefstwerten von 23 bis 16 Grad.
12: Auch morgen schwül heiß, teils sonnig, teils wolkig. 30 Grad in Kerpen oder Uexheim, 37 in Esslingen oder Rheinfelden. Am Nachmittag und Abend bilden sich heftige Gewitter, örtlich wieder mit Unwettergefahr.
8: Und jetzt um kurz nach 7 das Neueste aus dem SWR3-Verkehrszentrum. Vorsicht auf der A81 Heilbronn Richtung Würzburg zwischen Osterburken und Boxberg, eine ungesicherte Unfallstelle. Dann die A60 Rüsselsheim Richtung Mainz. Zwischen Rüsselsheim-Königstetten und Bischofsheim steht ein defektes Auto auf der rechten Spur. 2 Kilometer Stau, eine Viertelstunde dauert's länger. A8 Stuttgart Richtung Karlsruhe zwischen Leonberg West und Rutesheim. Unfallaufnahme auf dem rechten und dem mittleren Fahrstreifen. 4 Kilometer Stau plus 30 Minuten. Die B311 Riedlingen-Ulm ist zwischen Riedlingen-Daugendorf und dem Abzweig nach Zell in beiden Richtungen wegen einer Unfallaufnahme gesperrt. Und die Schweiz haben wir noch A2 Luzern Richtung Gotthard. Zwischen Wassen und Göschenen noch 3 Kilometer Stau. Eine halbe Stunde dauert's länger. Wir wünschen euch eine gute Fahrt.
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0: Kuckuck, SWR3 hier. Bahnfahren ist nicht billig.
1: Nein.
0: Nein. Um die Kunden bei Laune zu halten, gibt es deshalb immer wieder Sparpreise und Supersparpreise.
1: Ja, wenn man da drankommt.
0: Genau. Der Verbraucherzentrale Bundesverband kritisiert, dass man an 3/4 der untersuchten Tage, vor allem tagsüber, keine Chance hat, an die günstigen Tickets zu kommen. Ihr habt es gerade auch bei uns in den Nachrichten nochmal gehört. Ann-Kathrin Beermann vom Bundesverband. Jetzt drehen wir das Ganze mal um. Wann haben wir alle denn die beste Chance, uns einen super Sparpreis zu sichern?
2: Die beste Chance hat man ganz früh am Morgen, also zum Beispiel noch vor 7 Uhr oder auch relativ spät am Abend. Natürlich mit dem Risiko, dass wenn man da einen Anschlusszug verpasst, man vielleicht nicht mehr nach Hause kommt.
0: Jetzt zum Beispiel am Wochenende, wenn wir alle Zeit haben, auf dem Sofa, ist also eher nicht so günstig, oder?
2: Nee, dann ist es tatsächlich besonders ungünstig, beziehungsweise samstags ist es etwas günstiger, aber Freitag und Sonntag, das heißt die typischen Pendeltage, die sind sehr teuer. Am günstigsten ist es in der Woche, am Dienstag und am Mittwoch.
0: So, das haben wir uns schon mal notiert, prima. Und dieses Preissystem bei der Bahn, wie transparent finden Sie das jetzt so nach Ihrer Untersuchung?
2: Es ist leider nicht so transparent, wie wir uns das wünschen. Man kann natürlich den Tag über vergleichen, aber VerbraucherInnen müssen auch immer mit einkalkulieren, ob es zum Beispiel Ferien oder einen Feiertag gibt oder andere Gründe, die Preise teurer machen. Und das ist gerade für Neulinge, die vielleicht noch nicht so souverän sind im Umgang mit dem DB-Navigator, sehr herausfordernd.
0: Nur mal so zur Einordnung, kann man das Preissystem bei der Bahn mit dem einer Airline vergleichen, wo es vielleicht 20 billige Tickets im Flieger gibt und der Rest wird dann teurer?
2: Es ist ähnlich, also je nach Auslastung, desto mehr Personen reisen wollen, desto teurer wird es. Und deswegen sehen wir auch halt gerade an Pendeltagen ist es sehr teuer und auch natürlich ganz manche Strecken sind einfach beliebter. Also natürlich Berlin-Frankfurt wird häufiger angefahren als andere Strecken, wo vielleicht weniger Reisende unterwegs sind.
0: Nun haben Sie das Ganze untersucht. Wie wäre denn Ihr Vorschlag an die Bahn, wie das System ein bisschen besser sein könnte, auch für uns Kunden transparenter?
2: Zum Beispiel fixere Tarife, dass halt nicht jeder Feiertag oder auch jede Besonderheit zum Preissprung führt, sondern die Verbraucher einfach wissen, am Freitag zum Beispiel bezahle ich für eine Strecke immer den gleichen Preis.
0: SWR3 Move hier am Montag. Versprich mir

0: SWR3 Move hier, eure Feierabendshow. Es ist Montagabend und genau dann erfahren wir es.
1: Gibt es neue Musik auf der SWR3 Playlist oder nicht?
0: Ihr kennt das schon, immer kurz nach sieben ist es soweit. SWR3 Musikfrau Helena Stössel, du sitzt ja bei dieser sogenannten Abhörsitzung dabei.
1: Und dann besprecht ihr, ob ein Song hier gespielt wird oder nicht.
0: Helena, du hast eben erzählt, heute habt ihr euch für drei entschieden. War es denn bei einem direkt klar?
2: Ja, nicht direkt. Wir haben schon auch diskutiert, aber sind dann zu dem Entschluss gekommen, Kamrad, er ist einfach ein Phänomen. Der haut einen Song nach dem anderen raus und zack, die bleiben im Ohr. Und der heißt jetzt Love Sober und so fühlt er sich nämlich auch gerade. Heißt, er ist jetzt raus aus der rosaroten Brille und weiß jetzt im besten Sinne, was er an seiner Partnerin, seiner Jugendliebe hat.
1: Oh, schön.
2: Ja, auch mal mit all den Macken, die wir ja alle haben.
0: Ja, ohne die es ja auch langweilig wäre. Aber ja, dieses Gefühl, wenn nicht alles Adrenalin ist, sondern auch einfach mal entspannt.
1: Hm, ja, wir hören kurz rein. Neu in SWR 3, Kamrad mit Love Sober.
0: Ja,
1: ich finde ganz klar, raus aus der rosaroten Brille.
0: Ja, eindeutig. Und es klingt auch echt irgendwie entspannt. Irgendwie noch was für die brutale Hitze heute? Hm?
2: Du meinst so einen Song, mit dem man jetzt im Cabrio rumdüsen möchte? Oder am besten mit diesem Gefühl von, man reitet so durch den Wind?
1: Ja, genau so.
2: Ja, dann ist doch der neue Song von Desha gar nicht so unpassend. Finde so auch dieser Hauch von Country-Musik passt da ganz gut. Memo heißt die neue Nummer.
0: Sommerhitze mit Desha und Memo, neu in SWR 3 also. Und so klingt's.
1: Ja, da reitet man mit.
0: Ja, unbedingt, ja. Und da schwingt man gern mit einem kühlen Getränk in der Hand so ein bisschen mit. War das dein Highlight auch heute?
2: Na, das Highlight kommt natürlich jetzt. Und zwar eine Nummer, die man bisher nur hier im Radio hören kann. Ray Garvey zusammen mit seinem langjährigen Musikerfreund Imran und dem Song Rivers. Die beiden schütten komplett ihr Herz aus für ihre jeweils tollen Frauen. Ja, ohne die sie vermutlich gar nicht da wären, wo sie jetzt sind.
0: Mhm, danke, Helena. Also, ihr habt's gehört, laut machen kann man nämlich noch nirgendwo streamen. Hier ist er, ganz neu bei uns, Ray Garvey, zusammen mit Imran Rivers.

Genau 19.30 Uhr, halb acht. Hier sind für euch die Infos aus dem SWR3-Verkehrszentrum. Autobahn 8, Stuttgart Richtung Karlsruhe, zwischen Leonberg West und Rutesheim. Unfallaufnahme auf dem rechten und dem mittleren Fahrstreifen. 3 Kilometer Stau, es dauert bis zu 30 Minuten länger. Die B311 Riedlingen-Ulm ist zwischen Riedlingen-Daugendorf und dem Abzweig nach Zell in beiden Richtungen wegen einer Unfallaufnahme gesperrt. Und das war's auch schon. Wir wünschen euch eine gute Fahrt. 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

0: Joshua hat den Anruf von Peter Gedöns verpasst und schreibt, bitte, bitte, bitte, bitte, könnte der nicht nochmal anrufen? Kann der? SWR 3 hier, hallo.
1: John Porno, mein Lieber.
0: Ja, sehr lustig, Herr Gedöns. Es heißt Buongiorno.
1: Ja, das weiß ich doch, du Pizzaofen.
0: Also ich nehme an, Sie waren in Italien.
1: Ja, ich war auf Sardinien.
0: War's denn schön?
1: Ja, ja. Gab eine Menge Sand.
0: Na klar, es ist ja auch eine Strandinsel. Haben Sie ein nettes Souvenir mitgebracht?
1: Ja, Sand. In jeder Ritze, wenn Sie verstehen, was ich meine.
0: Ja, so genau wollte ich es auch gar nicht wissen. Außerdem gibt es auf Sardinien hohe Strafen, wenn man Sand von der Insel mitnimmt.
1: Echt?
0: Ja.
1: Was glauben die denn, wie viel Sand man so transportieren kann in einer ganz normalen Po-Ritze?
0: Herr Gedöns! Ja. Haben Sie denn die Zeit wenigstens genutzt, um ein bisschen Italienisch zu lernen?
1: Ja, sicher. Was heißt zum Beispiel die Treppe? Hä?
0: Die Treppe? Keine Ahnung.
1: Lavendel, oh. Ist doch klar. Oh. Und der Hund?
0: Ja, weiß nicht.
1: Labello.
0: Oh Gott!
1: Sie wissen aber auch gar nichts. Wiederhören.
0: Nein.
1: Lob sei dem Gedöns.
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0: Also denn, das war's schon fast hier in SWR 3 Move. Schön, dass ihr dabei wart an diesem Montagabend. Wir und Zeus sagen ciao.
1: Wir gehen heim.
0: Ja, geht aber gleich natürlich weiter nach 8 für euch mit Markus Barsch. Der freut sich schon.
1: Ciao.
0: Und SWR 3 Pop. Ciao, ciao, bis morgen.

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1: Um 20 Uhr mit Klaus Reginek. Wer als Schüler viel Zeit in den sozialen Medien verbringt, hat im Schnitt schlechtere Noten. Zu diesem Schluss kommen Forscher in Mailand. Sie haben für ihre Studie mehr als 5000 junge Menschen befragt. Einzelheiten zu den Ergebnissen von unserer Italien-Korrespondentin Anna Giordano.
2: Wer bereits in der 6., 7. oder 8. Klasse einen Social-Media-Account hatte, schnitt in den Tests im Schnitt schlechter ab als jemand, der erst in der 9. Klasse regelmäßig auf Social-Media unterwegs war. Außerdem mussten die früheren Nutzer von TikTok, Instagram, Facebook und Co. im Schnitt häufiger eine Klasse wiederholen. Warum genau sich Social Media negativ auf die Leistungsfähigkeit auswirkt, ob es ein reines Zeitproblem ist oder doch mit der Funktionsweise des Gehirns zu tun hat, hat die Studie allerdings nicht erfasst.
1: Der deutsche Aktienindex DAX hat ein neues Rekordhoch erreicht. Er knackte heute zwischenzeitlich die Marke von 26.000 Punkten. Als Grund nennen Experten, die Anleger hätten vor allem Hoffnung auf neue Gespräche zwischen den USA und dem Iran. Die hatte US-Präsident Trump für heute angekündigt. Allerdings hat der Iran bereits widersprochen. Man plane zurzeit keine Verhandlungen mit den USA, hieß es aus Teheran. Das Niedrigwasser der Donau hat Folgen für die Wirtschaft in Osteuropa. Mehrere Länder stehen kurz vor einer Energiekrise. Sie müssen wegen des fehlenden Kühlwassers Atomkraftwerke abschalten. In Rumänien haben die Autobauer Dacia und Ford ihre Produktion vorübergehend eingestellt. Sie folgen damit einem Aufruf der Regierung, Strom zu sparen. Im rheinland-pfälzischen Kreis Ahrweiler haben Unbekannte ein Kunstwerk gestohlen, das an die Flutkatastrophe vor 5 Jahren erinnert. Die Installation aus rötlichem Draht war vor 2 Jahren an einer Brücke in Sinzig angebracht worden. Laut Polizei haben Unbekannte sie vor wenigen Tagen entwendet. Die Beamten suchen jetzt nach Zeugen. In Nyon in der Schweiz sind die Playoffs für die UEFA Conference League ausgelost worden. Zu den Folgen für den SC Freiburg, SWR-Sportreporter Thomas Bareis.
3: Der Gegner des SC Freiburg in den Playoffs der Conference League wird zwischen HJK Helsinki aus Finnland und dem FC Motherwell aus Schottland ermittelt. Nur 3 Tage vor der DFB-Pokalpartie bei Fortuna Düsseldorf müssen die Freiburger am 20. August zuerst auswärts antreten, ehe sie dann im Rückspiel am 27. August Heimrecht haben. Sollte der Sportclub die Playoffs überstehen, startet dann am 15. Oktober die Ligaphase der Conference League.
1: Das Wetter. In der Nacht gibt es örtlich Schauer und Gewitter und es bleibt warm, 23 bis 16 Grad. Morgen wieder schwül und bis zu 37 Grad. Am Nachmittag und am Abend von Südwesten her teils heftige Gewitter. 20.03 Uhr.
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4: Vorsicht auf der A7 Würzburg Richtung Ulm. Zwischen Würzburg-Estenfeld und Kreuz-Bibelried liegen Gegenstände. Die linke Spur ist blockiert. Der Standstreifen ist blockiert. Vorsicht auf der A48 Koblenz Richtung Dreieck Vulkaneifel. In Höhe Kreuz-Koblenz liegt ein totes Reh auf der rechten Spur. A5 Karlsruhe Richtung Frankfurt. Zwischen Karlsruhe-Nord und Bruchsal 2 Kilometer Stau. Verzögerung bis zu 1/4 Stunde. A8 Stuttgart Richtung Karlsruhe. Zwischen Leonberg West und Rutesheim läuft eine Unfallaufnahme auf dem rechten und dem mittleren Fahrstreifen. 2 Kilometer Stau, Verzögerung bis zu 20 Minuten. Die B311 Riedlingen-Ulm ist zwischen Riedlingen-Daubendorf und dem Abzweig nach Zell in beiden Richtungen wegen einer Unfallaufnahme gesperrt.
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0: hallo, hier ist Pop, eure Abendshow am Montag. Schön, dass ihr da seid. Na, jetzt ist die Woche, wo ganz Deutschland Ferien hat, ne? Oft ist es so eine Woche und die ist genau jetzt. Die hat genau jetzt angefangen. Mit diesem Montag hat die Woche angefangen, wo ganz Deutschland Ferien hat. Habt ihr das mitbekommen? Benedikt Larven ist hier im Zimmer, ja, auch. Warum schreckst du so auf? Hast du gerade?
1: Du hast meinen Namen gesagt. Das war auf Handy. War wie in der Schule. Gesehen.
0: Ja, ich bin da. Wie in der Schule, ganz genau. Hast du das gesehen heute, was da am Ammersee in Bayern los ist?
1: Das
0: am,
1: mit den Zeugnissen.
0: Mit den Zeugnissen.
1: Davon habe ich gehört.
0: Ich finde es sehr sympathisch. Also am Ammersee, da gibt es das Strandbad Utting. Und der Betreiber dieses Strandbades hat geschrieben, auf ein fröhliches Schild geschrieben, vor seinem Strandbad, Lädle. Den Strebern wird immer alles hinterhergeworfen. Wir feiern die Nieten.
1: Yay.
0: Für jeden Sechser im Zeugnis gibt's ein Eis gratis und eine Packung Salzstangen. Da haben also wahrscheinlich jetzt viele an diesem. Da haben viele junge Menschen haben einfach ihr Zeugnis unter den Arm geklemmt und ein Handtuch und die Badehose angezogen, sind da hin und haben hier, bitte, ich habe zwei Sechser, kriege ich jetzt zwei Eis.
1: Schlimm, wenn du so eine Sechs in Deutsch hast, ich hätte gerne eins Eis und dann sagt er, es heißt ein Eis, ihr ist das.
0: Ich ist das Eis und die Salzstangen. Ja, die Frage ist ja, finden wir das gut? Ich finde das eigentlich gut. Er hat auch dazu geschrieben, warum er das gemacht hat, darunter in seinem Insta-Post. Hat er geschrieben, ne, das ist, bitte jetzt ja keine Schnappatmung kriegen und sowas und Bedenkenträger und so. Es ist einfach ein Hoch auf die Loser, ne. Es ist einfach so, dass er, der Mensch, der dieses Strandbad betreibt, wurde als Schüler damals einfach immer fertig gemacht von Lehrerinnen und Lehrern. Die haben einfach gesagt, du kannst gar nichts, du gehörst auf eine Förderschule, wurde ihm tatsächlich wörtlich gesagt. Und er sagt, er ist einfach ein bisschen stolz, dass er da durch ist, Zähne zusammengebissen, durch die Schulzeit durch, auch mal mit dem einen oder anderen Sechser. Und dann sagt er, es ist doch so, aus mir ist trotzdem was geworden, ich darf jetzt dieses Strandbad betreiben. Also lasst euch nicht auf die Schuhe treten und so. Und eine Bitte noch, der letzte Satz ist schön, eine Bitte noch an alle, führt euch bitte genauso auf, wenn ihr seht, dass jemand wegen einer Eins im Zeugnis was geschenkt bekommt. Also ne, nicht einteufeln auf Leute, die ein schlechtes Zeugnis haben oder sowas, das bringt doch alles nichts.
1: Finde ich gut. Eine strategische Frage hätte ich noch.
0: Wie geht die?
1: Meinst du, der macht das nächstes Jahr nochmal?
0: Das kann ich mir gut vorstellen. Der ist, glaube ich, einfach ein Mensch. Der ist Mensch geblieben.
1: Gut.
0: Ne? Wir können ja mal fragen, 07221 2011, wie findet ihr das? Also, weißt du, wenn das Kind nach Hause kommt mit einem Zeugnis, mit einem Sechser auf dem Zeugnis oder mit einem Fünfer oder zwei Fünfer oder so, dann kann man darauf einteufeln. Man kann auch erstmal ein Eis essen gehen und gucken, wo können wir die Probleme vielleicht lösen, was können wir machen.
1: Oh, das klingt gut.
0: Naja, ist doch so.
1: Pädagoge wäre auch ein Job für dich.
0: Ja, weiß nicht. 07221 2011, wie seht ihr das denn mit den schlechten Noten auf dem Zeugnis? Vorsicht auf der A3, Frankfurt-Köln zwischen Lohmar und Königsforst, da werfen Leute Steine auf die Fahrbahn.

0: Eis für schlechte Noten. Wir reden gleich drüber. Aber vorher müssen wir ganz kurz mal gucken, was ist da los bei Ariana Grande in eurer Abendshow. Ja, möge die Sonne für Ariana Grande immer scheinen, oder? Eternal Sunshine, ewiger Sonnenschein. So nennt Ariana Grande ihre Tour gerade, die sie ja um die Welt bringt gerade in Chicago. Oh ja, und dann noch ungefähr 271 Mal in London gefühlt. Ja, okay, es sind nur 10, aber man kann ja wohl mal leicht übertreiben. Und das, und jetzt kommt es, wird dann auch vorerst Ariana Grandes letzte Tour sein.
1: Was? Echt jetzt?
0: Keine Angst, jawohl, aber Pause bei Ariana Grande. Sie braucht einfach eine Pause, sagt sie, oder beziehungsweise ihr Management spricht von einer wohlverdienten Auszeit für Frau Grande. Das ist der Punkt, an dem viele vielleicht auch von uns gerne mal von Ariana Grandes Management gemanagt werden würden, oder? Wir machen hier nur eine große Tour durch den Laden, so hier mal ein bisschen aufräumen, da machen wir das Licht aus und dann sind wir einfach eine Weile weg. Okay, es sei allen gegönnt, auch Ariana Grande natürlich. Das neue Album von Ariana Grande ist mega geworden, sehr zurückhaltend, total angenehm, so im Auto zu hören, gebt's euch vielleicht mal, haben wir am Wochenende getestet. Es heißt Petal, die Blüte, und hier, es fängt schon so lustig. Ich sehe da auch Blüten. Wenn man die Augen zumacht, sind das kleine Blüten, die so flitschi-flatschi machen. Ariana Grande vom Petal-Album. Hate That I Made You Love Me.

0: Es ist 8:30.
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2: Heute Nacht ziehen in manchen Regionen Schauer oder Gewitter durch, Tiefstwerte zwischen 23 und 17 Grad. Morgen steigen die Temperaturen bis 30 Grad auf den Eifelhöhen und 37 Grad in der Maintauber Region. Immer wieder scheint die Sonne. Später entstehen hier und da Gewitter mit Unwetterpotenzial. Vor allem in Rheinland-Pfalz weht auch abseits der Gewitter böiger Südwestwind.
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3: Vorsicht auf der A3 Frankfurt-Köln. Zwischen Lohma und Königsforst werfen Personen Steine auf die Fahrbahn. Vorsicht auf der A81 Stuttgart Richtung Singen. Zwischen Böblingen-Sindelfingen und Böblingen-Hulb steht ein defekter PKW auf der rechten Spur. Es gibt eine amtliche Unwetterwarnung für Rheinland-Pfalz. In Teilen von Rheinland-Pfalz gibt es schwere Gewitter. Dabei kommt es zu Sturmböen, Starkregen und Hagel. A5 Karlsruhe Richtung Frankfurt. Zwischen Karlsruhe Nord und Bruchsal-Baustelle 3 Kilometer Stau, Verzögerung bis zu 20 Minuten. A8 Stuttgart Richtung Karlsruhe. Zwischen Leonberg West und Rutesheim 2 Kilometer Stau, Verzögerung bis zu einer Viertelstunde.
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0: Und hier ist Bob, eure Abendshow. Am Montagabend mit Markus Barsch. Hi.

0: Show. Hallo Deutschland.
1: Ganz Deutschland hat in dieser Woche Schulferien. Wir haben eben darüber erzählt, dass am Ammersee der Betreiber des Strandbads Utting ein besonderer Typ ist. Martin Gruber heißt er.
2: Das ist doch der Bergdoktor.
1: Fällt mir gerade ein. Der Bergdoktor betreibt das am Ammersee, das Strandbad. Nee, der Herr Gruber vom Strandbad Utting am Ammersee hat ein Schild geschrieben an sein Strandbad. Den Strebern wird eh immer alles hinterhergeworfen. Wir feiern die Nieten. Bringt euer Zeugnis mit. Für jeden Sechser im Zeugnis gibt's ein Eis gratis und eine Packung Salzstangen. Wir finden das gut, denn, weißt du, auf die armen Jungs und Mädels, die dann eine Sechs nach Hause bringen, die sind ja nicht happy darüber oder so. Dann noch drauf teufeln. Nein. Lieber versuchen, problemorientiert weiterzumachen. Und wir wollten ein bisschen eure Meldung hören.
3: Lösungsorientiert.
1: Dr. Benobald und ich. Lösungsorientiert.
3: Ja.
1: Lösungsorientiert. Also erstmal, guck mal, Werner, hast du gesehen? Werner, Eis für schlechte Noten. Das ist eine sensationelle Idee. Einfach ein bisschen motivieren, dann wird das schon wieder.
3: Ich fand gut, dass er sich da so kurz gefasst hat, weil im Gegensatz dazu schreibt Stefanie zum Beispiel 1 Million Eis-Emojis.
1: Ja.
3: Und Eis ist ja wohl immer zielführend, sagt sie. Bedenkenträger, hier links rein, rechts wieder raus. Tack. Und möglichst ignorieren ist ja wohl das Beste. Und dann zeigt man es denen später. Genauso genau. Wie ist ja der Betreiber von diesem...
1: Der Martin Gruber ist Bergdoktor und Badeseebetreiber. Nein, genau. Ruhe. Hier, Nati noch eben zu eurem Thema schlechte Noten und Belohnung dafür. Ich war damals auf der Hauptschule und ich war überhaupt niemals motiviert zu lernen, aber auch nicht traurig über schlechte Noten. Haha. Irgendwann habe ich mich trotzdem entschlossen, die Realschule noch dran zu hängen. Dann habe ich noch eine Ausbildung gemacht und jetzt setze ich noch einen Meister drauf gerade. Somit kann man nie sagen, dass man mit schlechten Noten nichts wird. So nämlich. Liebe Grüße, Nati. Liebe Grüße zurück. Hier ist irgendwo noch Susan aus Alt-Hengstedt, die hat uns eine Sprache geschickt. Hinter Kalf ist Alt-Hengstedt. Susan, du hattest mal eine 6 in Franz. Was haben die Eltern so gesagt?
4: Also, meine Eltern waren da jetzt nicht so amused.
1: Aber was sie gemacht ist ja auch französisch. Haben, amused finde ich gut.
4: Was sie gemacht haben, war richtig geil. Und zwar habe ich in den Sommerferien, in den darauffolgenden, 6 Wochen in Frankreich verbracht. 6 Wochen Schule, jeden Vormittag von 9 bis 12.
1: Toll.
4: Und in französischer Familie gewohnt. Und danach hatte ich eine 2.
1: So wird's gemacht, Susan. Das war schön. Okay. Danke dir für den Anruf. Einen schönen Sommer
4: Bitte.
1: Noch.
4: Sehr gerne. Euch auch.
1: Tschüss.
4: Bis dann. Ciao, ciao.
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0: mal, ich komme gerade noch einen Nachschlag. Wir haben eben darüber berichtet, dass am Ammersee wie ein Mensch, der das Strandbad dort betreibt, ein Schild aufgestellt hat. Für alle, die eine 6 im Zeugnis haben. Ihr kriegt ein Eis und Salzstangen gratis. So, anstatt noch rein zu teufeln auf die Armen, die eine 6 nach Hause gebracht haben, gibt es mal eine kleine Belohnung und da wird geguckt, wie man da vielleicht wieder rauskommt. Jutta aus Kamen schreibt noch eben, gestern habe ich in einer Kleingartenanlage das folgende Schild gesehen. Achtung, Strebergarten. Jeder, der eine 1 im Zeugnis hat, muss einmal den Rasen mähen. Ha, geht auch. Natürlich kann man auch mal loben, wenn man eine 1 im Zeugnis nach Hause bringt. Selbstverständlich. Man trifft sich am besten irgendwo in der Mitte. Wir haben gerade Kollegin Benedikt.
1: Ja, das beschreibt mein Abi eigentlich ganz gut. Ja. Treffen uns in der Mitte.
0: Naja. Ja, meins auch. Ist doch nicht schlimm. Wir haben gerade darüber gesprochen, dass ja das Schöne an der Playlist hier in der Abendsendung ist so, dass da kommen so aktuelles Zeug, ne? Gerade hier Mr. Know-It-All von Teddy Swims. Aber dann kommt jetzt, sehen wir gerade, nämlich zufällig, weil es hier auf Play liegt schon, ne? Da kommt ein Eros Ramazzotti aus den 90ern. Wir fragen, warum? Aber das ist eben so. Das ist mit Liebe ausgesucht von Benedikt Wiele, unser Musikredakteur.
1: Grüße gehen raus.
0: Und dann sagst du mir gerade, das ist mein Kochlied.
1: Ist wirklich mein Kochlied.
0: Und als wir das angespielt haben, die ersten 3 Töne nur, da sagst du...
1: Ich krieg jetzt sofort Hunger.
0: Ich krieg Hunger. So. Es riecht sofort nach Zwiebeln, die angeschwitzt werden.
1: So toll. Bisschen Knoblauch oder heute ohne?
0: Kein Date mehr.
1: Komm, so. Da machen wir noch 2. Machen wir 2 rein.
0: 2.
1: Oh. Und dann kommt noch eine dritte.
0: Lecker!

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1: Um 21 Uhr mit Klaus Riginek. In Griechenland ist die Situation angesichts der Waldbrände weiter angespannt. Die Einsatzkräfte bekommen den großen Waldbrand 50 Kilometer westlich der Hauptstadt Athen auch am vierten Tag in Folge nicht unter Kontrolle. Inzwischen sind nach Schätzungen der Behörden mehr als 100 Quadratkilometer betroffen. Mehrere hundert Häuser und dichter Wald sind dort verbrannt. Bei Rindern in Baden-Württemberg ist ein neues Virus entdeckt worden. Das zuständige Bundesforschungsinstitut hält es für möglich, dass sich das Virus weiter ausbreitet. Dass sich Menschen anstecken könnten, hält es aber aktuell für nicht wahrscheinlich. Janina Schreiber mit Details.
2: Fieber, Durchfall, sinkende Milchleistung. So äußert sich das Virus bei den Tieren. Das Friedrich-Löffler-Institut für Tiergesundheit untersuchte 4 Proben aus Baden-Württemberg und kam zum Schluss, dass es sich um ein bislang nicht näher charakterisiertes Virus aus der Simbusero-Gruppe handelt. Die gibt es vor allem in Afrika, Asien und Australien. Übertragen wird das Virus durch blutsaugende Knitzen, also Mücken. Diese übertragen auch das Schmallenberg-Virus. Das hatte schon 2011 und in Folgejahren für Fehlgeburten und Missbildungen bei Schafen gesorgt. Das neue Virus könnte diesem ähnlich sein.
1: Kinder, die viel Zeit in den sozialen Medien verbringen, sind laut einer Studie schlechter in der Schule. Das haben Forscher in Mailand untersucht und dazu mehr als 5000 Schüler befragt sowie deren Noten analysiert. Das Ergebnis: Wer schon ab der 6. Klasse einen Social-Media-Account hat, ist im Schnitt schlechter in der Schule als jemand, der erst in der 9. Klasse regelmäßig Plattformen wie Instagram und TikTok nutzt. Warum genau sich Social Media schlecht auf die Leistungsfähigkeit auswirkt, hat die Studie nicht untersucht. Bei der Schwimmeuropameisterschaft hat Deutschland eine 2. Goldmedaille gewonnen, und zwar im Wasserspringen im Synchronwettbewerb vom 3-Meter-Brett. SWR-Sportreporter Lars Becker.
3: Das Hallenser-Duo Lou Massenberg und EM-Dubitant Jonathan Schauer holte sich mit einer beeindruckenden, durchweg souveränen und mit hohen Punktewertungen belohnten Vorstellung den EM-Titel mit fast 15 Punkten Vorsprung vor Russland. Für den routinierten Massenberg ist es bereits der 4. kontinentale Titel. Partner Schauer feiert den bisher größten Erfolg seiner Karriere. Am späten Abend könnte noch die 5. Medaille folgen. Pauline Pfeiff geht als Vorkampf-2. Ins Finale des 10-Meter-Turmspringens. In diesem Wettbewerb hatte Pfeiff im letzten Jahr WM-Silber gewonnen, die einzige Medaille für den DSV in Singapur. Ebenfalls im Finale steht Elena Wassen. Gemeinsam hatten die beiden im Synchron vom Turm Silber geholt.
1: Das Wetter: Auch in der Nacht gibt es örtlich Schauer und Gewitter. Und es bleibt warm, 23 bis 16 Grad. Morgen wird es wieder schwül und bis zu 37 Grad warm. Am Nachmittag und Abend von Südwesten her teils heftige Gewitter, örtlich auch wieder mit Unwettergefahr. Die Zeit, es ist gleich 21.03 Uhr.
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4: Es gibt eine amtliche Unwetterwarnung für Rheinland-Pfalz. In Teilen von Rheinland-Pfalz gibt es schwere Gewitter. Dabei kommt es zu Sturmböen, Starkregen und Hagel. A3 Frankfurt Richtung Köln zwischen Neustadt-Bied und Bad Honnef, Linz 2 Kilometer Stau. A5 Karlsruhe Richtung Frankfurt zwischen Karlsruhe Nord und Bruchsal Baustelle 3 Kilometer Stau, Verzögerung bis zu einer Viertelstunde. A8 Stuttgart Richtung Karlsruhe zwischen Rutesheim und Heimsheim 2 Kilometer Stau, Verzögerung bis zu einer Viertelstunde. A8 Karlsruhe Richtung Stuttgart zwischen Pforzheim Ost und Pforzheim Süd 2 Kilometer Stau.
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5: Mit Markus Barsch, hallo. Machen wir gleich ein Quiz eventuell erstmal?
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0: 21.11 Uhr. Hallo Deutschland. Hier ist Pop, eure Abendshow. Das ist die gemeinsame Abendshow von Bremen 4 und HR3 und MDR Jump und NDR 2 und RBB 888 und SR1 und WDR 2 produziert jetzt mit einem spontanen Schnellstquiz von SWR3. Auf euch ist Verlass, total süß. Hier schreibt schon HC Voss, Hans-Christian Voss schreibt hier gerade im Studio Baschi. Denkt dran, heute, gut, es hat schon angefangen, 20.15 Uhr bei Phoenix, der Ocelot, eine Katze in Not. Das ist eine gute Dokumentation. Ich glaube, die kam schon mal neulich in der ARD irgendwo. Der Ocelot darf in keinem spontanen Schnellstquiz fehlen. Keine Sorge. Ich werde ihn irgendwo einbauen später. Wir wissen doch gar nicht, was wir machen. 3. August heute, guck mal, heute, am 3. August 1787. Messungen des Genfer Naturforschers Horace Bénédict de Saussure ergeben, dass der Mont Blanc höchster Berg Europas ist. Ich dachte, es wäre ein Füller. Das ist ja total, da haben die den Berg nach dem Füller benannt. Also das ist ja lame. Naja, guck mal, 3. August 1984. In Deutschland, das ist lustig, in Deutschland wird um 10.14 Uhr, Punkt 10.14 Uhr, am 3. August 1984 wird die erste Internet-E-Mail empfangen. Die erste Internet-E-Mail wird empfangen am 3. August 1984 um 10.14 Uhr. Zweiter Satz. Diese wurde von der Uni Cambridge einen Tag zuvor an die Uni Karlsruhe gesendet. Gut, das ist immer noch schneller als die Post. Das ist aber süß, oder? Einen Tag, was haben die gemacht zwischendurch? Zwischendurch wurde die ausgedruckt und dann wurde da ein Taxi gestiegen mit dem Zettel und dann wurde ein Stückchen gefahren, dann musste man noch in den 216er umsteigen und in die 5, in die Bahn, dann wurde die wieder abgegeben, die E-Mail, dann musste die wieder irgendwo hingeschrieben werden, ins Internet, in dieses damals neue und dann kam die an. Da einen Tag gedauert, die E-Mail. Okay, da haben wir es doch. Heute ist Nimm dir ein paar Nüsse-Tag. Das ist super. Ist natürlich nichts anderes als der Aufruf zur gesunden Ernährung, weil Nüsse sind was ganz Tolles. In Nüssen sind ganz tolle Sachen. Da sind gute Fette drin, nicht böse, wie in Chips und Pommes. Gute Fette, pflanzliches Eiweiß, wichtige Vitamine. Nüsse, die Allzweckwaffe, die schützen das Herz, helfen dem Hirn beim Denken und liefern ganz viel Energie. So steht es hier im allwissenden Abendshow-Kalender. Das ist ja toll. Es gibt sehr, sehr viele Sorten Nüsse. Und weil die Botanik da, wie ihr vielleicht wisst, sehr spitzfindig, aber zu Recht unterscheidet, viele Nüsse, die wir so nennen, sind überhaupt gar keine Nüsse. Die sind was total anderes.
1: Ich sag nur Erdbeere.
0: Oder umgekehrt. Nuss und Erdbeere. Ist egal. Wir machen das spontane Einen auf die Nuss-Schnellstquiz. Wenn ihr schon mal eine Nuss gesehen habt oder schon mal einen auf die Nuss gekriegt habt, jetzt sofort anrufen. 07221 2011 07221 2011. Wir spielen das spontane zu Ehren des Nimm dir ein paar Nüsse-Tags machen wir das spontane Einen auf die Nuss-Schnellstquiz. 07221 2011. Sofort anrufen. Sofort.

0: Hier ist Pop, eure Abendshow. Heute ist Nimm dir ein paar Nüsse Tag. Yeah. Wir spielen das Spontane, weil es sind ja nicht alles Nüsse, was Nuss heißt. Wir spielen das Spontane, einen auf die Nuss, Schnellstquiz. Und das machen wir zusammen mit Stefan aus Steinfurt. Stefan, bist du da, Stefan?
1: Ich höre dich, Markus. Hallo.
0: Oh Gott, ich habe gerade gedacht, du wärst ins Funkloch gefahren auf dem Weg eben seit zwei Minuten.
1: Da bist du ja. Ich stehe extra am Straßenrand.
0: Danke, sehr gut. Aber aufpassen, ne? Musst du schon da schön rechts ran und so. Gut.

0: total daneben. Das ist botanisch eine Steinfrucht, keine Nuss. Die grüne, guck mal hier, die grüne Hülle, weil die ja da drin kommen, die grüne Hülle ist das Mesokarp. Geil, ist auch ein guter Kneipenname, oder? Wo gehst du hin? Ins Mesokarp. Trink mal. Das Mesokarp. Oh, ich wäre so gerne Mesokarp. Okay.
1: Trinken wir doch einen Kölsch.
0: Mesokarp. Ach, Mensch, im nächsten Leben werde ich vielleicht Biologe oder Botaniker. Dann habe ich den ganzen Tag zu tun mit Mesokarp. Gut. Könnte auch so ein Teppich bei Ikea sein. Haben Sie ja noch den Mesokarp in 1,20 oder 1,80?
1: Boah, Werbung.
0: Weiter. Also Werbung, keine Werbung. Es gibt noch tolle andere Läden. Haselnuss, Stefan. Haselnuss. Das ist nun...
1: Die darf ich nicht essen.
0: Ja, ich auch nicht.
1: Die darf ich nicht essen.
0: Ist aber...
1: Die ist absolut allergisch, aber ist eine Nuss.
0: Das ist tatsächlich eine 1A-Nuss, die Vorzeigenuss. Das ist der klassische Vertreter mit harter Schale. Die Haselnuss, sehr richtig. Macadamia oder Macadamia-Nuss?
1: Macadamia. Würde im Moment sagen, ja.
0: Ja, korrekt. Aber die Königin der Nüsse. Das ist wirklich eine Nuss. Sehr cremig und fettreich. Ja. Ganz gesund. Die Walnuss hast du heute schon gegessen, war gar keine Nuss, war eine Hülsenfrucht. Guck mal, Hülsenfrucht. Erdnuss.
1: Okay.
0: Erdnuss noch?
1: Eine Hülsenfrucht.
0: Ist richtig, ist überhaupt keine Nuss. Ist eine Hülsenfrucht, die in der Erde wächst. Kannst du auch Erbsen essen, ist auch eine Hülsenfrucht. Oder Bohnen. Okay. Vorletzte. Hier noch die Edelkastanie. Sehr gut. Wer glaubt's? Edelkastanie. Halte ich fest, was jetzt kommt. Die Kastanie, die Marone. Und?
1: Ich würde sagen, ja.
0: Ja, ist eine Nuss. Ist eine richtige Nuss. Die essbare Frucht der Kastanie. Ja. Es ist eine verflixte Nuss. Hier noch. Die sehr bekannte Ozelotnuss.
1: Was? Aber das muss eine Nuss sein.
0: Nein, natürlich nicht.
1: Was wir? Hast du doch heute schon gesagt vorhin.
0: Nee. Das ist natürlich erfunden, die gibt's überhaupt nicht. Ocelot gibt's, so eine Wildkatze. Bleib dran, du hast gewonnen, bleib dran, juhu!
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1: Danke!
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Hör mal auf. Warte, warte, falsche Knöpfe. Ich bin so wirr. Guck mal, eben haben wir erzählt, heute ist Nimm dir eine Nuss-Tag. Und wir haben das spontane Schnellstquiz mit Stefan aus Steinfurt eben gerade gespielt, der sich wacker geschlagen hat natürlich. Außer bei der Ocelot-Nuss, die hat er als Nuss einsortiert, dabei gibt's die gar nicht. Ha, ha, ha. Und eben habe ich aber gesagt, weil die Botanik unterscheidet da messerscharf, es sind nur ganz wenige Gewächse sind wirklich Nüsse, die kann man einer Hand abzählen fast schon. Also die Haselnuss ist mal eine ganz klare Nuss. Hier habe ich, und die Walnuss ist nämlich keine Nuss, das ist botanisch eine Steinfrucht. Da habe ich noch Witze gemacht über die grüne Hülle, die sei das Mesokarp. Wörter, die wir noch nie gehört haben, außer wir kommen gerade aus der Biostunde. Die grüne Hülle ist das Mesokarp. Und hier schreibt aber gerade Alexander, liebe Grüße, Barschi. Laut Wikipedia ist unter Nussfrucht die Walnuss jetzt seit kurzem eine botanische Nuss. Ja, was ist das denn? Ist die befördert worden? Ist die jetzt eine echte Nuss? Früher war das nicht so, aber jetzt ist sie eine Nuss. Da ist ihnen eingefallen, jetzt ist sie doch eine Nuss? Das gibt's doch nicht. Okay, ich muss alles zurücknehmen. Also die Walnuss ist jetzt doch eine Nuss. Alles klar. Wissen wir das auch. Wusstet ihr übrigens, der Axel schreibt das auch, Axel Zinke. Baschi, frag doch mal nach der Erdbeere. Die ist nämlich total crazy, botanisch gesehen auch eine Nuss. Das habe ich heute auch noch kurz gelesen. Die Erdbeere ist eine Nuss. Und zwar ist es eine Sammelnussfrucht und überhaupt keine Beere, sondern eine Nuss. Das rote, saftige Fruchtfleisch ist nur ein dicker Blütenboden. Die kleinen gelben Körnchen, nie wieder kann ich eine Erdbeere normal angucken. Die kleinen gelben Körnchen außen an der Erdbeere, das sind kleine Nüsschen. Das ist doch ein Witz, oder? Was passiert? Die Welt ist verrückt geworden. Muss sofort Erdbeeren kaufen, Mann.

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6: Es ist 9:30. Entschuldigung, ich komme noch von vorne. Warte. Es ist 9:30.
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7: Heute Nacht ziehen in manchen Regionen Schauer oder Gewitter durch. Tiefstwerte zwischen 23 und 17 Grad. Morgen steigen die Temperaturen bis 30 Grad auf den Eifelhöhen und 37 Grad in der Maintauber Region. Immer wieder scheint die Sonne. Später entstehen in schwüler Luft hier und da Gewitter mit Unwetterpotenzial. Vor allem in Rheinland-Pfalz weht auch abseits der Gewitter böiger Südwestwind.
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8: Vorsicht auf der A5 Basel Richtung Karlsruhe. In der Ausfahrt Freiburg-Mitte ist eine ungesicherte Unfallstelle. A3 Frankfurt Richtung Köln zwischen Niedernhausen und Itzstein Fahrbahnerneuerung. Es ist nur eine Spur frei, 2 Kilometer Stau. A5 Karlsruhe Richtung Frankfurt zwischen Karlsruhe Nord und Bruchsal 3 Kilometer Stau, Verzögerung bis zu 20 Minuten. Die A8 Stuttgart Richtung München ist zwischen Friedberg und Dasing nach einem Unfall mit mehreren Fahrzeugen gesperrt. A8 Stuttgart Richtung Karlsruhe zwischen Rutesheim und Heinsheim 2 Kilometer Stau. A8 Karlsruhe Richtung Stuttgart zwischen Pforzheim Ost und Pforzheim Süd 2 Kilometer Stau.
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6: Und hier ist Pop, eure Abendshow. 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
1: Na klar, viele unserer Lieblingslieder sind in Tonstudios und Proberäumen geschrieben worden. Das sind nun mal die Orte, an denen musikalisch gearbeitet wird, ne? Aber inspirierend sind so schallgedämmte Räume voller Technik ja vielleicht nicht, oder? Unser ARD-Popmann Bernd Lechler hat mal geguckt, an welchen Orten, welchen Stars die besten Ideen kamen.
2: Adele, 16 Jahre alt, will nicht weg aus ihrem vertrauten Londoner Viertel an eine Uni ganz woanders und nach einem Riesenstreit mit ihrer Mutter darüber rauscht sie in ihr Zimmer und schreibt ihr erstes Lied. Hometown Glory wird später ihre Debütsingle. Kreativort Jugendzimmer.
3: Duh.
2: Das ganze erste Album von Billie Eilish hat sie mit ihrem Bruder Phineas in ihrem Zimmer nicht nur ausgedacht, sondern weitgehend auch aufgenommen. Etwas origineller, die Badewanne. Freddie Mercury komponierte Crazy Little Thing Called Love schaumumhüllt im Hotel. Dass er sich auch ein Klavier ins Bad hat wuchten lassen, ist allerdings eine Legende. Aber auch das ganze neue Album von Ariana Grande. Das hat Ariana großteils in der heimischen Wanne getextet. Dieser intime Ort, sagt sie, passe gut zu den Themen der Songs. Wo ist man noch irgendwie der Welt entrückt? Im Auto. Olivia Rodrigo kam auf Driver's License passenderweise beim Liebeskummer geplagten Rumcruisen durch Los Angeles. Und Taylor Swift hat sich bei einer Autofahrt mit ihrem Liebsten Travis Kelce über Hollywood-Legende Elizabeth Taylor unterhalten und sofort Ideen für einen gleichnamigen Song ins Handy notiert. Auf Achse zu sein half immer schon. Purple Rain zum Beispiel hat Prince zusammen mit seiner Band im Tourbus entwickelt. Aber man darf sich's auch netter machen. Die heute üblichen Songwriting-Camps werden gern ins Grüne verlegt. Espresso von Sabrina Carpenter entstand in einem hübschen Chateau in der Normandie. Und As It Was von Harry Styles mit Blick auf den Pazifik. Das Budget war gut investiert.

0: Riesenapplaus aus dem Abendshowstudio. Goldener Abend für die deutschen Wasserspringer bei der Schwimm-EM in Paris. Der Berliner Lou Massenberg hat gemeinsam mit Partner Jonathan Schauer im Synchronspringen vom 3, sieht ihr meine Finger, 3-Meter-Brett, den Europameistertitel geholt. Und Lou so?
1: Das war schon seit Jahren das Ziel, überhaupt mal eine Medaille zu holen in so einer Disziplin.
0: Da ist sie, mit starken 423,84, sehr genau, wie das gemacht hat, Punkten haben die zwei die Konkurrenz aus Russland und Italien klar hinter sich gelassen. Es war halt Top-Teamwork, ne?
1: Ja, ich habe den besten Partner an der Seite dafür, denke ich mal. Wir haben uns hier gegenseitig durchgepusht, sind ruhig geblieben und haben das abgerufen, was wir konnten.
0: Zack, für Partner Jonathan Schauer ist es die erste EM-Medaille überhaupt. Und für Lou Massenberg schon Nummer 11. Trotzdem bekommt er den Sieg gerade noch so gar nicht richtig auf die Kette.
1: Ja, fassungslos irgendwie schon, weil das Feld ist so qualitativ hochwertig gewesen. Und wir sind einfach das gesprungen, was wir konnten. Wir haben nicht probiert, was wir nicht können. Und ich glaube, das hat heute den Unterschied gemacht zu den anderen.
0: Glückwunsch! 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

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Achtung, Falschfahrer auf der A8 Karlsruhe-München zwischen Kreuz, Stuttgart und Wendlingen. Da kommt ein Falschfahrer entgegen. Ganz rechts fahren, nicht überholen. Auf der A8 Karlsruhe-München zwischen Kreuz, Stuttgart und Wendlingen. Falschfahrer unterwegs. Vorsicht in beiden Richtungen.

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1: Um 22 Uhr mit Klaus Reginek. Mehrere Länder in Ost- und Zentraleuropa stehen angesichts eines Wassermangels in der Donau kurz vor einer Energiekrise. In Ungarn hat die Marine kontrolliert Felsen gesprengt, um den Wasserstand einige Zentimeter anzuheben. So soll der Reaktorblock eines Kernkraftwerks mit zusätzlichem Kühlwasser versorgt werden. ARD-Korrespondent Clemens Fehrenkotte.
2: In Ungarn hängt nach Worten von Premierminister Peter Modja die Kühlung und damit der Betrieb der letzten Turbine des Kernkraftwerks Boksch von nur wenigen Zentimetern des Donaupegels ab. Noch könnte das AKW, so sagte er wörtlich, heute und möglicherweise auch noch morgen in Betrieb gehalten werden. In Serbien ist die Wasserführung der Donau aufgrund der schweren Dürre und Hitzewellen auf den niedrigsten Stand der letzten 30 bis 40 Jahre zurückgegangen.
1: Auch am vierten Tag der Waldbrände in Griechenland ist noch kein Ende der Feuer in Sicht. Trotz nachlassender Winde und Löschflugzeugen flammen die Brände an verschiedenen Stellen immer wieder auf. 16 Löschflugzeuge und 12 Hubschrauber waren laut Feuerwehr im Einsatz. Am Boden kämpfen rund 450 Feuerwehrleute gegen die Flammen. Nach Schätzungen der Behörden sind inzwischen mehr als 100 Quadratkilometer Fläche und auch mehrere hundert Häuser zerstört. Kanzleramtsminister Frey will sich nicht darauf festlegen, dass unbedingt eine Frau Bundespräsident Steinmeier im Amt nachfolgt. Dem Sender Welt TV sagte er, sowohl eine Frau als auch ein Mann kämen dafür in Frage. Zwar spreche einiges dafür, eine Frau zu wählen, an die Frage müsse man aber offen herangehen. Der ehemalige Bundespräsident Gauck hatte in der Diskussion der Welt am Sonntag gesagt, er halte eine Frau als Staatsoberhaupt für überfällig. Der Druck auf FIFA-Chef Infantino wächst. Nach dem gescheiterten Investorenvorhaben für die WM hat der Europäische Fußballverband UEFA mit rechtlichen Schritten gegen ihn gedroht. Auch die Wiederwahl Infantinos wird inzwischen immer unwahrscheinlicher. Dazu aus der Nachrichtenredaktion Michael Nenzdar.
3: Wie mehrere britische Medien berichten, hat der Europäische Dachverband Infantino aufgefordert, sämtliches Material im Zusammenhang mit dem zurückgezogenen Investorenvorhaben sicherzustellen. Die UEFA befürchtet, er und seine Geschäftspartner könnten Beweise vernichten. Währenddessen hat der walisische Fußballverband als erster Nationalverband seine Unterstützung für Infantinos geplante Wiederwahl 2027 zurückgezogen. Als Gründe nannte Wales mangelnde Transparenz, Führungsdefizite und einen Vertrauensverlust. Auch England und Serbien stellen sich Medienberichten zufolge gegen den FIFA-Chef.
1: Das Wetter in Deutschland, in der Nacht örtlich Schauer und Gewitter, die Tiefstwerte 23 bis 16 Grad, morgen wieder schwül und bis zu 37 Grad warm, am Nachmittag vom Südwesten her teils heftige Gewitter, örtlich wieder mit Unwettern, 22.03 Uhr.
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4: A3, Frankfurt Richtung Köln, zwischen Niedernhausen und Itzstein Fahrbahnerneuerung. Es ist nur eine Spur frei, 2 Kilometer Stau. A5, Karlsruhe Richtung Frankfurt, zwischen Karlsruhe Nord und Bruchsal Baustelle. Es ist nur eine Spur frei, 3 Kilometer Stau, Verzögerung bis zu 25 Minuten. Die A8, Stuttgart Richtung München, ist zwischen Friedberg und Dasing nach einem Unfall mit mehreren Fahrzeugen gesperrt. Auf der A8, Stuttgart Richtung Karlsruhe, ist die Einfahrt Heinsheim wegen Fahrbahnerneuerung bis Dienstag 23 Uhr gesperrt. Bitte die Einfahrt Rutesheim nutzen.
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5: Mit Markus Barsch, hallo.
6: Alvaro Soler, fängt er an.
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0: Gleich einer der tollsten Popsongs der aktuellen Sommerhochkultur, nämlich der hier. Mehr gibt's im Moment noch nicht. Erstmal ein bisschen Philosophie. Hallo Deutschland, hier ist Pop, eure Abendshow. Die gemeinsame Abendshow von Bremen 4, HR3, MDR Jump, NDR 2, RBB 888, SR1 und WDR 2. Produziert jetzt mit einem kleinen Ausflug in die Philosophenecke von SWR 3. Alles, was den ganzen Tag ein bisschen doof war oder so und uns gezwickt oder genervt hat, das schieben wir jetzt beiseite, machen uns für eine Minute völlig andere Gedanken, wechseln die Perspektive, gucken anders auf die Dinge. Wir haben schon philosophiert über Sachen wie zum Beispiel sinnlos. Ist ein Leben ohne Sinn für Unsinn? Das könnte man sich auch aufs Gäste-WC hängen. Sagen Linkshänder eigentlich, das mache ich doch mit rechts. Wahrscheinlich schon, oder? Gestern war auch schön von Dietmar aus Stuttgart. Bin gleich hingefahren, Dietmar, gestern Nacht noch. Wenn ich sehr regelmäßig nach Konstanz fahre, beweise ich dann wenigstens damit eine gewisse Konstanz. Okay. Bitte entschuldigt, wenn ihr aus der Region kommt, wo man Konstanz sagt. Damit das funktioniert, musste ich Konstanz sagen. Ihr wisst ja, wie es ist. 897 Trilliarden von diesen kleinen Hirnaushängern stehen auf popabends.de, auf unserer Philosophie-Galerie-Seite. Heute verkaben wir unsere Synapsen neu, das mag ich sehr. Über die Frage von Georg, das ist ein richtig schöner Perspektivwechsel, lieber Georg. Der Nachname ist gut. Georg Mortmüller. Wenn ein Krimi-Autor oder eine Krimi-Autorin Georg Mortmüller einführt auf Seite 6 im neuen Buch, könnte das dann der Täter sein? Weiß nicht. Georg Mortmüller aus Speicher fragt, absichtlich mit A, machen Hunde beim Yoga den herabschauenden Menschen? Nein, ich trottel. Falscher Knopf. Hab's doch versprochen. Bin ich doof. Machen Hunde beim Yoga den herabschauenden Menschen? So.
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2500 Jahre alt, der Song. Aber gerade wieder so ein bisschen irgendwo, ich weiß auch nicht, TikTok oder so? Keine Ahnung, das wird gerade öfter mal wieder hervorgekramt. Wie schön, Fleetwood Mac Everywhere in eurer Abendshow. Hey, schöner Moment jetzt am Wochenende beim Auftritt von Olivia Dean. Sie hat am Wochenende bei ihrer Show beim Lollapalooza Festival in Chicago zur sehr großen Freude der Fans den Mann aus dem Hut und auf die Bühne gezaubert, mit dem sie den Song ja eh auf der Single singt. Hier. Mr. Sam Fender. Und dann hat sie noch erzählt, dass sie gerade, die beiden haben Geschichte geschrieben, nämlich nach 19, zwar nicht aufeinanderfolgenden, scheißegal, nach 19 Wochen an der Spitze der britischen Charts ist Rain Me In offiziell die am aller längsten auf Platz 1 platzierte Single in der Geschichte des Landes. Spielen wir euch jetzt mal vom Lollapalooza in der Live-Version, weil es gut ist. Sam Fender, Olivia Dean, Rain Me In.

Cool oder cool? Olivia Dean beim Lollapalooza am Wochenende in Chicago holt einfach den Typen auf die Bühne, mit dem sie die Single doch eh singt. Sam Fender, Rain Me In. Vorsicht noch gerade auf der A61, Koblenz Richtung Mönchengladbach, zwischen Kerpen Süd und Bergheim Süd. Das ist eine ungesicherte Unfallstelle. Fahrt vorsichtig.

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8: Es ist 10:30.
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9: Heute Nacht ziehen in manchen Regionen Schauer oder Gewitter durch. Morgen steigen die Temperaturen bis 30 Grad auf den Eifelhöhen und 37 Grad in der Maintauber Region. Immer wieder scheint die Sonne. Später entstehen hier und da Gewitter mit Unwetterpotenzial.
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10: Vorsicht bitte auf der A5, Frankfurt Richtung Darmstadt, zwischen Langen, Mörfelden und Weiterstadt steht ein defekter PKW. Vorsicht bitte auf der A5, Frankfurt Richtung Kassel, zwischen Frankfurt am Main-Westhafen und Westkreuz Frankfurt steht ein unbeleuchtetes Fahrzeug. Vorsicht bitte auf der A6, Saarbrücken Richtung Kaiserslautern, zwischen Talbrücke Fechingen und Talbrücke Bischmisheim steht ein defektes Fahrzeug. Entwarnung auf der A8, Karlsruhe München. Kein Falschfahrer mehr zwischen Kreuz Stuttgart und Wendlingen. Vorsicht bitte auf der A8 Saar-Louis Richtung Neunkirchen zwischen Heusweiler und Kreuz Saarbrücken steht ein defekter LKW. Vorsicht bitte auf der B295 Kalf Stuttgart. Zwischen Möttlingen und Simotsheim steht ein unbeleuchtetes Fahrzeug. A3 Frankfurt Richtung Köln zwischen Niedernhausen und Itzstein Fahrbahnerneuerung. Es ist nur eine Spur frei, 2 Kilometer Stau. A5 Karlsruhe Richtung Frankfurt zwischen Karlsruhe Nord und Bruchsal Baustelle. Es ist nur eine Spur frei, 3 Kilometer Stau, Verzögerung bis zu 25 Minuten.
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0: in eurer Abendshow.
1: Haben die nicht neulich geheiratet, diese Taylor Swift und Travis Kelce?
2: Angeblich.
1: Hast du ein Foto, Beno?
2: Nicht, ich war auch nicht eingeladen. Keine Ahnung, ich weiß nichts.
1: Hat jemals jemand irgendein Foto gesehen von dieser Veranstaltung?
2: Vielleicht war ja jemand von euch da.
1: Ich weiß
2: doch mal Bescheid.
1: Genau, schickt uns
2: 2011.
1: Super. Wenn ihr ein Foto habt von der Hochzeit von Taylor Swift und Travis Kelce,
2: schickt es
1: mal rüber an die 07221 2011. Freuen wir uns sehr. Es kommen wahrscheinlich ganz viele Fotos von so ganz prominenten Menschen, die uns alle hören hier. Weil es hören ja ganz viele Leute die wunderbare Abendshow. Das ist schön, dass ihr da seid. Immer wenn wir im Radio ein bisschen philosophieren, wie wir das eben gemacht haben, über die sehr gute Frage von Georg aus Speicher: Machen Hunde beim Yoga den herabschauenden Menschen? Wie der herabschauende Hund ist wie so ein Dreieck. Du machst mit deinem Körper ein Dreieck. Der Popo ist, glaube ich, das oberste, ne? Ist der Mount Everest. Und die Hände werden vorne hingelegt. Dann gehst du mit dem Popo nach oben, knick, und dann knickt's ab. Die Beine sind auch gerade. Das dehnt ganz schön die Sehnen, glaube ich.
2: Schön.
1: Hab's schon mal gesehen. Okay, Hunde, treffen sich zwei Hunde, machen Yoga. Was machen wir jetzt? Den herabschauenden Menschen. Das gefällt mir, der Gedanke gefällt mir. Jasmina aus Horb, Jasmina Elsner, liebe Grüße. Wenn Schafe nicht schlafen können, zählen die dann Menschen? Das ist süß, der Perspektivwechsel ist immer gut. Michael aus Pullheim hat gerade geduscht, Pullheim hinter Köln. Hallo Barschi, ich kam gerade aus der Dusche und habe mich sofort auf die Waage gestellt. Meine Frage, habe ich dann so nach einer Minute mein Abtropfgewicht? Es ist so heiß, schreibt Michael. Das Abtropfgewicht, das ist so bei Obst in Dosen, oder?
2: Super. Das ist ein guter Gedanke.
1: Das Abtropfgewicht, okay.
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0: eure Abendshow. Na, möchtet ihr gerne süchtig werden nach etwas? Kein Problem, da können wir helfen.
1: Nein, war Spaß. Sagt Nein zu Drogen. Es ist kein Witz. Drogen sind nicht gut. So. Wir haben jetzt gleich kommen hier Another, die beiden Soundbastler aus Holland, zusammen mit 54 Ultra, Talk to You, ne? Das ist ein ordentlicher Fußwipper. Aber was wir gerade gemacht haben, was treiben Another gerade, haben wir gerade nachgeschaut und die spielen heute Abend auf Ibiza, Another, also A-N-O-T-R, ne? A-N-O-T-R, Another. Und die spielen auf Ibiza beim Circo Loco. Circo Loco ist eine Partyreihe, ne? Vielleicht wisst ihr das. Und wenn ihr müsst jetzt Folgendes machen, wenn ihr gerade vorm Computer sitzt an eurer, weiß ich nicht, Magisterarbeit oder sonst irgendwas und sagen, wo ihr gar keine Lust drauf habt, aber ihr habt einen Computer vor der Nase. Mit dem Handy geht's, glaube ich, nicht, weil ihr braucht eine Maus. Geht jetzt bitte auf die Seite, wir machen mal ein bisschen Traffic bei denen. CircoLocoIbiza.com, also alles mit C, ne? CircoLocoIbiza.com, der verrückte Zirkus. CircoLocoIbiza.com. Dann fahrt ihr damit mit dem Rädchen ein bisschen runter und dann merkt ihr plötzlich, dass die Maus so einen Faden macht. Die Maus, wir spielen hier im Studio, wir sind so bescheuert, aber so ist es halt. Wir spielen hier seit Minuten einfach mit der Maus rum. Wir fahren mit der Maus auf dem Bildschirm von rechts nach links und oben nach unten. Mal langsam, mal schnell. Und die Maus macht einen Strich, einen lustigen, schwubbeligen Strich. Man kann nicht mehr aufhören. Mach's immer noch.

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1: Um 23 Uhr mit Klaus Reginek. Mehr als 1000 Juristen fordern ein AfD-Verbotsverfahren durch das Bundesverfassungsgericht. Die Richter, Anwälte und Staatsanwälte haben einen offenen Brief an die Bundesregierung geschrieben. Die soll das Verbotsverfahren beantragen. Der Hintergrund der Forderung ist ein Gutachten der Gesellschaft für Freiheitsrechte. Details dazu von ARD-Korrespondentin Bianca Schwarz.
2: Dazu wurden knapp 3 Millionen Social-Media-Posts, rund 77.000 Parlamentsdokumente und rund 55.000 Pressemitteilungen der AfD ausgewertet. Also ein ziemlich großer Datensatz. Und das Gutachten kommt zu dem Ergebnis, dass die Politik der AfD gegen das Menschenwürdeprinzip des Grundgesetzes und gegen das Demokratieprinzip verstoßen würde und damit verfassungswidrig sei. Der offene Brief appelliert an die Verantwortung der Bundestagsabgeordneten gegenüber dem Grundgesetz und der Demokratie und erfordert, ein AfD-Verbotsverfahren einzuleiten.
1: Die aktuelle Hitzewelle hat auch Osteuropa erfasst und führt dort zu großen Problemen. Für Ungarn sagt der Wetterdienst für die nächsten Tage bis zu 41 Grad voraus. Regierungschef Modyar rief die Industrie dazu auf, Strom zu sparen. Daraufhin nahmen Ford und Dacia jeweils ihre Autofabriken außer Betrieb. Der Grund? Das einzige Kernkraftwerk des Landes muss wegen Kühlwassermangels abgeschaltet werden. In Slowenien fahren die Züge tagsüber langsamer. Damit sollen Unfälle vermieden werden, falls sich die Schienen verformen. Die USA haben nach Angaben von Präsident Trump neue Gespräche im Iran-Krieg begonnen. Nach seinen Worten hätten mehrere Länder um Diplomatie gebeten. Gleichzeitig drohte er, dies sei die letzte Chance für den Iran, eine Verhandlungslösung zu finden. Der iranische Außenamtssprecher hatte direkte Gespräche mit den USA zuletzt aber dementiert. Man spreche mit dem Vermittler Oman, hieß es aus Teheran. Bei der Schwimmeuropameisterschaft in Paris hat Deutschland 2 weitere Medaillen geholt, und zwar im Wasserspringen. Details von ARD-Sportreporter Lars Becker.
3: Gold im 3-Meter-Synchron für das Hallenser-Duo Lou Massenberg und Jonathan Schauer, dann Silber vom 10-Meter-Turm für die Berlinerin Pauline Pfeiff. Routinier Massenberg und EM-Debütant Schauer dominierten die europäische Konkurrenz mit verblüffender Deutlichkeit und waren hinterher fassungslos über ihre grandiose Leistung. Pfeiff hatte im vergangenen Jahr mit WM-Silber vom Turm die einzige deutsche Medaille in Singapur geholt. In Paris hätte sie erstmals bei einem Großereignis ganz oben auf dem Podium stehen können. Souverän in Führung liegend verpatzte Pfeiff aber ihren vorletzten Sprung und rettete am Ende hauchdünn Silber.
1: Das Wetter: in der Nacht örtlich Schauer und Gewitter und es bleibt warm, 23 bis 16 Grad. Morgen wieder schwül und bis zu 37 Grad, am Nachmittag und Abend von Südwesten her teils heftige Gewitter, örtlich auch mit Unwettergefahr. 23:03 Uhr.
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4: Vorsicht bitte auf der A5 Frankfurt Richtung Kassel. Zwischen Frankfurt am Main Westhafen und Westkreuz Frankfurt steht ein unbeleuchtetes Fahrzeug. Vorsicht bitte auf der A8 Saarlouis Richtung Neunkirchen. Zwischen Heusweiler und Kreuz Saarbrücken steht ein defekter LKW. Vorsicht bitte auf der A61 Ludwigshafen Richtung Koblenz. Zwischen Koblenz-Dieblich und Koblenz-Metternich liegen Gegenstände. Vorsicht bitte auf der A64 Luxemburg-Hermeskeil. Zwischen Trier und B53 gefährdet Aquaplaning die Fahrt. Vorsicht bitte auf der A648 Frankfurt Richtung Eschborn. Zwischen Katharinenkreisel und Frankfurt am Main-Rebstock liegen Gegenstände. Vorsicht bitte im Kreis Saarlouis Nordring. In Höhe Abzweig nach Steinbach befindet sich eine ungesicherte Unfallstelle. A3 Frankfurt Richtung Köln zwischen Niedernhausen und Itzstein Fahrbahnerneuerung. Es ist nur eine Spur frei, 2 Kilometer Stau. A5 Karlsruhe Richtung Frankfurt zwischen Karlsruhe Nord und Bruchsal Baustelle. Es ist nur eine Spur frei, 3 Kilometer Stau, Verzögerung bis zu 25 Minuten.
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5: Mit Markus Basch, hallo, schön, dass ihr da seid. Wir legen los
6: mit den coolen Jungs von Tampa City. Self-Aware.
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0: Gracie Abrams, Hit the Wall. Vorsichtig sein. Hier ist eure Abendshow, 23.13 Uhr und gerade kommt die Warnung des Deutschen Wetterdienstes rein für Teile Nordrhein-Westfalens. Im Märkischen Kreis, Hagen, dem Ennepe-Ruhr-Kreis und dem Oberbergischen Kreis kommt es zu schweren Unwettern. Es muss mit Gewitter, mit starkem Regen, mit Hagel und Windböen gerechnet werden. Passt bitte auf euch auf. Kennt ihr Cavus Kalantar? Cavus Kalantar? Stand-up-Comedian, 36 Jahre alt, aufgewachsen in Bremen, wohnt natürlich mittlerweile in Berlin. Und der gehört zu der Generation von Comedians, die diese moderne, ganz moderne Stand-up-Szene in Deutschland maßgeblich mit aufgebaut haben. Was zeichnet einen guten Stand-up-Comedian aus? Eine gute Beobachtungsgabe zum Beispiel.
1: Homosexualität ist für Frauen nicht so eine... Wisst ihr, habt einen lockeren Zugang dazu, ne? Ist für euch nicht so eine Bedrohung irgendwie, wie so für Typen, ne? Ich gebe euch ein Beispiel aus dem Leben. Eine alte Freundin von mir, sie hatte einmal in ihrem Leben Sex mit einer anderen Frau, ja? Mit der besten Freundin. Und sie ist danach nicht lesbisch geworden, auch nicht bi, die Freundin auch nicht. Die haben es auch als einmalige Aktion, einfach so, just for fun, einfach so gebracht. Haben noch Jahre später drüber geredet, drüber gelacht. Sind danach sogar noch bessere Freunde geworden. Wenn ich meinen besten Kumpel bumsen würde, aus so einer Laune heraus, wir sind danach Fremde, okay? Wir gehen danach getrennte Wege. Die Nacht steht ja zwischen uns. Ey, wenn wir uns zufällig auf einer Party sehen sollten, es gäbe so einen richtig unangenehmen Smalltalk, wo jeder einfach nur so bemüht wäre, so möglichst hetero rüberzukommen. So, oh, geiles Bier, oder? Das ist schön herb. Ich mag's ja herb. Also das ist mein Lieblingsbier, wenn es schön herb ist. Und der andere Typ würde so völlig verunsichert mit Motorengeräuschen einfach nur antworten. So, wumm. Kann sich als Mann deinen besten Kumpel bumsen und dich danach so problemlos reintegrieren? In männlichen Freundeskreis, Alter, als wäre nichts gewesen? Man hängt so ab mit den Jungs dann so, ach ja, übrigens, wir haben letztens gebumst und jetzt Bundesliga. Nur der BVB. Bin ich schwul? Nur der BVB.
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Die 90er haben angerufen, sie wollen Chinese zurück. Okay. 20 nach 11 ist es, noch was aus dem Verkehrszentrum. Vorsicht bitte in beiden Richtungen auf der A11, Berliner Ringkreuz Uckermark, zwischen Dreieck-Barnim und Bernau-Süd, Personen auf der Fahrbahn. Und Vorsicht auf der B53, Koch im Trier, zwischen Klüsserath und Ensch, da sind auch Personen auf der Fahrbahn. Vorsichtig sein, gut und bald ankommen.

0: 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Es ist 11:30.
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2: Heute Nacht ziehen in manchen Regionen Schauer oder Gewitter durch. Morgen steigen die Temperaturen bis 30 Grad auf den Eifelhöhen und 37 Grad in der Maintauber Region. Immer wieder scheint die Sonne. Später entstehen hier und da Gewitter mit Unwetterpotenzial.
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3: Vorsicht bitte auf der A6 Heilbronn Richtung Nürnberg. Zwischen Kreuz Feuchtwangen-Crailsheim und Feuchtwangen-Nord liegen Gegenstände. Vorsicht bitte in beiden Richtungen auf der A64 und A64A Luxemburg-Herneskeil. Zwischen Trier und B53 gefährdet Aquaplaning. Die Fahrt. Vorsicht bitte auf der B53 Kochentrier. Zwischen Klüsserath und Ensch sind Personen auf der Fahrbahn. A5 Karlsruhe Richtung Frankfurt. Zwischen Karlsruhe Nord und Bruchsal Baustelle. Es ist nur eine Spur frei. 3 Kilometer Stau, Verzögerung bis zu 25 Minuten. Kirchheim. Die B8 Limburg-Altenkirchen ist zwischen Limbacher Straße und Kirchheim in beiden Richtungen gesperrt.
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4: Und hier ist Bob, eure Abendshow. Am Montagabend mit Markus Barsch. Hi, schön, dass ihr da seid.

0: Deutschland, die gemeinsame Abendshow von Bremen 4, HR3, NDR Jump, NDR 2, RBB 888, SR1 und WDR 2. Produziert für euch jetzt mit was Schönem Neuem von SWR 3. Also eigentlich ist der nächste Song neu, aber eigentlich auch schon sehr alt.
1: Hä? Wieso?
0: Snow Patrol wollten unbedingt, seit sie auf die Welt gekommen sind, mal was machen mit Kylie Minogue. Fans halt. Also setzte sich Snow Patrol Frontmann Gary Lightbody eines Tages hin und schrieb These Alarms. Dann Kylie angerufen. Sorry, ich kann nicht. Ich kann gerade nicht. Wieder Kylie angerufen. Ich kann immer noch nicht. Jahrelang Kylie angerufen. Konnte einfach nicht. Es hat sich einfach im Showbusiness, ist das eben so. Der eine travelt in von völlig anderen Zeitzonen durch die Welt und der andere auch. Man trifft sich einfach nicht. Es ging nicht. Es hat einiges gebraucht, bis dann Kylie irgendwann gesagt hat, wir treffen uns eben nicht. Ich singe meinen Part hier in Australien ein und schicke ihn dir. Single fertig. Dann haben sie sich tatsächlich endlich mal getroffen. Vorher nie zuvor. Snow Patrol und Kylie Minogue. Und zwar bei einem Festival neulich. Bei der Uraufführung von diesem Song, den sie noch nie zusammen gemacht haben. Zweimal hinter der Bühne kurz geübt und dann raus vor 20.000 Leute. Gary Lightbody ist immer noch Fan. Das geht nur mit Profis, sagt er.
2: So the very first time we ever played the song together was actually the first time that we met. And backstage, about 20 minutes before the show, we ran through the song twice and then we went out to 20,000 people and played the song live for the first time. All the credit to Kylie being so brilliant and so professional and so, you know, incredible. It wouldn't have worked.
0: Snow Patrol, Kylie Minogue. These Alarms in der Abendshow.

ist cool geworden, oder? Hat lang gedauert, aber dann ist es fertig endlich. Snow Patrol zusammen mit Kylie Minogue. These Alarms in der Abendshow.

0: The feeling goes.
1: Ist es schon gleich 12? Was poppt denn hier noch für ein Posting auf wie ein Pilz aus dem Boden in unseren Lieblings-Sozialo-Netzwerken? Hier, Fräulein Meier macht Schule, so Lehrerin. Fräulein Meier macht Schule, postet, wenn das Wetter so weitermacht, wird der Hopfen knapp. Danach das Bier. Und ich prophezeie, der drohende Bierengpass wird in Deutschland mehr Klimaschützer hervorbringen als 30 Jahre Klimadebatte. Das glaube ich auch. Poppt die Abendschau mit Markus Bahr. Schön, dass ihr dabei wart. Bleibt da. Gleich. Dr. Ben Streubel hier in der Popnacht für euch. Habt eine schöne.

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1: Um 0 Uhr mit Marc Geißler. US-Präsident Trump erhöht den Druck auf den Iran. Er forderte die Führung in Teheran auf, sich auf Verhandlungen über ein Ende des Krieges einzulassen und sprach dabei von einer letzten Chance für ein Abkommen. Trump sagt außerdem, die Gespräche hätten bereits begonnen. Der Iran weist das aber zurück. Direkte Verhandlungen mit den USA gebe es derzeit nicht. Lediglich Gespräche über den Vermittler Oman, heißt es aus Teheran. Mehr als 1000 Juristinnen und Juristen in Deutschland fordern ein AfD-Verbotsverfahren. In einem offenen Brief rufen sie Bundesregierung und Bundestag dazu auf, einen entsprechenden Antrag beim Bundesverfassungsgericht zu stellen. Sie berufen sich auf ein Gutachten, das die Politik der AfD für verfassungswidrig hält. Ob die Partei verboten wird, entscheidet allein das Verfassungsgericht. Einen Antrag können nur Bundesregierung, Bundestag oder Bundesrat stellen. Der Druck auf den Chef des Weltfußballverbandes FIFA, Gianni Infantino, wächst. Nach dem gescheiterten Investorenvorhaben für die WM hat der europäische Verband UEFA mit rechtlichen Schritten gedroht. Auch die Wiederwahl Infantinos wird inzwischen immer unwahrscheinlicher. Aus der Nachrichtenredaktion Michael Nenzer.
2: Wie mehrere britische Medien berichten, hat der europäische Dachverband Infantino aufgefordert, sämtliches Material im Zusammenhang mit dem zurückgezogenen Investorenvorhaben sicherzustellen. Die UEFA befürchtet, er und seine Geschäftspartner könnten Beweise vernichten. Währenddessen hat der walisische Fußballverband als erster Nationalverband seine Unterstützung für Infantinos geplante Wiederwahl 2027 zurückgezogen. Als Gründe nannte Wales mangelnde Transparenz, Führungsdefizite und einen Vertrauensverlust. Auch England und Serbien stellen sich Medienberichten zufolge gegen den FIFA-Chef.
1: Wer schon in sehr jungen Jahren viel Zeit in den sozialen Medien verbringt, hat einer Studie zufolge häufiger schlechtere Noten. Forschende aus Mailand haben dafür mehr als 5000 Schülerinnen und Schüler befragt und ihre Leistungen ausgewertet. Das Ergebnis: Kinder, die bereits ab der 6. Klasse regelmäßig Plattformen wie Instagram oder TikTok nutzen, schneiden im Durchschnitt schlechter ab als Jugendliche, die erst ab der 9. Klasse aktiv sind. Die Studie liefert zwar keine Erklärung für diesen Zusammenhang, Fachleute vermuten aber, dass soziale Medien die Aufmerksamkeitsspanne verkürzen, die Konzentration beeinträchtigen und zulasten von Schlaf oder Hausaufgaben gehen können. Das Wetter: in der Nacht ziehen im Westen, Süden und der Mitte Deutschlands einige Schauer und Gewitter durch. Sonst bleibt es meist trocken, der Himmel lockert später dann auf. Die Temperaturen gehen auf bis zu 16 Grad zurück. Am Dienstag wechseln sich Sonne und Wolken immer wieder ab. Am sonnigsten wird es südlich der Donau und die Höchstwerte, die bleiben sehr sommerlich warm, zwischen 28 und 38 Grad. Und die Zeit, es ist gleich 0.03 Uhr.
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3: Vorsicht bitte auf der A6 Heilbronn Richtung Nürnberg. Zwischen Kreuz Feuchtwangen-Crailsheim und Feuchtwangen-Nord liegen Gegenstände. Vorsicht bitte auf der A8 Stuttgart Richtung Karlsruhe. Zwischen Leonberg-Ost und Dreieck Leonberg steht ein defektes Fahrzeug. Vorsicht bitte auf der B9 und B39 Ludwigshafen Richtung Hockenheim. Zwischen Dudenhofen und Speyer-Süd steht ein defekter PKW. A8 Stuttgart Richtung Karlsruhe. Zwischen Heinsheim und Pforzheim-Süd 3 Kilometer Stau. A620 Saarbrücken Richtung Saarlouis. Zwischen dem Dreieck Saarbrücken und St. Arnual Bauarbeiten. Die rechte Spur ist gesperrt. Bis ca. 2 Uhr. A620 Saarlouis-Saarbrücken. In Höhe Saarlouis-Mitte Bauarbeiten. Die linke Spur ist gesperrt. Bis ca. 5 Uhr. Kirchheim. Die B8 Limburg-Altenkirchen ist zwischen Limbacher Straße und Kirchheim in beiden Richtungen gesperrt.
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4: Mit Ben Sträubel. So, nach einem kurzen Powernap sehe ich noch ein paar Außerirdische um mich rum, aber ich denke, das wird wohl nicht so sein. Seid ihr das vielleicht? Na, der Therapiekreis.
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Ah, so, das hat auch schon mal ganz gute Stimmung gegeben hier an diesem Sommer-Feeling-Tag oder Nacht, 4.8. Ich bin schon zweimal gestochen worden in den vergangenen 10 Minuten und 46 Sekunden, in denen ich hier bin. Und ich habe so ein schönes Verbrennungsgerät, Hautverbrennungsgerät, kennt ihr wahrscheinlich auch, ne? Auf die Haut drauf, dann irgendwie so 2 Sekunden drücken und dann gibt es einen Brandflecken-Branding und der Schmerz ist weg. Man sieht es aber dann, je nachdem, wie günstig das Gerät ist, sieht man es dann auch. Wenn man dann so einen roten Kreis behält, ja, weiß ich auch nicht genau, ob das jetzt schön ist oder nicht so schön. Da muss man sich halt ein Tattoo drüber machen lassen, vielleicht von einer Stechmücke. Heute ist der internationale Tag der Eule, was ich sehr schön finde. Eulen sind doch faszinierend, oder? Die können den Kopf 270 Grad drehen, gucken, haben versetzte Ohren, dass die also 3D hören können. Das ist für einen Kopfhörer aufsetzen natürlich ein bisschen schwierig. Und sie bauen keine Nester, sondern nutzen Baumhöhlen, Felsnischen und fremde Nester. Das kenne ich nur von meinem ältesten Bruder aus dem Westerwald eigentlich. Also nette Mietnomaden. Wenn ihr eine Eule seht, sagt mal Hallo. Gruß von mir. Ne? Zahl die Miete, Junge. Wir werden bestimmt noch einen schönen Eulensong haben. Mir fällt gerade einer ein. Die Little River Band, Night Owls. Vielleicht habt ihr noch einen Eulensong. Als letzter Amtshahn, würde mich freuen. Wir sind ja noch bis 5 Uhr zusammen. Hier ist die Popnacht. Das hier, Tame Impala und Jenny Dracula.

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Wenn mir das jemand jeden Tag sagen würde, würde ich mich sehr unter Druck fühlen. Ich glaube, ich würde das nicht schön finden. Wir spielen gleich ein bisschen. Es geht um das erste Pop-Nacht-Package. Das könnt ihr verdienen in genau 4 Minuten nach diesem Song.

0: R.E.M. was Kultisches. Hier ist die Popnacht.
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0: Hit feiert heute einen runden Geburtstag und der ist auch kultisch. Vielleicht kennt ihr den hier. Vielleicht auch nicht. Aber falls ihr ihn kennt, holt euch doch ein Popnacht-Package für die Erkenntnis unter 07221 2011. Wie heißt dieser Hit, der heute einen runden Geburtstag feiert? Da bin ich mal gespannt, ob ihr da drauf kommt. 07221 2011.

Voll bei myself, es ist 0.25 Uhr, da piept's. Auf der A4 Köln in Richtung Olpe. Ein Unfall hat es da gegeben. Es gibt eine Ölspur auf der Fahrbahn zwischen Berg, Gladbach, Bergisch Gladbach, Bensberg und Untereschbach. Hier ist die Popnacht.

0: Uhr 31.
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2: Heute Nacht gibt es örtlich Schauer oder Gewitter. Dazu teils tropische 23 bis 17 Grad. Am Tag scheint immer wieder die Sonne. Später entstehen hier und da Gewitter mit Starkregen, Hagel und Sturmböen. Die Temperaturen erreichen 30 Grad auf den Eifelhöhen bis 37 Grad in der Maintauber Region.
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3: Vorsicht bitte auf der A81 Stuttgart Richtung Heilbronn. Zwischen Stuttgart-Zuffenhausen und Ludwigsburg-Süd liegt ein Reh. Vorsicht bitte in beiden Richtungen auf der A648 Eschborn-Frankfurt. Zwischen Westkreuz-Frankfurt und Katharinenkreisel sind Personen auf der Fahrbahn. Vorsicht bitte im Kreis Karlsruhe. Auf der Landesstraße zwischen Östringen und Odenheim befindet sich eine ungesicherte Unfallstelle. A620 Saarbrücken Richtung Saarlouis. Zwischen dem Dreieck Saarbrücken und St. Arnual Bauarbeiten. Die rechte Spur ist gesperrt. Bis ca. 2 Uhr. A620 Saarlouis Saarbrücken. In Höhe Saarlouis Mitte Bauarbeiten. Die linke Spur ist gesperrt. Bis ca. 5 Uhr. Kirchheim. Die B8 Limburg-Altenkirchen ist zwischen Limbacher Straße und Kirchheim in beiden Richtungen gesperrt.
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0: Und die am meisten unterschätzte Höchsttemperatur heute in Stößen in Sachsen-Anhalt werden es 34 Grad. Hier ist die Popnacht. Mein Name Ben Streubel.

0: Gwen's Joy und Riptide in der Popnacht.
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0: Welcher Song steckt hier im Leierkasten drin, der heute Geburtstag feiert, der einen runden Geburtstag feiert? Das ist nicht so einfach gewesen. Aber für einen musikalischen Christian aus Mannheim kein Problem. Christian, was hast du erkannt?
3: Hallo, guten Morgen, Ben. Also ich habe erkannt Los del Rio und Macarena.
0: Hast du es erkannt oder hat dein Sohn dir geholfen?
3: Er hat mir geholfen, muss ich ehrlicherweise gestehen.
0: Weil der ist super musikalisch. Ne? Den hast du abgeholt gerade am Flughafen in Karlsruhe, Baden-Baden. Und seid auch
3: richtig
0: zurück nach Mannheim. Wo war er bei einem Konzert in Bulgarien? Ne?
3: Bulgarien, genau, ja.
0: Und was spielt er denn für ein Instrument?
3: Euphonium.
0: Ein Euphonium, da musst du mir mal genau erklären, was ein Euphonium ist.
3: Das ist quasi die kleine Version der Tuba.
0: Aha, okay. Und da ist er so virtuos, dass er überall gebucht ist, weltweit schon.
3: Ja, quasi sozusagen, ja.
0: Super. Und du bist dann der Manager, vermute ich mal. Du wirst dann irgendwann mal gucken, dass du die Millionchen zusammenkehrst, ne, für die Familie.
3: Ja, genau, so ein bisschen, ja.
0: Ja, da ist er mit dem Private Jet geflogen?
3: Nee, war ganz offiziell mit Ryanair.
0: Gut, okay, das ist dann noch ein bisschen ein paar Stufen vorm Private Jet, würde ich mal
3: richtig
0: sagen.
3: Richtig, ja, so ein bisschen.
0: Ja, und jetzt, die Freundin ist mitgeflogen von ihm, ne? Die hast du auch abgeholt.
3: Ja, es war also eine Freundin, also nicht seine Freundin, aber eine Freundin. Ja, richtig.
0: Kann nur noch werden, weil jetzt fährt er ja alleine nach Hause. Wahrscheinlich hast du dazwischen gefunkt, gerade in dem Moment.
3: Ja, wer weiß. Ja,
0: du gehst jetzt schön nach Hause. Ja, schön, dann kommt mal gut an. Ich schicke dir den Preis zu, ja, ein großes Paket, ein Popnacht-Paket.
3: Alles klar.
0: Und
3: super.
0: Grüß den Sohnemann, ja, bis bald.
3: Jawohl, mache ich, danke dir. Ja, ciao.

Capaldi, bei Thomas in Lingen im Emsland, da regnet es runter und er hat die Badehose angezogen und läuft durch den Regen und hat Spaß, schreibt er gerade. Man kann es auch so sehen, alle anderen passen da ein bisschen auf. 0.47 Uhr ist es eine Gefahrenmitteilung für Rheinland-Pfalz in Kontwig und Stambach. Da kommt es wegen eines Brandes aktuell zu einer starken Rauchentwicklung. Hier bitte Fenster und Türen schließen, Lüftungen und Klimaanlagen abschalten.

Happy birthday. Happy birthday, liebe Corinna. Happy birthday to you. Corinna ist in Lauenburg gerade wach geworden. Sie wollte eigentlich noch ein bisschen schlafen und ihren Geburtstag dann ausgiebig feiern mit einem Frühstück vor dem Wohnmobil. Aber es ist ein schlechter Schlaf wohl, weil warm und keine Klimaanlage, die funktioniert in diesem Ding, weil die eben nur bei Fahrt funktioniert oder wenn man da 230 Volt dran klemmt. Aber nicht in dem Garten, in dem sie sich gerade aufhält mit ihrem Partner. Also Corinna, dann halte mal durch, den 27. Geburtstag, den vergisst man dann eben nicht so schnell, weil man eben noch nicht geschlafen hat. Aber das ist ja auch wichtig, dass Ereignisse kommen, die irgendwie nicht überspielt werden, die eben nur einmalig sind. Und das macht das Leben aus, ein Sammelsurium dessen. Jetzt spiele ich deinen Lieblingssong und ich hoffe mal, dass auch dein Partner die Geschenke abseilen lässt in den Garten von irgendeinem Hubschrauber oder irgendwas Nachhaltigem. Und drück dir die Daumen, dass da noch mehr Geschenke kommen. Also, auf nach Lauenburg virtuell. Yes!

Uhr wieder aufpassen auf der A24 Berlin Richtung Hamburg. Da steht ein defektes Fahrzeug auf der Autobahn zwischen Neuruppin und Herzsprung. Die Popnacht ist hier mit Dermot Kennedy.

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1: Um 1 Uhr mit Marc Geißler. Nach dem Massenansturm auf die spanische Exklave Ceuta schalten sich die EU-Innenminister heute zu einer Dringlichkeitssitzung zusammen. Bei der Online-Konferenz geht es ab dem Vormittag unter anderem um den Schutz der EU-Außengrenzen, aber auch darum, die Wogen unter den Mitgliedstaaten zu glätten. Denn mehrere EU-Länder werfen Spanien vor, den Ansturm zehntausender Marokkaner auf Ceuta provoziert zu haben. Die Bundesregierung prüft einem Bericht zufolge die Wiedereinführung des Zivildienstes in einer modernisierten Form. Es gehe im Moment darum, welche Verbände und Organisationen das unterstützen würden, zitiert die Bild einen Sprecher des Familienministeriums. Einen klassischen Zivildienst gibt es seit 2011 nicht mehr, nachdem die Wehrpflicht ausgesetzt wurde. Damals leisteten vor allem Kriegsdienstverweigerer ihren Dienst in Bereichen wie Krankenhäusern, Pflegeheimen oder sozialen Einrichtungen. Mehrere Länder in Ost- und Zentraleuropa stehen angesichts eines Wassermangels in der Donau kurz vor einer Energiekrise. In Ungarn hat die Marine kontrolliert Felsen gesprengt, um den Wasserstand einige Zentimeter anzuheben. So soll der Reaktorblock eines Kernkraftwerks mit zusätzlichem Kühlwasser versorgt werden. ARD-Korrespondent Clemens Fehrenkotte.
2: In Ungarn hängt nach Worten von Premierminister Peter Modzsor die Kühlung und damit der Betrieb der letzten Turbine des Kernkraftwerks Boksch von nur wenigen Zentimetern des Donaupegels ab. Noch könnte das AKW, so sagte er wörtlich, heute und möglicherweise auch noch morgen in Betrieb gehalten werden. In Serbien ist die Wasserführung der Donau aufgrund der schweren Dürre und Hitzewellen auf den niedrigsten Stand der letzten 30 bis 40 Jahre zurückgegangen.
1: Der ADAC fordert vom Bundeskartellamt eine Prüfung der hohen Spritpreise. Der Automobilclub erklärte, der Rohölpreis sei in den vergangenen Tagen deutlich gesunken. Das habe sich aber nicht auf die Preise an den Tankstellen ausgewirkt. Im Gegenteil, zum Teil seien sie sogar gestiegen. Im gesamten Juli wurde ein Liter Diesel im Schnitt 28 Cent teurer. Der Liter Super E10 verteuerte sich um 15 Cent. Bei der Schwimm-EM in Paris gibt es die nächste Medaille für Deutschland. Vize-Weltmeisterin Pauline Pfeiff sicherte sich im Turmspringen Silber und damit bei dieser Europameisterschaft schon ihre zweite Medaille. Im Synchronspringen hatte sie mit ihrer Teamkollegin Elena Wassen vor 2 Tagen ebenfalls den 2. Platz erreicht. Das Männerduo Lou Massenberg und Jonathan Schauer aus Halle gewann am Abend im Synchronwettbewerb vom 3-Meter-Brett Gold. Das Wetter. In der Nacht ziehen im Westen, Süden und der Mitte Deutschlands einige Schauer und Gewitter durch. Es bleibt meist dann aber trocken. Der Himmel lockert später auf. Tagsüber wechseln sich Sonne und Wolken immer wieder ab. Am sonnigsten wird es südlich der Donau die Höchstwerte 28 bis 38 Grad. Die Zeit 1.03 Uhr.
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3: Eine Gefahrenmitteilung für Rheinland-Pfalz. Im Kontwig und Stambach kommt es wegen eines Brandes aktuell zu einer starken Rauchentwicklung. Schließen Sie Fenster und Türen und schalten Sie Lüftungen und Klimaanlagen ab. Vorsicht bitte auf der A3 Würzburg Richtung Frankfurt. Zwischen Markt Heidenfeld und Rohrbrunn steht ein defekter PKW. A620 Saarbrücken Richtung Saarlouis. Zwischen dem Dreieck Saarbrücken und St. Arnual Bauarbeiten. Die rechte Spur ist gesperrt. Bis ca. 2 Uhr. A620 Saarlouis-Saarbrücken. In Höhe Saarlouis-Mitte Bauarbeiten. Die linke Spur ist gesperrt. Bis ca. 5 Uhr. Kirchheim. Die B8 Limburg-Altenkirchen ist zwischen Limbacher Straße und Kirchheim in beiden Richtungen gesperrt.
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4: Mit Ben Sträubel. Da wird's laut in wenigen Minuten. Ihr seid dafür verantwortlich für den lautesten Hit, den Lenkradklopfer. Also Vorschläge sammle ich ein und dann wird Deutschland darüber entscheiden, welcher Titel hier lauter gespielt wird. 07221 2011, wer einen Vorschlag hat für einen Energieriegel für die Ohren. 07221 2011.
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0: keinen Zentimeter der Popnacht.
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0: Nein, kein Leierkasten. Wir machen den lautesten Hit danach. Wir sind beim Lenkradklopfer, meine lieben Freunde. Also jetzt laut.
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0: So ist es. Und die Vorschläge heute kommen aus Rheinland-Pfalz und Hessen. René aus Wehrheim, guten Morgen.
3: Ja, grüß dich, Benni.
0: René, du versteckst dich im Keller jetzt wegen der Hitze und arbeitest.
3: Ja, weil da ist es wirklich deutlich kühler.
0: Kälteste Stelle meistens der Keller. Und manchmal will man doch gar nicht mehr raus dann, ne? Was arbeitest du denn heute Nacht?
3: Ich bereite mich gerade einfach vor beruflich und ich höre euch gerne.
0: Na ja, na gut. Du würdest aber gerne im Keller noch ein bisschen die Beine bewegen zu Rockwell und Somebody's Watching Me. Vorschlag Nummer 1, Rockwell, Somebody's Watching Me. Und Rheinland-Pfalz vertreten durch Ingo aus Sprendlingen. Guten Morgen, Ingo.
4: Hallihallo,
0: du bist auch gerade nach Hause gekommen. Du bist mit dem kleinen Bus unterwegs gewesen. Du darfst immer Menschen, die arbeiten, von der Arbeit abholen und dann nach Hause bringen. Wie sind die drauf gewesen, deine Kunden heute?
4: Ja. Aber dann ist die Verbindung so schlecht, ich verstehe dich kaum.
0: Ja, kann ich ab. Woran liegt es denn? Woran liegt es? Was glaubst du? Warum hörst du
4: dich
0: schlecht?
4: Ich verstehe dich nur noch kaum.
0: Liegt an einer Verbindung, vielleicht mal Verbindung schlecht. Aber ich weiß, wenn Ongdu wolltest nämlich hören von Queen Play the Game.

0: Chance in Deutschland. Welchen Song soll man lauter spielen? Play the Game von Queen oder vielleicht auch Somebody's Watching Me von Rockwell oder Somebody's Watching You, glaube ich, hast du noch. Also, me or You? Ich muss auch selbst mal gucken gerade hier. René, weißt du das?
1: Das weiß ich.
0: Somebody's Watching me, ja, so ist es. Somebody's
1: ja,
0: Watching
1: klar.
0: Me.
1: Hat DJ Bobo dann auch ganz gut verwendet.
0: Ja, genau. Also 07221 2011, welchen Song von den beiden würdet ihr gerne lauter hören als Lenkradklopfer? Somebody's Watching Me von Queen.
1: Ich
0: oder Play the Game. Ja, du bist...
1: Danke,
0: Ingo, bist du noch bei mir? Ingo.
2: Ich verstehe dich kaum.
0: Das liegt aber an mir.
2: Das liegt wahrscheinlich an meinem Handy.
0: Nee, an ein Handy.
2: Sorry.
0: Ja, ein Tschüss.

0: I knew it. I knew you. Hier ist die Popnacht.
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0: Die Vorschläge heute aus Rheinland-Pfalz und Hessen. René aus Wehrheim, der war für Rockwell, Somebody's Watching Me. Und Ingo aus Sprendlingen für Rheinland-Pfalz, Queen Play the Game. Und es ist knapp ausgegangen mit genau 54% aller Anrufer für Queen. Da mache ich es lauter. Und vor allen Dingen ist das eine Version, die Live-Version, die sich Ingo da ausgesucht hat. Die geht ungefähr so 54 Minuten bis zur Kündigung. Und dann sehen wir uns wieder auf den Straßen dieser Welt. Dann spiele ich Klavier und singe diesen Song.

11:23 Uhr, Vorsicht bitte auf der A66 Frankfurt-Wiesbaden. Da sind Menschen auf der Fahrbahn zwischen Hattersheim und Hofheim. Die Popnacht mit diesem neuen Hit von Tove Lo und Stromae.

0: der neue Hit von Tove Lo und Stromae, De Fleur, haben wir gerade gehört hier in der Popnacht. Und wenn ihr was gesehen habt, das nicht auf die Straße gehört, gerne eine WhatsApp schicken oder macht's wie Frank und schickt eine WhatsApp-Audio.
1: Guten Morgen, Ben, hier ist der Frank. Auf der A8 Pforzheim Richtung Stuttgart in der Ausfahrt Niefern steht ein defektes Fahrzeug direkt in der Kurve. Ausfahrt Niefern. Bitte Vorsicht.
0: Dankeschön. Damit ist Frank Mitarbeiter der Minute.

0: Es ist 1.30 Uhr.
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8: Heute Nacht gibt es örtlich Schauer oder Gewitter. Am Tag scheint immer wieder die Sonne. Später entstehen hier und da Gewitter mit Starkregen, Hagel und Sturmböen. Die Temperaturen erreichen 30 Grad auf den Eifelhöhen bis 37 Grad in der Maintauber Region.
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9: Eine Gefahrenmitteilung für Rheinland-Pfalz. Im Kontwig und Starnbach kommt es wegen eines Brandes aktuell zu einer starken Rauchentwicklung. Schließen Sie Fenster und Türen und schalten Sie Lüftung und Klimaanlagen ab. Vorsicht bitte auf der A66 Frankfurt-Wiesbaden. Zwischen Hattersheim und Hofheim sind Personen auf der Fahrbahn. Vorsicht bitte im Kreis Limburg-Weilburg auf der Landesstraße 3281. Zwischen Löhnberger Hütte und Probach liegen Gegenstände. A620 Saarbrücken Richtung Saarlouis. Zwischen dem Dreieck Saarbrücken und St. Anual Bauarbeiten. Die rechte Spur ist gesperrt. Bis ca. 2 Uhr. A620 Saarlouis Saarbrücken. In Höhe Saarlouis Mitte Bauarbeiten. Die linke Spur ist gesperrt. Bis ca. 5 Uhr. Kirchheim. Die B8 Limburg-Altenkirchen ist zwischen Limbacher Straße und Kirchheim in beiden Richtungen gesperrt.
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10: Und die am meisten unterschätzte Höchsttemperatur heute in Deutschland, in Weißenborn, werden es 36 Grad. Hier ist die Popnacht. Mein Name Ben Streubel.

Aha, Jesse J in der Popnacht. Hattet ihr schon was zu lachen in den vergangenen 1 Stunde und 37 Minuten, in denen ich hier bin und da war noch nichts Lustiges da hinten, letzte Reihe? Oh, das trifft natürlich. Da muss ein Profi ran. Und eine Profifrau ist Hazel Brugger. Die finde ich eigentlich auch lustig, ne? Finde auch nicht so viel lustig, aber Hazel Brugger finde ich lustig. Und die erzählt mal so ein bisschen, wie das ist, wenn man Mama ist. Mama. Aber man kann auch gerade diesen Zustand überspringen, meint sie. Wäre nicht besser, man ist gleich Opa und Oma. Und wie das aussieht und was daran lustig ist an dieser Erkenntnis, das hören wir gleich in unserer Comedy. Nach Martin Garrix und Ed Sheeran, Repeat It. Hier ist die Popnacht. Ist es nicht lustig, gibt's Geld zurück.

0: Mobilität. Es ist 1.41 Uhr. Vor sich bitte auf der A24 Berlin in Richtung Hamburg zwischen Pritzwalk und Mayenburg. Da hat es einen Unfall gegeben. Die Unfallstelle ist noch nicht gesichert. Hazel Brugger macht sich jetzt ein paar Gedanken über Familienverhältnisse.
1: Was ich eigentlich werden will, ist Oma. Also ich finde, Mutter sein ist nur ein notwendiger Zwischenschritt, um Oma zu werden. Opa sein stelle ich mir nicht so cool vor, da ist die Messlatte irgendwie zu niedrig. Also ein guter Opa, was ist das? Also so ein Kompliment für einen Opa ist so, der Opa ist so toll, der hat 2 Stunden nicht das N-Wort gesagt. Juhu! Es gibt nur 2 Arten von Omas. Auf der ganzen Welt gibt es nur 2 Arten von Omas. Jede Oma auf der ganzen Welt ist entweder verbittert oder verballert. Verbitterte Omas sind die, die so Sachen sagen wie: Und hat's uns geschadet? Und alle wollen sagen: Jupp. Und verballerte Omas, so eine will ich mal werden. Das ist so eine, die dann so im Winter auf den Spielplatz geht und dann sagt: Och, ich hab ganz vergessen, eine Mütze einzupacken. Hab ich der Kleine einfach eine Strumpfhose um den Kopf gewickelt. So eine verballerte Oma ist eine, die sich zum Lebensziel gesetzt hat, herauszufinden, wie viele Karamellbonbons in ein 14 Kilo schweres Kind passen. Und zwar 44 und nach dem Kotzen nochmal 12.
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I burn for your love. Ich brenne für deine Liebe, meinte alte Schulte. Na gut, dann hören wir uns mal hier diesen schönen neuen Song an von den Dodenhausen. Nur nach vorn, hier in der Popnacht am Dienstag.

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Bei Universe Coldplay und BTS. Oh, ich sehe schon was Kultisches, ich spüre was Kultisches. Und wackel mal mit dem rechten großen Zeh. Zu diesem Mittag der Popnacht. Bis zu den 2 Uhr Nachrichten Earth, Wind and Fire.

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1: Um 2 Uhr mit Marc Geißler. Die Innenminister der EU beraten heute über den Massenansturm auf die spanische Exklave Ceuta. Bei der Dringlichkeitssitzung geht es unter anderem um einen besseren Schutz der EU-Außengrenzen. Aus Brüssel berichtet Sarah Lopez.
2: Die letzten Tage haben für massive diplomatische Spannungen gesorgt. Nachdem bis zu 60.000 Migranten innerhalb kurzer Zeit in der spanischen Exklave Ceuta angekommen waren, forderten mehrere EU-Mitgliedsländer einen vorübergehenden Ausschluss.